0: Staatsanwaltschaft nahm er sich die Anschläge vom 11. September 2001 in den USA zum Vorbild. Der Co-Pilot hatte vergangene Woche den Kapitän während eines Fluges mit einer Rettungsaxt angegriffen. Passagiere konnten ihn überwältigen. Nach der SPD hat auch die Linke in Mecklenburg-Vorpommern für rot-rot-grüne Koalitionsverhandlungen gestimmt. Der Landesvorstand der Linken fasste den Entschluss nach eigenen Angaben am späten Abend einstimmig. Die Grünen wollen heute bei einem kleinen Parteitag in Rostock entscheiden. In der Fußball-Bundesliga hat Werder Bremen in Dortmund kurz vor Schluss noch einen Punkt geholt. Zwischen dem BVB und Werder stand es am Ende 2:2. Aus der Sportredaktion Michael Augustin.
1: Bis zur 88. Minute lag der BVB mit 2:0 in Führung nach Toren von Svensson und Schlotterbeck. Dann begann die Bremer Aufholjagd. Reis mit dem 1:2 und der ehemalige Dortmunder Füllkrug in der zweiten Minute der Nachspielzeit mit dem Ausgleich. Der BVB war vorher immer wieder am starken Werder-Torhüter Hain gescheitert und gibt zum ersten Mal in dieser Saison Punkte ab. In der zweiten Bundesliga hat Eintracht Braunschweig mit 1:0 gegen Holstein Kiel gewonnen. Keine Tore dagegen im zweiten Spiel des Abends. Heidenheim und Kaiserslautern haben sich 0:0 getrennt.
0: Das waren die Nachrichten. Das Wetter in Deutschland. Gebietsweise Regen oder trockene Phasen bei 11 bis 6 Grad. Tagsüber im Nordwesten immer wieder Regen, sonst länger trocken bei 12 bis 18 Grad. Am Sonntag Sonne, Wolken und Schauer, im Norden auch Gewitter, sonst trocken bei 9 bis 17 Grad. Am Montag zeitweise heiter, sonst trocken, im Nordosten einzelne Schauer, 12 bis 20 Grad. Es ist 2:03 Uhr.
2: Schönen Dank für die aktuellen Nachrichten. Von mir jetzt noch die Verkehrsnachrichten im Verkehrsservice der ARD Hitnacht. Die A1 wird zwischen Vechta und Kloppenburg wegen Brückenarbeiten von 4 Uhr an bis Montag 5 Uhr in beiden Richtungen gesperrt. Umleitungen sind jetzt bereits eingerichtet. Also nochmal, die A1 wird zwischen Vechta und Kloppenburg wegen Brückenarbeiten gesperrt. In beiden Richtungen. Dann die A1 ist zwischen Kreuz Hamburg Ost und Dreieck Norderelbe wegen Bauarbeiten bereits in beiden Richtungen gesperrt. Umleitung hier ist eingerichtet. Die A40 ist zwischen Mülheim-Winkhausen und Mülheim-Heißen in beiden Richtungen gesperrt. Dort wird ein neues Brückenteil eingehoben. Die A40 Dortmund Richtung Essen ist zwischen Kreuz Bochum und Hamme wegen Bauarbeiten das Wochenende über gesperrt. Und dann die Autobahn 71 Erfurt-Suhl. Hier ist zwischen Ilmenau West und Gräfenroda wegen starken Windes auf der Brücke für Fahrzeuge mit hohen Aufbauten und leichter LKW mit Hänger beiderseits gesperrt. Die Umleitung in Richtung Schweinfurt führt über die U98 und in Richtung Sangerhausen über die U13. Dann A98, der Tunnel Groß Ehrstedt ist nach einem Unfall in beiden Richtungen gesperrt. A99, der Tunnel Aubing, wird wegen einer Brandschutzübung bis 4 Uhr in beiden Richtungen gesperrt. Und dann sind wir ja schon bei den Tunneln in München. Da sind der Effner-Tunnel, der Richard-Strauss-Tunnel, der Leuchtenberg-Tunnel und der Innsbrucker Ring-Tunnel jeweils in beiden Richtungen gesperrt wegen Wartungsarbeiten heute Nacht. Und noch der Blick nach Berlin, die A111 Dreieck Oranienburg Richtung Charlottenburg ist zwischen Tunnel Forst am Tegel und Holzhauser Straße wegen der laufenden Fahrbahnerneuerung heute Nacht gesperrt. Gute Fahrt für Sie unterwegs.
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2: Mit Hanna Bauer in Magdeburg. Ich grüße schön.

Lass uns zusammen sein in süßer Harmonie, singen die Beloved. Und manchmal kommen wir nachts auch hier wegen der Schlaflosigkeit zusammen, fürchte ich. Wir hatten das Thema ja schon mehrmals heute in den Zuschriften und Anrufen. Und Wolf René hat dazu diese E-Mail geschrieben. Hallo Hanno, Insomnia kenne ich von Langstreckenflügen. Und außerdem gab es in Hongkong eine Bar, die so hieß. Grüße von Wolf René. Heute Nacht nicht nur schlaflos, sondern auch noch mit Infektion in Beinen und Fieber. Mensch, Wolf, René, dann toi toi toi, gute Besserung. Und vielleicht kann ja die Musik hier ihre heilende Wirkung entfalten. Das wäre natürlich sehr schön, wenn es so wäre. 2:10 ist es und wir hören jetzt alle zusammen Foreigner, Waiting for a Girl Like You. Gute Besserung.

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1: Ein guter Produzent weiß ja, wie ein guter Song klingen muss, wenn ein Hit daraus werden soll. Aber gute Songs wachsen nicht auf der Wiese. Sie müssen geschrieben und entdeckt werden, bevor es andere tun. Das Musikgeschäft ist hart und wer zuerst kommt, der ist im Zweifel früher in den Charts. Ein großer Hit, ein kleines Wettrennen, ein Fall für ihn. Peter Hofmann, unseren Hitversteher.
2: New York 1963. 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Er holt Leslie ins Studio und hat auch den passenden Song für sie. 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Noch am Sonntag mischt Quincy Jones den Song eilig ab, am Montagmorgen schickt er ihn an alle wichtigen Radiostationen. 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Ihr Lied. 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

Beautiful Day, der wird es vielleicht noch. Jetzt haben wir erstmal die Beautiful Night um 2.22 Uhr und jetzt sogar 22 Sekunden. Heute ist der 10.10. und es ist Wochenende. Und da kann das einfach nur ein Beautiful Day werden. Und dass es eine schöne Nacht wird, dafür sorgt jetzt Kim Wilde mit You Keep Me Hanging On.

Achtung bitte, ein neuer Falschfahrer, diesmal auf der Autobahn 81. Zwischen Kreuz Stuttgart und Kreuz Böblingen-Hulb ist ein Falschfahrer gemeldet worden. Bitte ganz rechts fahren, nicht überholen. Auf der Autobahn 81 zwischen Kreuz Stuttgart und Kreuz Böblingen-Hulb ist ein Falschfahrer unterwegs.

0: So viel Zeit muss sein. 6,5 Minuten. Dieses herrliche Werk von Al Stewart, Year of the Cat. Und damit ist es auch schon 2.33 Uhr. Zeit erstmal für die Entwarnung von der Autobahn 81. Kein Falschfahrer mehr zwischen Kreuz Stuttgart und Kreuz Böblingen-Hulb. Fahren alle wieder in die richtige Richtung. Und es wird auch diese Nacht mal wieder fleißig an den Straßen gearbeitet oder soll gearbeitet werden, denn um 4, also in 1,5 Stunden, beginnt auf der A1 eine Sperrung zwischen Vechta und Kloppenburg beidseitig. Die A1 wird zwischen Vechta und Kloppenburg wegen Brückenarbeiten ab 4 Uhr in beiden Richtungen gesperrt, steht hier. Die A1 ist zwischen Kreuz Hamburg Ost und Dreieck Norderelbe wegen Bauarbeiten in beiden Richtungen gesperrt. Die A40 ist zwischen Mülheim-Winkhausen und Mülheim-Heißen in beiden Richtungen gesperrt. Dort wird ein neues Brückenteil eingehoben heute Nacht. Die A40 Dortmund Richtung Essen ist zwischen Kreuz Bochum und Hamme wegen Bauarbeiten gesperrt. Dann eine Windwarnung immer noch von der Autobahn 71. Hier ist zwischen Ilmenau West und Gräfenroda wegen starken Windes für Fahrzeuge mit hohen Aufbauten und leichte LKW mit Hänger gesperrt, und zwar beiderseits. Die Umleitung in Richtung Schweinfurt führt über die U98 und in Richtung Sangerhausen über die U13. A98, der Tunnel Groß-Ehrstedt, ist nach einem Unfall in beiden Richtungen gesperrt. A99, der Tunnel Aubing, ist wegen einer Brandschutzübung bis 4 Uhr noch in beiden Richtungen gesperrt. In Berlin die A111, Dreieck Oranienburg Richtung Charlottenburg, ist zwischen Tunnelforst am Tegel und Holzhauser Straße wegen einer Fahrbahnerneuerung, die gerade läuft, bis ca. 5 Uhr gesperrt. Und in München sind der Effner-Tunnel, der Richard-Strauss-Tunnel, der Leuchtenberg-Tunnel und der Innsbrucker Ringtunnel jeweils in beiden Richtungen wegen Wartungsarbeiten gesperrt. Gute Fahrt Ihnen unterwegs, kommen Sie gut ans Ziel.
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0: Mit Hanno Bauer in Magdeburg. Grüß Sie schön.

0: 2.40 Uhr ist es. Oh, wie schnell die Nacht schon wieder vergeht. Hier ist die ARD-Nacht, Hitnacht, und wir haben nicht nur einen Hitversteher in der Sendung gerade eben gehört, ja, sondern mit Werner auch noch einen, der sich musikalisch bestens auskennt. Denn als ich vor knapp einer Stunde sagte, wir bleiben im Rhythmus, nach Madonna, jetzt auch mit den Rembrandts, da hat sich Werner gleich gemeldet und schreibt, auch wenn beide Songs eine treibende, tanzbare Popstruktur im klassischen Viervierteltakt besitzen, unterscheiden sie sich doch in wesentlichen rhythmischen Elementen, dem Grundtempo bei Madonna bei ca. 122 Beats per Minute und bei den Rembrandts mit 110, sprich also ist etwas langsamer. Und dann auch bei der Art des Beats, bei Madonna nämlich schneller, drängender Synthie-Pop mit durchgehender, treibender Bassline, und bei den Rembrandts dann gemäßigter, entspannter MIDI-Tempo-Pop-Rock-Groove mit akustischem Einschlag. Mensch, Werner, musikalische Grüße sind angekommen. Ich meinte ja eigentlich so diese Backbeat-Anmutung, ja, die Betonung auf 2 und 4. Hören wir noch mal ganz kurz rein, wie es war. Ja. Ja. Das wäre also dann hier bei Madonna gewesen und dann die... Also klar, natürlich ist es das eine ein bisschen schneller, das andere dann ein wenig langsamer und sind natürlich auch musikalisch überhaupt nicht zu vergleichen. Beide Songs. Aber der Rhythmus der Nacht, der stimmt auf jeden Fall. Dankeschön für die schöne E-Mail und ganz liebe Grüße zurück aus Magdeburg.
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0: Und jetzt gibt's ganz schnelle Schläge von den Boxtops.

2.48 Uhr ist es und Entwarnung gibt es jetzt von der Autobahn 81. Kein Falschfahrer mehr zwischen Kreuz Stuttgart und Kreuz Böblingen-Hulb. Fahren alle wieder in die richtige Richtung.

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Und zum Song vorher von Journey schreibt Wenke eben mal schnell diese Mail. Liebes alte Hitnacht-Team, vielen lieben Dank für den Supersong Don't Stop Believing. Da fällt dann die Fahrt durch die Nacht über die A3 auf die Arbeit noch viel leichter. Liebe Grüße aus Unterfranken von Wenke. Wenke, von mir ganz liebe Grüße auf die A3 zurück, ja, und einen schönen Arbeitstag dann. Hoffentlich dauert es heute nicht zu lange am Samstag.

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1: Um 3 Uhr mit Ronald Lessig. Die Entscheidung von US-Präsident Trump, Diesel in Russland einzukaufen, stößt beim ukrainischen Präsidenten Selenskyj auf Kritik. Trump hatte sich in einem Gespräch mit dem russischen Präsidenten Putin auf Lieferungen für die USA und den Weltmarkt verständigt. Aus Kiew Nils Bula.
2: Jede Lockerung der Sanktionen gegen Russland ohne klare Deeskalationsvereinbarung sei ein offenkundiges Zeichen von Schwäche, so der ukrainische Präsident Volodymyr Selenskyj in einem schriftlichen Statement. Dass die USA russischen Diesel einkaufen wollen, spiele Russland in die Hände und ermögliche dem Land, seinen Krieg in der Ukraine fortzusetzen und noch mehr Menschen zu töten. Der ukrainische Präsident erneuerte seine Bereitschaft, die Angriffe auf russische Energieanlagen einzustellen, wenn Russland keine ukrainische Energieinfrastruktur mehr zerstöre, so Selenskyj.
1: Der vereitelte Absturz einer Fly-Dubai-Maschine war nach Angaben der Vereinigten Arabischen Emirate als Selbstmordanschlag geplant. Der Co-Pilot soll vorgehabt haben, das Flugzeug in ein Terminal am Flughafen von Tel Aviv zu steuern. Laut Generalstaatsanwaltschaft nahm er sich die Anschläge vom 11. September 2001 in den USA zum Vorbild. Der Co-Pilot hatte vergangene Woche den Kapitän während eines Fluges mit einer Rettungsaxt angegriffen. Passagiere konnten ihn überwältigen. Nach einem schweren Erdbeben in Panama ist die Gefahr eines Tsunamis aufgehoben worden. Zuvor hatte der US-Wetterdienst eine Warnung für 9 Pazifikländer ausgegeben. Das Erdbeben der Stärke 7,7 lag im Süden Panamas. Berichte über Tote und Verletzte gibt es nach Angaben des Zivilschutzes bisher nicht. Örtliche Medien melden aber Schäden an Gebäuden. In der Fußball-Bundesliga hat Werder Bremen in Dortmund kurz vor Schluss noch einen Punkt geholt. Zwischen dem BVB und Werder stand es am Ende 2:2. Aus der Sportredaktion Michael Augustin.
3: Bis zur 88. Minute lag der BVB mit 2:0 in Führung nach Toren von Svensson und Schlotterbeck. Dann begann die Bremer Aufholjagd. Reis mit dem 1:2 und der ehemalige Dortmunder Füllkrug in der 2. Minute der Nachspielzeit mit dem Ausgleich. Der BVB war vorher immer wieder am starken Werder-Torhüter Hain gescheitert und gibt zum ersten Mal in dieser Saison Punkte ab. In der 2. Bundesliga hat Eintracht Braunschweig mit 1:0 gegen Holstein Kiel gewonnen. Keine Tore dagegen im 2. Spiel des Abends. Heidenheim und Kaiserslautern haben sich 0:0 getrennt.
1: Das waren die Nachrichten. Das Wetter in Deutschland. Tagsüber im Nordwesten immer wieder Regen, sonst länger trocken, später Gewitter bei 12 bis 18 Grad. Am Sonntag Sonne, Wolken und Schauer, im Norden Gewitter, sonst trocken 9 bis 17 Grad. Am Montag teilweise heiter, im Nordosten Schauer bis 20 Grad. Es ist 3:03 Uhr.
4: Dankeschön fürs Nachrichtenupdate. Von mir jetzt der Blick auf die Straßen im Lande. Hier ist der Verkehrsservice der ARD-Hitnacht. Los geht's auf der Autobahn 5 Frankfurt Richtung Kassel zwischen Bad Homburger Kreuz und Friedberg. Gefahr durch mehrere Warnbaken auf der Fahrbahn. Dann A7 in Höhe Hamburg-Schnelsen in beiden Richtungen. Gefahr durch und für Personen auf der Fahrbahn. A8 Salzburg Richtung München zwischen München-Perlach und München-Rammersdorf gab es einen Unfall. Achtung, die Unfallstelle ist wohl noch ungesichert. Dann der Tunnel Groß-Ehrenstedt auf der Autobahn 98 ist nach einem Unfall in beiden Richtungen gesperrt. Ah ja, hier war noch eine Verkehrsmeldung von der Autobahn 71 zwischen Ilmenau West und Grevenroda. Immer noch wegen starken Windes für Fahrzeuge mit hohen Aufbauten und leichter LKW mit Hänger gesperrt. Umleitung bitte benutzen in Richtung Schweinfurt die U98 und in Richtung Sangerhausen die U13. So, dann kommen wir zur A98. Der Tunnel Groß-Ehrenstedt ist nach einem Unfall in beiden Richtungen gesperrt. Dann der Autobahntunnel Aubig auf der Autobahn 99 ist wegen einer Brandschutzübung bis 4 Uhr in beiden Richtungen gesperrt. Und in München sind der Effner-Tunnel, der Richard-Strauss-Tunnel, der Leuchtenberg-Tunnel und der Innsbrucker Ring-Tunnel jeweils in beiden Richtungen wegen Wartungsarbeiten bis ca. 5.30 Uhr gesperrt. Jetzt kommt gerade noch eine Falschfahrermeldung rein. Achtung bitte, Falschfahrer auf der Autobahn 3 zwischen Nürnberg-Beringsdorf und Erlangen-Tennenlohe kommt ein Falschfahrer entgegen. Bitte ganz rechts fahren, nicht überholen. Auf der Autobahn 3 zwischen Nürnberg-Beringersdorf. Genau. Also zwischen Nürnberg-Beringersdorf und Erlangen-Tennenlohe ist ein Falschfahrer unterwegs. Vorsicht hier in beiden Richtungen. So, dann hätten wir es jetzt geschafft. Gute Fahrt Ihnen unterwegs.
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4: Mit Hanno Bauer in Magdeburg. Schönes Wochenende.

Hier ist die ARD-Hitnacht. Am Samstag, 10.10. und die Falschfahrermeldung wurde gerade nochmal in der Richtung geändert. Falschfahrer auf der Autobahn 3 zwischen Erlangen, Tennenlohe und Nürnberg-Beringersdorf. Kommt Ihnen ein Falschfahrer entgegen, bitte ganz rechts fahren, nicht überholen. Auf der A3 zwischen Erlangen, Tennenlohe und Nürnberg-Beringersdorf ist ein Falschfahrer unterwegs. Vorsicht aber hier in beiden Richtungen.

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Und Annette in Leipzig ist immer noch with, also mit eingeschalteter ARD-Hitnacht. Und sie kennt jemanden, der ebenfalls am 10.10. Geburtstag hat und schreibt: Lieber Hanno, von mir herzlichen Glückwunsch zum Geburtstag an meinen ehemaligen Chef Burkhardt. Der feiert heute seinen 81. Geburtstag. Ich wünsche ihm Glück und Zufriedenheit. Von mir auch liebe Grüße an dich und an deinen Plüschaffen Plappi und an die Hörer-Community, besonders an Rose in Leipzig und an die Pilotin Daniela in Oberhausen. Annette, Dankeschön fürs Schreiben und schon interessant, was wir so für Geburtstage bis jetzt zusammengetragen haben.

ich sag doch, hier in dieser Sendung gibt's immer Precious Little Diamonds zu hören. Also egal, ob der Song nun so heißt oder nicht. Hier ist die ARD Hitnacht und Michael aus Kolmen ist immer noch munter am Radio. Er hat nämlich geschrieben, hallo Anno, heute muss ich wach bleiben, wie du bis 6 Uhr. Deine Kollegin Romy, also Romy Anders aus Erfurt, hatte in der Abendsendung, glaube ich, einen herrlichen Veranstaltungstipp. Den habe ich natürlich aufgegriffen und zugegriffen vor allem. Es geht zu Mike and the Mechanics an unserem Hochzeitstag. Das schenke ich meiner Frau zu Weihnachten. Liebe Grüße ans Team und die Gemeinde. Michael aus Kolmen. Ah, okay. Also Karten wahrscheinlich ab heute dann im Vorverkauf. Oder weiß jetzt nicht so ganz, wie es gemeint war. Aber ich gehe mal davon aus, wenn es der Tipp war, dass es dann also die Karten jetzt zu holen gibt und das Ganze dann geplant wird als Weihnachtsgeschenk. Na dann, liebe Grüße zurück, Michael, und Dankeschön und toi toi toi dann beim Kartenerwerb, wenn ich es denn richtig verstanden habe.

0: Mit Robbie Williams ist es 3.30 Uhr geworden. Und damit Zeit für den Verkehrsservice der ARD Hitnacht. Erstmal gibt's die Entwarnung von der Autobahn 3. Kein Falschfahrer mehr zwischen Erlangen, Tennenlohe und Nürnberg-Beringersdorf. Dort fahren alle wieder in die richtige Richtung. Die Autobahn 71 ist zwischen Ilmenau West und Gräfenroda wegen starken Windes für Fahrzeuge mit hohen Aufbauten und für leichte Lkw mit Hänger beiderseits gesperrt. Die Umleitung in Richtung Schweinfurt führt über die U98 und in Richtung Sangerhausen über die U13. Dann A98, der Tunnel Groß-Ehrstedt, ist nach einem Unfall in beiden Richtungen gesperrt. A99, der Tunnel Aubing, ist wegen einer Brandschutzübung bis 4 Uhr in beiden Richtungen gesperrt. Und es folgen noch jede Menge Tunnel in München, die auch gesperrt sind, beiderseits. Und zwar der Effner-Tunnel, der Richard-Strauss-Tunnel, der Leuchtenberg-Tunnel und der Innsbrucker Ring-Tunnel wegen Wartungsarbeiten. Gute Fahrt Ihnen unterwegs.
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0: Hanne Bauer wünscht einen schönen Samstag.

0: Eine schöne Nacht liegt hier gerade schon fast hinter uns, ja, 3.38 Uhr, geht's ja schon fast in den Morgen hinein. Und aus Lübeck gab's so eine schöne Nachricht, auch wenn sich vielleicht die Nachbarn so ein bisschen ärgern.
1: Moin, der Jörg aus Lübeck.
0: Hallo,
1: liebe
0: Jörg.
1: Grüße von der Trabe. Ich wollte nur sagen, euer Musikprogramm ist so toll und ich möchte mich hiermit bei allen Nachbarn entschuldigen, dass die Musik etwas lauter ist, aber der Prassel und der Dauerregen auf meinen Fensterbänken ist nicht zu verhindern. Danke und tschüss.
0: Ach so, okay. Also weil es draußen so laut prasselt auf der Fensterbank, muss natürlich auch die Musik ein bisschen lauter sein. Das verstehen bestimmt auch die Nachbarn mitten in der Nacht.

Achtung bitte, es gibt schon wieder einen Falschfahrer. Dieses Mal ist er unterwegs auf einer Bundesstraße. Die B54 ist betroffen, Lüdenscheid-Dortmund, zwischen Wittbroecker Straße und Dortmund-Hachenay. Kommt Ihnen ein Falschfahrer entgegen, bitte fahren Sie ganz rechts und überholen Sie nicht. Auf der B54 zwischen Wittbroecker Straße und Dortmund-Hachenay ist ein Falschfahrer unterwegs. Vorsicht hier in beiden Richtungen.

Stammtisch John Mayes und Music in der ARD-Hitnacht. Und um 3.53 Uhr gibt es nochmal die Falschfahrerwarnung von der Bundesstraße 54 in Dortmund. Zwischen Wittbroecker Straße und Dortmund-Hachenee kommt Ihnen ein Falschfahrer entgegen. Bitte ganz rechts fahren, nicht überholen. Auf der B54 zwischen Wittbroecker Straße und Dortmund-Hachenee ist ein Falschfahrer unterwegs. Vorsicht hier in beiden Richtungen.

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1: Um 4 Uhr mit Ronald Lessig. Die Entscheidung von US-Präsident Trump, Diesel in Russland einzukaufen, stößt beim ukrainischen Präsidenten Zelensky auf Kritik. Trump hatte sich in einem Gespräch mit dem russischen Präsidenten Putin auf Lieferungen für die USA und den Weltmarkt verständigt. Aus Kiew, Nils Bula.
2: Jede Lockerung der Sanktionen gegen Russland ohne klare Deeskalationsvereinbarung sei ein offenkundiges Zeichen von Schwäche, so der ukrainische Präsident Volodymyr Zelensky in einem schriftlichen Statement. Dass die USA russischen Diesel einkaufen wollen, spiele Russland in die Hände und ermögliche dem Land, seinen Krieg in der Ukraine fortzusetzen und noch mehr Menschen zu töten. Der ukrainische Präsident erneuerte seine Bereitschaft, die Angriffe auf russische Energieanlagen einzustellen, wenn Russland keine ukrainische Energieinfrastruktur mehr zerstöre, so Zelensky.
1: Der vereitelte Absturz einer Fly-Dubai-Maschine war nach Angaben der Vereinigten Arabischen Emirate als Selbstmordanschlag geplant. Der Co-Pilot soll vorgehabt haben, das Flugzeug in ein Terminal am Flughafen von Tel Aviv zu steuern. Laut Generalstaatsanwaltschaft nahm er sich die Anschläge vom 11. September 2001 in den USA zum Vorbild. Der Co-Pilot hatte vergangene Woche den Kapitän während eines Fluges mit einer Rettungsaxt angegriffen. Passagiere konnten ihn überwältigen. Nach der SPD hat auch die Linke in Mecklenburg-Vorpommern für rot-rot-grüne Koalitionsverhandlungen gestimmt. Der Landesvorstand der Linken fasste den Entschluss nach eigenen Angaben am späten Abend einstimmig. Die Grünen wollen heute bei einem kleinen Parteitag in Rostock entscheiden. Die Verhandlungsführer von SPD, Linken und Grünen hatten ihre Sondierungsgespräche gestern abgeschlossen. In der Fußball-Bundesliga hat Werder Bremen in Dortmund kurz vor Schluss noch einen Punkt geholt. Zwischen dem BVB und Werder stand es am Ende 2:2. Aus der Sportredaktion Michael Augustin.
3: Bis zur 88. Minute lag der BVB mit 2:0 in Führung nach Toren von Svensson und Schlotterbeck. Dann begann die Bremer Aufholjagd. Reis mit dem 1:2 und der ehemalige Dortmunder Füllkrug in der zweiten Minute der Nachspielzeit mit dem Ausgleich. Der BVB war vorher immer wieder am starken Werder-Torhüter Hain gescheitert und gibt zum ersten Mal in dieser Saison Punkte ab. In der zweiten Bundesliga hat Eintracht Braunschweig mit 1:0 gegen Holstein Kiel gewonnen. Keine Tore dagegen im zweiten Spiel des Abends. Heidenheim und Kaiserslautern haben sich 0:0 getrennt.
1: Das waren die Nachrichten. Das Wetter in Deutschland. Tagsüber im Nordwesten immer wieder Regen, sonst trocken, später einzelne Gewitter bei 12 bis 18 Grad. Am Sonntag Sonne, Wolken und Schauer, im Norden auch Gewitter, sonst trocken bis 17 Grad. Die Zeit, es ist 4:03 Uhr.
4: Schönen Dank für die aktuellen Nachrichten. Von mir jetzt der Verkehrsservice der ARD-Hitnacht. Achtung, immer noch ein Falschfahrer auf der Bundesstraße 54, der noch nicht entwarnt wurde zwischen Wittbroecker Straße und Dortmund-Hachenei. Kommt Ihnen dieser Falschfahrer entgegen? Das war ungefähr vor 10 Minuten, also Vorsicht immer noch in beiden Richtungen. Die A1 ist zwischen Vechta und Kloppenburg wegen Brückenarbeiten gesperrt in beiden Richtungen. Die A1 ist zwischen Kreuz Hamburg-Ost und Dreieck Norderelbe wegen Bauarbeiten ebenfalls in beiden Richtungen gesperrt. Umleitungen hier sind eingerichtet. Die A40 ist zwischen Mülheim-Winkhausen und Mülheim-Heißen in beiden Richtungen gesperrt. Dort wird ein neues Brückenteil eingehoben. Die A40 Dortmund Richtung Essen ist zwischen Kreuz Bochum und Hamme wegen Bauarbeiten gesperrt. Die A71 Erfurt-Suhl können Sie nicht befahren, beiderseits, jedenfalls mit gewissen Ausnahmen. Hier ist zwischen Ilmenau West und Gräfenroda wegen starken Windes für Fahrzeuge mit hohen Aufbauten und für leichte Lkw mit Hänger gesperrt. Und das vor allem auf der Brücke bei Ilmenau. Die Umleitungen in Richtung Schweinfurt führen über die U98 und in Richtung Sangerhausen über die U13. A98, der Tunnel Groß-Ehrstädt, ist nach einem Unfall immer noch in beiden Richtungen gesperrt. A99, der Tunnel Aubing, ist wegen einer Brandschutzübung bis auf Weiteres in beiden Richtungen gesperrt. Und in München sind der Effnertunnel, der Richard-Strauss-Tunnel, der Leuchtenberg-Tunnel und der Innsbrucker Ringtunnel jeweils in beiden Richtungen wegen Wartungsarbeiten gesperrt. Ihnen unterwegs eine gute Fahrt in den Samstagmorgen hinein.
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4: Mit Hanno Bauer in Magdeburg. Schönen Tag.

0: Peter Sarstedt hat's gefragt und Jahrzehnte später auch Right Said Fred, where do you go to my lovely? Und Elisabeth in Schleswig-Holstein, in Tarsdorf nämlich, fragt sich genau das auch, where do you go to my lovely? Sie hat geschrieben, lieber Hanno, habe dir gern wieder ein wenig zugehört, aber ich war heute gar nicht gut drauf, bin nämlich viel in der Umgebung herumgelaufen und habe unsere Katze gesucht. Leider vergeblich. Seit gestern Mittag ist sie verschwunden. Das tut sehr weh, so ein liebes, hübsches Tier. Norwegische Waldkatzenmix. Ich hoffe, du hast noch eine relativ ruhige Nacht und kommst dann gut nach Hause. Erhol dich gut und sei lieb gegrüßt von der traurigen Elisabeth aus Tarsdorf. Da möchte ich ja am liebsten trösten, Elisabeth. Das finde ich richtig schlimm. Kann ich auf jeden Fall nachvollziehen. Ich wünsche dir von Herzen, dass das Sorgenkind dann heute oder morgen spätestens irgendwann vorbeistranzt und vor allem dann lautstark sein Futter einfordert. Toi, toi, toi.
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Words, Boyzone. Und damit jetzt bei uns die erwarteten Worte aus der Dortmund-Zone, die eben noch unsicher war. Da steht hier bei mir Entwarnung von der B54, kein Falschfahrer mehr zwischen Wittbroecker Straße und Dortmund-Hacheney. Jo, das ist sehr schön. Und Wilfried aus Bad Soden am Taunus, der hat sich auch gleich noch gemeldet und hat gesagt: Hallo Hanno, frag doch mal bitte alle Hörer, die heute mit dem Auto auf Deutschlands Autobahn unterwegs sind, ob sie denn einen der 15 Falschfahrer gesehen haben. Danke dir, bin gespannt. Ja, kann ich gerne machen, lieber Wilfried. Aber ändern wird's nichts, denn wir sind ja hier verpflichtet, im Radio ankommende Falschfahrermeldungen sofort mit Unterbrechen der laufenden Musik durchzusagen. Also, ja, die werden von der jeweiligen Landesleitstelle oder von der Autobahnpolizei ins Verkehrsinformationssystem eingegeben und müssen dann also direkt so, wie sie hier auftauchen, auch vorgelesen werden. Deswegen kann es auch sein, dass dann immer mal noch was nachkorrigiert wird oder, ja, wenn es dann eine Weile länger dauert, dass dann auch diese Meldung dann auch noch nach 20 Minuten zum Beispiel in den Halb- oder Vollverkehrsservice-Meldungen dann mit enthalten sind. Also, wie gesagt, ich kann gerne fragen, vielleicht meldet sich ja wirklich jemand, der gesagt hat, ich habe so eine Falschfahrerbegegnung gehabt, aber wie dem auch sei, wir müssen es durchsagen, genauso wie es also bei uns hier im Studio auf dem Verkehrsinformationssystem erscheint.

0: 4:30 Uhr wird's. Zeit für den Verkehrsservice in der ARD-Hitnacht. Entwarnung nochmal von der B54. Kein Falschfahrer mehr zwischen Wittbrücker Straße und Dortmund-Hachenne. Die A1 ist zwischen Vechta und Kloppenburg wegen Brückenarbeiten in beiden Richtungen gesperrt. Die A1 Lübeck Richtung Fehmarn ist zwischen Lensahn und Oldenburg Süd nach einem Unfall gesperrt. Dann die A1 ist zwischen Kreuz Hamburg Ost und Dreieck Norderelbe wegen Bauarbeiten in beiden Richtungen gesperrt. Die A40 ist zwischen Mülheim-Winkhausen und Mülheim-Heißen in beiden Richtungen ebenfalls gesperrt. Dort wird ein neues Brückenteil eingehoben. Die A40 Dortmund Richtung Essen ist zwischen Kreuz Bochum und Hamme wegen Bauarbeiten gesperrt, das ganze Wochenende über. A71 Erfurt Suhl zwischen Ilmenau West und Gräfenroda kommt es wegen starkem Wind für Fahrzeuge mit hohem Aufbauten zu Behinderungen. Aber die Sperrung an der Stelle ist jetzt wenigstens weg. Dann A98, der Tunnel Groß-Ehrstedt, ist nach einem Unfall in beiden Richtungen gesperrt. In München sind der Effner-Tunnel, der Richard-Strauss-Tunnel, der Leuchtenberg-Tunnel und der Innsbrucker Ring-Tunnel jeweils in beiden Richtungen wegen Wartungsarbeiten bis ca. 5.30 Uhr gesperrt. Das waren die Verkehrsmeldungen. Wir wünschen Ihnen eine gute Fahrt.
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0: Hanno Bauer in Magdeburg wünscht ein schönes Wochenende.

0: Bonfire Heart. James Blunt hier in der ARD-Hitnacht. Und Katzenmama Heidi hat das gehört, was Elisabeth ganz oben im Norden passiert ist. Also Heidi ganz aus dem Süden grüßt ganz lieb die Katzenmama, die ihre Katze vermisst, im Norden in Schleswig-Holstein nämlich, und hat geschrieben: Liebe Grüße an Elisabeth. Eine meiner Katzen kam auch kürzlich eine Nacht lang nicht heim. Wie sich am nächsten Tag herausstellte, war sie aus Versehen bei einem Nachbarn im Holzschuppen eingesperrt gewesen. Sowas passiert oft. Bitte erst abwarten und dann Suchplakate im Umkreis von 500 Metern aufhängen. Weiter gehen Katzen eigentlich nicht weg von zu Hause. Viel Glück wünscht Katzenmama Heidi. Und ja, Elisabeth, ist auf jeden Fall eine gute Idee, noch die Plakate aufzuhängen, was auszudrucken und vielleicht darauf hinzuweisen, dass doch alle mal ein bisschen aufmerksamer sein sollen. Bei euch in Tastorf.
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0: Ganz lieben Dank auch an Heidi in Bayern.

0: 11 Uhr im Nachtprogramm der ARD Hitnacht. 4.47 Uhr ist es schon und so viele sind beruflich unterwegs zu dieser Zeit und das ist ja auch kein Wunder. LKW-Fahrer zum Beispiel, die müssen sich sputen, denn bald ist Weihnachten. Haha.
1: Grüß euch Gott, alle miteinander, grüß euch Gott. Ich bin Brummifahrer und versorge euch auch heute Nacht wieder mit leckerem Akkuraten. Diesmal auf dem Weg von Hannover nach Köln. Planmäßige Anfangszeit um 5.15 Uhr. Hinten drin habe ich Lebkuchen, Stollen, Marzipanstollen und Magenbrot. Eine wunderbare Nacht und natürlich schöne Grüße an den Moderator Hanno Bauer. Und auch schöne Grüße an die Musikredaktion. Gefällt mir wieder sehr gut.
0: Na schön. Also 5.15 Uhr Ankunftszeit bis Köln, also halbes Stündchen noch bis dahin. Und das bedeutet, ich kann noch eine gute Fahrt wünschen. Und naja, die Lebkuchen werden ja bis dahin nicht schlecht. Aber alle auch nicht, oder?
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0: Ich würde mir aber gerne einen rausklauen. Ich glaube, irgendwie jetzt so mit dem ersten Herbstwetter ist mir gerade so ein bisschen nach ersten Lebkuchen des Jahres essen. Naja, ist ja auch schon der 10. Oktober.

Die Lighthouse Family liftet und ich darf sie auch noch nächste Stunde ein bisschen mehr liften in Richtung Samstagmorgen, nämlich 4.56 Uhr ist es jetzt. In 4 Minuten gibt es erstmal die aktuellen 5 Uhr Nachrichten und bis dahin noch Musik.

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1: Um 5 Uhr mit Ronald Lessig. Die Entscheidung von US-Präsident Trump, Diesel in Russland einzukaufen, stößt beim ukrainischen Präsidenten Selenskyj auf Kritik. Trump hatte sich in einem Gespräch mit dem russischen Präsidenten Putin auf Lieferungen für die USA und den Weltmarkt verständigt. Aus Kiew, Nils Buhler.
2: Jede Lockerung der Sanktionen gegen Russland ohne klare Deeskalationsvereinbarung sei ein offenkundiges Zeichen von Schwäche, so der ukrainische Präsident Volodymyr Selenskyj in einem schriftlichen Statement. Dass die USA russischen Diesel einkaufen wollen, spiele Russland in die Hände und ermögliche dem Land, seinen Krieg in der Ukraine fortzusetzen und noch mehr Menschen zu töten. Der ukrainische Präsident erneuerte seine Bereitschaft, die Angriffe auf russische Energieanlagen einzustellen, wenn Russland keine ukrainische Energieinfrastruktur mehr zerstöre, so Selenskyj.
1: Der vereitelte Absturz einer Fly-Dubai-Maschine war nach Angaben der Vereinigten Arabischen Emirate als Selbstmordanschlag geplant. Der Co-Pilot soll vorgehabt haben, das Flugzeug in ein Terminal am Flughafen von Tel Aviv zu steuern. Laut Generalstaatsanwaltschaft nahm er sich die Anschläge vom 11. September 2001 in den USA zum Vorbild. Der Co-Pilot hatte vergangene Woche den Kapitän während eines Fluges mit einer Rettungsaxt angegriffen. Passagiere konnten ihn überwältigen. Nach der SPD hat auch die Linke in Mecklenburg-Vorpommern für rot-rot-grüne Koalitionsverhandlungen gestimmt. Der Landesvorstand der Linken fasste den Entschluss nach eigenen Angaben am späten Abend einstimmig. Die Grünen wollen heute bei einem kleinen Parteitag in Rostock entscheiden. Die Verhandlungsführer von SPD, Linken und Grünen hatten ihre Sondierungsgespräche gestern abgeschlossen. In der Fußball-Bundesliga hat Werder Bremen in Dortmund kurz vor Schluss noch einen Punkt geholt. Zwischen dem BVB und Werder stand es am Ende 2:2. Aus der Sportredaktion Michael Augustin.
3: Bis zur 88. Minute lag der BVB mit 2:0 in Führung nach Toren von Svensson und Schlotterbeck. Dann begann die Bremer Aufholjagd. Reis mit dem 1:2 und der ehemalige Dortmunder Füllkrug in der zweiten Minute der Nachspielzeit mit dem Ausgleich. Der BVB war vorher immer wieder am starken Werder-Torhüter Hain gescheitert und gibt zum ersten Mal in dieser Saison Punkte ab. In der zweiten Bundesliga hat Eintracht Braunschweig mit 1:0 gegen Holstein Kiel gewonnen. Keine Tore dagegen im zweiten Spiel des Abends. Heidenheim und Kaiserslautern haben sich 0:0 getrennt.
1: Das waren die Nachrichten. Das Wetter in Deutschland. Tagsüber im Nordwesten immer wieder Regen, sonst trocken, später einzelne Gewitter bei 12 bis 18 Grad. Am Sonntag Sonne, Wolken und Schauer, im Norden Gewitter, sonst trocken bei 9 bis 17 Grad. Und am Montag immer wieder heiter bis 20 Grad. Es ist 5:03 Uhr.
4: Dankeschön für die aktuellen Nachrichten. Von mir jetzt noch der Verkehrsservice in der ARD-Hitnacht hintendran für alle, die schon oder noch unterwegs sind. Die A1 ist zwischen Vechta und Kloppenburg wegen Brückenarbeiten in beiden Richtungen gesperrt. Ebenfalls gesperrt die A1 Lübeck Richtung Fehmarn zwischen Lehnsahn und Oldenburg Süd nach einem Unfall nämlich. Und dann noch die A1 ist zwischen Kreuz Hamburg Ost und Dreieck Norderelbe wegen Bauarbeiten in beiden Richtungen gesperrt. Umleitung hier eingerichtet. Die A40 ist zwischen Mülheim-Binkhausen und Mülheim Heißen in beiden Richtungen gesperrt das ganze Wochenende über. Dort wird ein neues Brückenteil eingehoben und die Autobahn 40 Dortmund Richtung Essen ist zwischen Kreuz Bochum und Hamme wegen Bauarbeiten ebenfalls das Wochenende über gesperrt. Und Autobahn 71 Erfurt-Suhl zwischen Ilmenau West und Gräfenroda kommt es wegen starkem Wind für Fahrzeuge mit hohen Aufbauten zu Behinderungen. Das waren die Verkehrsmeldungen. Wir wünschen eine gute Fahrt.
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4: Und Hanne Bauer wünscht ein schönes Wochenende.

0: Sehr schöne, relaxte Musik hier im Nachtprogramm. Dass es zu Schlaflosigkeit führen kann, die ARD-Hitnacht zu hören, hatten bereits vorhin einige Hörerinnen und Hörer geschrieben, ja. Und sie genießen sogar teilweise die Schlaflosigkeit. Ist doch so, oder?
1: Hallo, hier ist der Ronny aus Gera. Erstmal schöne Grüße an alle, die da noch halt rum sind. Und zum Thema Schlaf in der Nacht. Meine Meinung ist, Schlaf wird überbewertet. Es kommt irgendwann die Zeit, da schlafen wir nur noch. Schöne Grüße euch allen noch. Tschüssi.
0: Na, so soll es sein. Let's rock. Solange, wie wir wenigstens mit dem Fuß im Takt mitwippen, sind wir ja am Leben. Und auch schon das am frühesten Samstagmorgen. 5:15 Uhr wird's in einem Fingerschnips.

nicht sonst. Schwarz soll es gemalt werden? Ja, dann aber bitte auf roten Untergrund, ja? Wie jetzt bei Terence Friend Darby, denn der fordert, schreib deinen Namen quer über mein Herz. Na dann, hoffentlich ist es ein weicher Filzstift heute Morgen. Sign your name.

0: 5:30 Uhr ist es. Und damit Zeit für den Verkehrsservice der ARD Hitnacht. Die A1 ist zwischen Vechta und Kloppenburg wegen Brückenarbeiten in beiden Richtungen gesperrt. A1 weiter, Lübeck Richtung Fehmarn. Hier ist zwischen Lehnsahn und Oldenburg Süd nach einem Unfall gesperrt. Die A1 ist zwischen Kreuz Hamburg Ost und Dreieck Norderelbe wegen Bauarbeiten ebenfalls in beiden Richtungen gesperrt. So, dann geht's weiter auf der Autobahn 40 mit zwei Meldungen. Hier ist zwischen Mülheim-Winkhausen und Mülheim-Heißen in beiden Richtungen gesperrt, weil nämlich ein neues Brückenteil eingehoben wird an diesem Wochenende. Und dann ist ebenfalls gesperrt die A40 Dortmund Richtung Essen zwischen Kreuz Bochum und Hamme wegen Bauarbeiten. A98, der Tunnel Groß-Ehrstedt, ist wegen Reinigungsarbeiten in beiden Richtungen gesperrt. Und in München sind der Effner-Tunnel, der Richard-Strauss-Tunnel, der Leuchtenberg-Tunnel und der Innsbrucker Ring-Tunnel jeweils in beiden Richtungen in dieser Nacht gesperrt gewesen. Eigentlich soll jetzt 5.30 Uhr aufgehoben werden, die Sperrung. Mal sehen, ob es geklappt hat. Ihnen unterwegs eine gute Fahrt.
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0: Hannover Bauer in Magdeburg wünscht ein schönes Wochenende.

So, den Zuckerro, den haben wir jetzt schon mal hier im Radio. Und die Kaffeekanne, ja, die wurde draußen auch gerade dekorativ aufgestellt mit frisch gebrühtem Kaffee. Und damit ist mein nächster Gang jetzt auch klar. Denn Morgenstund hat Kaffee im Mund.

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1: So, ich wünsche heute ein nicht zu wolkenverhangenes Stück vom Himmel für Sie. Die Regenschauer, die ziehen ja so langsam Richtung Osten raus aus Deutschland. Möge es ein schöner Samstag für Sie werden. Ich bin Hanno Bauer, bin dann nach dem Tag wieder mit der nächsten ARD-Hitnacht-Ausgabe hier. Ciao, ciao.

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1: Heute mit Pfarrer Peter Brändle. Guten Morgen. In der kommenden Woche beginnt in Paris der Autosalon. Neue Modelle werden vorgestellt. Und eines der Highlights wird eine Neuauflage des legendären Citroën 2CV, der Ente, sein. Bei mir melden sich Erinnerungen. Ein Samstag Anfang der 80er Jahre. Ich war 16 Jahre alt. Mein Vater ruft zum Arbeitseinsatz. Reifenwechsel auch bei der taubenblauen Ente, dem so geliebten Auto meiner Mutter. Eigentlich habe ich gar keine Lust. Aber dann kommt mir eine Idee. Okay, Papa, aber nur, wenn ich danach eine Runde Ente fahren darf. Wir lebten damals auf dem Gelände einer großen Klinik, in der mein Vater beschäftigt war. Da gab's Privatstraßen und viel Platz. Erstaunlicherweise willigte mein Vater ein. Das Reifenwechseln läuft wie am Schnürchen. Danach geht's los. Ich setze mich ans Steuer. Mein Vater gibt den Fahrlehrer. Zündschlüssel rumdrehen, Kupplung drücken, Gang rein, langsam kommen lassen. Und es klappt erstaunlich gut. Nach einigen Runden auf dem großen Platz vor den Garagen werde ich mutiger. Und mein Vater auch. Eine kleine Runde durch das Klinikgelände. Auch das klappt. Zunächst. Bis uns ein Müllauto entgegenkommt. Um dem riesigen LKW Platz zu machen, muss ich rückwärts fahren. Auch noch um eine Kurve. Fahrerwechsel kommt nicht in Frage. Plötzlich Panik. Ich verwechsle Gas und Bremse. Die rote Backsteinmauer eines Werkstattgebäudes ist auf einmal unausweichlich. Rums. Der LKW-Fahrer schüttelt den Kopf. Niemandem ist was passiert. Nur der Ente. Die ist ganz schön ramponiert. Mein Vater kümmert sich provisorisch um den Schaden. Ich gehe zu meiner Mutter und beichte, was mir passiert ist. Zum Glück kann der Schrauber um die Ecke die Dellen relativ schnell wieder ausbeulen. Das eigentlich Bemerkenswerte aber geschieht am darauffolgenden Samstag. Peter, hast du kurz Zeit? Fragt mich mein Vater. Ein paar Minuten später sitze ich wieder am Steuer. Diesmal geht alles gut. Den Führerschein habe ich dann erst 3 Jahre später gemacht. Aber das habe ich meinem Vater auch nach mehr als 40 Jahren nicht vergessen, dass er an mich geglaubt hat. Die neue Ente hat sicher eine Rückfahrkamera und einen Bremsassistenten. Und trotzdem, auch wenn heute manches besser abgesichert ist, es braucht noch immer Menschen, die anderen was zutrauen. Gerade wenn mal was schief geht. Pfarrer Peter Brändle, Wendlingen am Neckar, Evangelische Kirche.
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2: Um 6 Uhr mit Peter Kramer. US-Präsident Trump kündigt Diesellieferungen aus Russland an. In der 2. Fußball-Bundesliga trennen sich Heidenheim und Kaiserslautern 0:0. Das Wetter in Baden-Württemberg erst regnerisch, in Rheinland-Pfalz freundlicher, maximal 11 bis 18 Grad. US-Präsident Trump hat sich mit dem russischen Präsidenten Putin auf ein Dieselgeschäft geeinigt. Trump kündigte an, dass Russland umgehend mehr als 300.000 Tonnen Diesel für den US- und den Weltmarkt zur Verfügung stelle. Später sollen in weiteren Schritten mehrere Millionen Tonnen folgen. Aus Washington berichtet Anne Schneider.
3: Das US-Finanzministerium hat dafür eine zeitlich befristete Ausnahme von den Russland-Sanktionen geschaffen. Russische Dieselimporte sollen bis Anfang April 2027 erlaubt sein. Trump begründete den Schritt mit den stark gestiegenen Kraftstoffpreisen vor den wichtigen US-Zwischenwahlen. Politisch ist die Entscheidung heikel. Trump hatte erst vor wenigen Wochen ein Gesetz mit schärferen Russland-Sanktionen unterzeichnet. Kritiker sehen deshalb einen Kurswechsel, der Moskau wirtschaftlich entgegenkommt, während Russland seinen Krieg gegen die Ukraine fortsetzt.
2: Der ukrainische Präsident Selenskyj kritisierte die Vereinbarung. Jede Lockerung der Sanktionen gegen Russland ohne klare Deeskalationsvereinbarung sei ein offenkundiges Zeichen von Schwäche. Russland könne mit den Einnahmen den Krieg weiterfinanzieren. Im Fall des verhinderten Absturzes einer Fly-Dubai-Maschine haben Ermittler aus den Vereinigten Arabischen Emiraten weitere Details bekannt gegeben. Demnach hatte der Co-Pilot einen Anschlag geplant. Er wollte die Maschine auf den Flughafen Tel Aviv stürzen lassen. Der Mann aus dem Oman hatte laut Ermittlern Ende September auf einem Flug von Dubai nach Tel Aviv den Kapitän angegriffen, konnte aber von Passagieren überwältigt werden. Ein Erdbeben hat Panama erschüttert. Nach US-Angaben lag das Epizentrum im Süden des Landes und hatte eine Stärke von 7,7. Medien berichten über Schäden an Gebäuden. Tote und Verletzte wurden bisher nicht gemeldet. Eine Tsunami-Warnung für mehrere Länder an der Pazifikküste haben Behörden inzwischen aufgehoben. Die deutschen Fußballerinnen haben am Abend ihr WM-Testspiel gegen Australien gewonnen. In Karlsruhe stand es am Ende 4:2 für die DFB-Frauen. In der Fußball-Bundesliga hat Dortmund den 5. Sieg im 5. Spiel knapp verpasst. Der BVB spielte am Abend gegen Bremen 2:2. In der 2. Bundesliga trennten sich Heidenheim und Kaiserslautern mit 0:0. Heidenheims Trainer Frank Schmidt äußerte sich zufrieden.
4: Ich finde, dass beide Mannschaften sehr wenig zugelassen haben, klare Fehler sowieso nicht gemacht haben. Und wenn es mal Raum gab, wurde es irgendwo von beiden Seiten wieder wegverteidigt. Zweitliga-Fußball, jeder Ball umkämpft, klassisches 0:0.
2: Die Zeit gleich 6.03 Uhr.
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5: Guten Morgen und Vorsicht auf der A8 Stuttgart Richtung München. Zwischen Stuttgart Flughafen und Neuhausen, da liegen Fahrzeugteile auf der linken Spur. A5 Basel Richtung Karlsruhe. Zwischen Rastatt Nord und Karlsruhe Süd ein defekter Laster. Die rechte Spur ist da blockiert. 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
5: Wir schauen erstmal auf die aktuellen Werte. In Münsingen ist es bedeckt bei 9 Grad, in Pirmasens bedeckt bei 10, in Speyer bedeckt bei 12 und in Karlsruhe regnet es bei 12 Grad. Also anfangs ist es in Baden-Württemberg hier und da noch regnerisch, in Rheinland-Pfalz insgesamt freundlicher. Am Nachmittag auch in Baden-Württemberg öfter trocken und dann gibt es insgesamt nur wenige Schauer. Dazu ein teilweise geböigen West- bis Südwestwind. Die Höchstwerte heute 11 Grad im Allgäu und bis 18 Grad in Rheinhessen.
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5: Guten Morgen an diesem frühen Samstag. Sie wissen ja, der frühe Vogel hat noch ein bisschen seine Ruhe, wenn er die Äuglein noch mal zumacht und sich noch mal kurz umdreht. Am besten zu einem 70er-Classic von Exile.
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0: SWR 4 ist hier an ihrem frühen Samstagmorgen. Wir checken kurz die Uhrzeit. 6.14 Uhr ist es. Ein Samstagmorgen, an dem Sie vielleicht Zeit haben, mal wieder die Gerüche und die Geschmäcker Ihrer Kindheit in der Nase zu haben. Der Geschmack und der Geruch meiner Kindheit ist das Quittengelee meiner Mutter. Ach toll, da kriege ich jetzt so Pipi in den Augen. Selbstgemacht natürlich aus den eigenen Quitten, aus dem eigenen Garten früher. Und der SWR4-Hörerin Bärbel aus Ehrlichheim im Kreis Ludwigsburg, die macht das auch. Und die hat dieses Jahr 60 Kilo geerntet. Ein beeindruckendes Bild von diesen vielen Körben mit Quitten haben wir schon per WhatsApp bekommen. Und damit Bärbel diese steinharten Früchte besser teilen kann, hat sie uns ihren Geheimtipp verraten.
1: Die ganzen Quitten kommen mit dem Tuch abgewischt, ja, dass der Flaum weg ist, bei mir auf ein Blech im Backofen, 180 Grad und dann 10 Minuten, vielleicht auch nur 8 Minuten. Es kommt jetzt darauf an, wie groß die Quitten sind, ja. Und dann kannst du die wunderbar teilen. Dann sind die nicht mehr knochenhart, du kannst keinen damit mehr erschlagen. Und dann werden sie entsaftet. Es geht kein Saft verloren, wenn das einer denkt, das wäre jetzt da durch die Hitze im Backofen. Nee. Die kurze Zeit macht's aus.
0: Funktioniert übrigens auch mit Kürbissen, sagt Bärbel. Und die 60 Kilo, die werden bei ihr jetzt zu Gelee verarbeitet und dann verschenkt. Aber nicht bei ihr allein.
1: Ich habe ein Opfer gefunden, die mir 20 Kilo abgenommen hat, meine Nachbarin. Ich habe gesagt, brauchst du keine Quitten? Ich habe so viel Quittengelee im Keller. Ja, was wird das sein? Das werden so an die 50 Gläser.
0: Oh, Wahnsinn. Bärbel ist eine richtige Quittenexpertin und sagt, ihr Gelee, also das bringt manchmal auch in andere Speisen so das gewisse Etwas.
1: Ich gebe ja überall, wo eine gewisse Umami-Geschmack fehlt, ja, wo noch denkst, fehlt noch was, ja, so. Dann gebe ich hier entweder einen Kaffeelöffel, zwei oder drei in das Essen rein und das hebt auf.
0: So, und jetzt Quittengelee aufs Frühstücksbrötchen und viel Spaß beim Quittenverarbeiten. 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

6.24 Uhr an diesem Samstagmorgen schauen wir in SWR 4 mal kurz auf die Straßen. Vorsicht bitte auf der B295 in Stuttgart im Feuerbacher Tunnel. Da liegen Fahrzeugteile auf der Fahrbahn. Fahren Sie vorsichtig rein ins Wochenende.

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1: Es ist 6.30 Uhr.
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3: Mit Janina Hecht, guten Morgen. In der Rhein-Neckar-Region gibt es zahlreiche Neuerungen in der Palliativversorgung. Die Adler Mannheim haben in der deutschen Eishockeyliga gewonnen. Das Wetter anfangs regnerisch, dann ab und zu Sonne bei 13 bis 18 Grad heute. Heute ist Welthospiztag, ein Tag, der sichtbar machen soll, wie kranke und sterbende Menschen an ihren letzten Tagen begleitet werden. In der Rhein-Neckar-Region gibt es passend zum Welthospiztag zahlreiche Erneuerungen in der Palliativversorgung. Sarah Keller berichtet.
4: 9 Monate Ausbildung liegen hinter Ihnen. 6 neue Ehrenamtliche unterstützen künftig den Kinder- und Jugendhospizdienst Clara aus Mannheim. Der Dienst begleitet Familien in schweren Zeiten. Auch in Sinsheim gibt es ein neues Angebot. Neben einer ambulanten Hospiz- und einer stationären Palliativversorgung bietet Sinsheim seit dieser Woche ein stationäres Hospiz an. Geschäftsführer Hans-Günther Hock:
5: Wir übergeben nun ein Haus mit 9 Betten an unser Team. Das Team besteht aktuell aus 21 Mitarbeiterinnen und Mitarbeitern. Wir bauen aber noch auf. Ich würde auch sagen, dass es eine so komplette Versorgung von unheilbar Kranken in der Regel nur in großen Städten gibt und dass es hier auf dem Lande etwas in so hoher Qualität nun gibt, ist etwas ganz Besonderes.
4: Wer mehr über die Hospizarbeit erfahren will, kann das heute zwischen 12 und 17 Uhr in der Heidelberger Altstadt.
3: Immer weniger Menschen lassen sich gegen Grippe impfen. Obwohl die Impfung für ältere Menschen und chronisch Kranke empfohlen wird, folgt laut Landesgesundheitsministerium nur noch jeder 5. über 60-Jährige dieser Empfehlung. Eine Entwicklung, die auch die Mannheimer Hausärztin Martina Hartmann feststellt.
6: Wenn man jetzt auf das Jahr 2020, 2021 schaut und jetzt auf das Jahr 2024, 2025, haben sich ungefähr mehr als ein Drittel der Menschen, die vorher eine Grippeimpfung sozusagen dankend angenommen haben, nicht mehr für die Grippeimpfung entschieden. Wir haben auch jetzt Patienten, die sich auch andere Impfungen nicht so gerne geben lassen, obwohl sie eigentlich indiziert wären. Manche Patienten lassen sich so gar nicht mehr impfen.
3: In der deutschen Eishockeyliga haben die Adler Mannheim gestern Abend in Nürnberg gegen die Ice Tigers gewonnen. Das Spiel endete 5:2 für die Mannheimer. Damit gelang den Adlern knapp 2,5 Wochen nach der Niederlage gegen die Nürnberg Ice Tigers die Revanche. Das nächste Spiel ist morgen Abend in der SAP Arena um 19 Uhr gegen die Straubing Tigers.
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3: Der Tag beginnt in der Rhein-Neckar-Region mit Regenwolken, aber die ziehen bald ab und anschließend lockert die Wolkendecke auf und dann scheint ab und zu die Sonne. Später folgen noch mal ein paar einzelne Schauer und die Temperaturen liegen bei 13 bis 18 Grad heute.
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7: Vorsicht bitte auf der A8 München Richtung Stuttgart zwischen Esslingen und Stuttgart-Pliningen, da liegen Gegenstände. Und A5 Basel Richtung Karlsruhe zwischen Rastatt Nord und Karlsruhe Süd, da steht ein defekter Laster, da ist die rechte Spur blockiert. 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
7: Guten Morgen, wir starten hier gemeinsam ins Wochenende mit einem 70er Classic jetzt von Barclay James Harvest.
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0: 6.43 Uhr ist es. SWR 4 ist hier an ihrem frühen Samstagmorgen. Es ist noch Kuhnacht draußen. Wir sehen überhaupt nichts aus dem Küchenfenster. Deswegen sage ich es Ihnen. Wir starten erstmal wechselhaft herbstlich. Aber das wird, Wetterexperte Gernot Schütz. Was bringt denn das Wochenende?
1: Also im Moment häufig noch Regen, vor allem so im südlichen Rheinland-Pfalz und in der Mitte und in ganz Baden-Württemberg. Und dieser Regen zieht sich jetzt allerdings dann in den nächsten Stunden immer mehr nach Baden-Württemberg zurück. Und am längsten insgesamt bis heute in den Nachmittag rein bleibt es eben nass. So von der Ostalb über die Bodenseeregion Oberschwaben bis ins Allgäu, also im Südosten Baden-Württembergs. Dafür sieht es dann in Rheinland-Pfalz und später auch in Baden teilweise freundlich aus. Dann wechseln sich Wolken und Sonnenschein ab. Vereinzelt ist noch mal ein Schauer möglich, aber oft bleibt es in diesen Regionen trocken. Und die Höchsttemperaturen dazu 11 bis 18 Grad, 11 Grad im Allgäu oder im Hochschwarzwald und 18 Grad beispielsweise in Rheinhessen.
0: Und wie wird der Sonntag, Gernot?
1: Ja, der wird insgesamt freundlicher. Regen gibt es dann kaum. Der ein oder andere Schauer oder ein paar Tropfen sind noch möglich, aber kein Vergleich jetzt zu heute. Und die Temperaturen sind auch ähnlich, aber mit der Sonne, also so richtig sonnig wird es nicht, aber immerhin, sie kommt einigermaßen durch.
0: Gut, also wer einen Ausflug vor der Nase hat, heute ein bisschen später starten, ne? Dann wird es stabiler und ansonsten morgen und dann haben wir ein schönes Wochenende vor der Nase. Hervorragend und wir starten leichtfüßig in diesen Samstag mit dem 70er-Classic von Albert Hammond in SWR 4 um 6.45 Uhr.

6.51 Uhr in der SWR 4. Schauen wir mal schnell auf die Straße. Vorsicht bitte, A81 Singen Richtung Stuttgart am Kreuz Hegau in der Überleitung zur A98 Richtung Stockach. Gefahr durch ein unbeleuchtetes Fahrzeug auf der rechten Spur. Fahren Sie vorsichtig mit SWR 4 rein ins Wochenende.

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1: Heute mit Pfarrer Peter Brändle. Guten Morgen. In der kommenden Woche beginnt in Paris der Autosalon. Neue Modelle werden vorgestellt. Und eines der Highlights wird eine Neuauflage des legendären Citroën 2CV, der Ente, sein. Bei mir melden sich Erinnerungen. Ein Samstag Anfang der 80er Jahre. Ich war 16 Jahre alt. Mein Vater ruft zum Arbeitseinsatz. Reifenwechsel auch bei der taubenblauen Ente, dem so geliebten Auto meiner Mutter. Eigentlich habe ich gar keine Lust. Aber dann kommt mir eine Idee. Okay, Papa, aber nur, wenn ich danach eine Runde Ente fahren darf. Wir lebten damals auf dem Gelände einer großen Klinik, in der mein Vater beschäftigt war. Da gab's Privatstraßen und viel Platz. Erstaunlicherweise willigte mein Vater ein. Das Reifenwechseln läuft wie am Schnürchen. Danach geht's los. Ich setze mich ans Steuer. Mein Vater gibt den Fahrlehrer. Zündschlüssel rumdrehen, Kupplung drücken, Gang rein, langsam kommen lassen. Und es klappt erstaunlich gut. Nach einigen Runden auf dem großen Platz vor den Garagen werde ich mutiger. Und mein Vater auch. Eine kleine Runde durch das Klinikgelände. Auch das klappt. Zunächst. Bis uns ein Müllauto entgegenkommt. Um dem riesigen LKW Platz zu machen, muss ich rückwärts fahren. Auch noch um eine Kurve. Fahrerwechsel kommt nicht in Frage. Plötzlich Panik. Ich verwechsle Gas und Bremse. Die rote Backsteinmauer eines Werkstattgebäudes ist auf einmal unausweichlich. Rums. Der LKW-Fahrer schüttelt den Kopf. Niemandem ist was passiert. Nur der Ente. Die ist ganz schön ramponiert. Mein Vater kümmert sich provisorisch um den Schaden. Ich gehe zu meiner Mutter und beichte, was mir passiert ist. Zum Glück kann der Schrauber um die Ecke die Dellen relativ schnell wieder ausbeulen. Das eigentlich Bemerkenswerte aber geschieht am darauffolgenden Samstag. »Peter, hast du kurz Zeit?«, fragt mich mein Vater. Ein paar Minuten später sitze ich wieder am Steuer. Diesmal geht alles gut. Den Führerschein habe ich dann erst 3 Jahre später gemacht. Aber das habe ich meinem Vater auch nach mehr als 40 Jahren nicht vergessen, dass er an mich geglaubt hat. Die neue Ente hat sicher eine Rückfahrkamera und einen Bremsassistenten. Und trotzdem, auch wenn heute manches besser abgesichert ist, es braucht noch immer Menschen, die anderen was zutrauen. Gerade wenn mal was schief geht. Pfarrer Peter Brändle, Wendlingen am Neckar, Evangelische Kirche.
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2: Um 7 Uhr mit Peter Gramer. In den USA hat sich KI wohl wieder selbstständig gemacht. In der zweiten Fußball-Bundesliga spielen Heidenheim und Kaiserslautern unentschieden. Das Wetter in Baden-Württemberg erst regnerisch, in Rheinland-Pfalz freundlicher, maximal 11 bis 18 Grad. Die US-Entwicklerfirma Anthropic hat in einem Blog neue Vorfälle eigenmächtigen Handels ihres KI-Systems veröffentlicht. Dabei soll die künstliche Intelligenz Visa-Anträge ausgefüllt und der Polizei einen falschen Tipp gegeben haben. Einzelheiten von USA-Korrespondentin Gabi Biesinger.
3: Die New York Times berichtet mit Verweis auf vertraute Quellen, dass Anthropic-Modelle über ein Online-Formular des US-Außenministeriums 20 Visa-Anträge eingereicht hätten. Diese seien jedoch unvollständig gewesen und daher nicht bearbeitet worden. Außerdem hätten die KI-Agenten auf der Internetseite der Polizei von Philadelphia einen falschen Tipp zu einem Tötungsdelikt eingereicht. In dem Hinweis vom 18. Juli habe der Absender behauptet, Informationen zu einem ungeklärten Fall zu haben.
2: US-Präsident Trump hat sich mit dem russischen Präsidenten Putin auf ein Dieselgeschäft geeinigt. Geplant sei, dass Russland umgehend mehr als 300.000 Tonnen Diesel für den US- und den Weltmarkt zur Verfügung stelle, so Trump. Später sollen in weiteren Schritten mehrere Millionen Tonnen folgen. Die USA heben dafür vorübergehend Sanktionen auf. Der Kreml bestätigte den Deal, der ukrainische Präsident Selenskyj kritisierte ihn deutlich. Der Menschenrechtsbeauftragte der Bundesregierung Castellucci fordert die weltweite Abschaffung der Todesstrafe. Diese sei mit der Würde des Menschen unvereinbar, sagte der SPD-Politiker anlässlich des heutigen Welttags gegen die Todesstrafe. Obwohl immer weniger Staaten die Strafe anwendeten, bleibe die Zahl der Hinrichtungen alarmierend hoch. Deutschland und alle anderen EU-Mitgliedstaaten lehnten die Todesstrafe so wörtlich unter allen Umständen ab. Die meisten bekannten Fälle habe es im vergangenen Jahr im Iran gegeben, so der Bundesbeauftragte. In der Fußball-Bundesliga hat Dortmund den 5. Sieg im 5. Spiel knapp verpasst. Der BVB spielte am Abend gegen Bremen 2:2. In der 2. Fußball-Bundesliga trennten sich Heidenheim und Kaiserslautern ebenfalls unentschieden, und zwar mit 0:0. FCK-Torwart Julian Kral.
4: Klar, am Ende sagst du, wenn du am Anfang vielleicht das Tor machst oder hinten raus nochmal, ich denke, ein, zwei gute Chancen hatten wir. Aber dann sollte es nicht sein. Punkt in Heidenheim ist auch nicht schlecht, wenn man sieht, wie Heidenheim davor gepunktet hat. Was für eine starke Mannschaft das doch einfach ist. Nehmen wir den Punkt mit, aber es geht natürlich auch aus dem Punkt, dann nächste Woche wieder mehr zu machen.
2: Die deutschen Fußballerinnen haben am Abend ihr WM-Testspiel gegen Australien gewonnen. In Karlsruhe stand es am Ende 4:2 für die DFB-Frauen. Die Zeit gleich 7:03.
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5: Vorsicht bitte auf der B35 Bretten Richtung Germersheim zwischen Heidelsheim und Bruchsal. Da liegt ein totes Tier. Und A5 Basel Richtung Karlsruhe zwischen Rastatt Nord und Karlsruhe Süd. Ein defekter Laster. Da ist die rechte Spur blockiert. 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
5: Wir schauen auf die aktuellen Werte. In Balingen ist es bewölkt bei 10 Grad. In Heidenheim regnet's bei 11 Grad. In Zweibrücken und Mann da scheint es jeweils bewölkt bei 11 Grad. SWR 4 Wetterexperte Gernot Schütz.
6: Der Tag beginnt in der Rhein-Neckar-Region mit Regenwolken. Diese ziehen aber bald nach Südosten ab. Anschließend lockert die Grauwolkendecke auf, dann scheint ab und zu die Sonne. Später folgen noch einzelne Schauer. Die Temperaturen steigen auf 13 Grad in Waldürn und bis 18 Grad in Schriesheim. Dabei kann der Westwind immer mal wieder böig auffrischen. Morgen haben wir Wolken, ab und zu Sonne und es fällt kaum Regen. Am Montag ist erst mal kalt und teils neblig. Dann scheint öfter die Sonne und es wird dann auch recht mild.
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5: Guten Morgen. Kommen Sie, wir holen mal Peter Kent dazu hier mit seinem 80er-Hit. Da schmeckt der Kaffee gleich noch ein bisschen besser auf dem Weg ins Wochenende.
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0: 7:14 Uhr. Es ist in der SWR 4 an diesem Samstagmorgen. Guten Morgen für Sie. Ja, bei manchen Promis, Sie kennen das, wissen Sie allein beim Namen noch nicht, um wen es geht. Aber bei den Rollen, die der oder diejenige spielt, da klingelt's dann. Da haben Sie dann plötzlich jemanden vor Augen. Schauspielerin Alina Fritsch, die kennen Sie vielleicht aus Die Toten vom Bodensee oder jetzt aus der neuen Reihe Tiroler Blut. Ist eine gefeierte Fernsehfrau und erfolgreich am Wiener Burgtheater. Und sie ist diese Woche der Promi-Talk-Gast bei SWR4-Moderator Jörg Assenheimer. Und Jörg, bei Alina Fritsch ist vor allem auch die Familiengeschichte ja interessant, ne?
1: Ja, genau. Beide Eltern sind bekannte Schauspieler. Theater, Fernsehen, Film, alles dabei. Und vor allem die Beziehung zu ihrer Mutter ist Alina ganz, ganz wichtig. Und es ist, auch wenn sie mal zusammen auf der Bühne stehen, ein gutes Verhältnis.
2: Was wirklich ein Glück ist, ist, dass wir uns menschlich so gut verstehen, als Mutter und Tochter so gut verstehen. Und ich muss wirklich sagen, mit meiner Mutter zu spielen, ist das Schönste, was es gibt. Und das ist so ein Geschenk.
1: Es klingt sehr harmonisch, aber, und das ist spannend, Alinas Mutter wollte ganz lange und sehr vehement verhindern, dass ihre Tochter Schauspielerin wird. Warum, erzählt Alina Fritsch bei mir im Promi-Talk.
0: 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Freedom.

7.21 Uhr, es ist an ihrem frühen Samstagmorgen. Guten Morgen in SWR 4. Wir schauen mal auf die A8, Stuttgart Richtung Karlsruhe. Zwischen Rutesheim und Heimsheim, da steht ein defektes Fahrzeug im Weg. Da also bitte vorsichtig vorbeifahren und dann rein in die Freizeit jetzt mit einem 80er-Hit von Chris Rea. Josephine, liebe Grüße an die Kaffeemaschine und guten Durst und guten Morgen.

0: 7:30 Uhr.
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2: Mit Janina Hecht, guten Morgen. In Sinsheim beschäftigt sich eine Klimakonferenz mit Extremwetter und Hitzewellen. Die Adler Mannheim haben in der deutschen Eishockeyliga gewonnen. Das Wetter anfangs regnerisch, dann ab und zu Sonne bei 13 bis 18 Grad. Heute ist Welthospiztag, ein Tag, der sichtbar machen soll, wie kranke und sterbende Menschen an ihren letzten Tagen begleitet werden. In der Rhein-Neckar-Region gibt es zahlreiche Neuerungen in der Palliativversorgung. Sarah Keller berichtet.
3: 9 Monate Ausbildung liegen hinter ihnen. 6 neue Ehrenamtliche unterstützen künftig den Kinder- und Jugendhospizdienst Clara aus Mannheim. Der Dienst begleitet Familien in schweren Zeiten. Auch in Sinsheim gibt es ein neues Angebot. Neben einer ambulanten Hospiz- und einer stationären Palliativversorgung bietet Sinsheim seit dieser Woche ein stationäres Hospiz an. Geschäftsführer Hans-Günther Hock.
4: Wir übergeben nun ein Haus mit 9 Betten an unser Team. Das Team besteht aktuell aus 21 Mitarbeiterinnen und Mitarbeitern. Wir bauen aber noch auf. Ich würde auch sagen, dass es eine so komplette Versorgung von unheilbar Kranken in der Regel nur in großen Städten gibt und dass es hier auf dem Lande etwas in so hoher Qualität nun gibt, ist etwas ganz Besonderes.
3: Wer mehr über die Hospizarbeit erfahren will, kann das heute zwischen 12 und 17 Uhr in der Heidelberger Altstadt.
2: Der Sommer hatte es auch in der Rhein-Neckar-Region in sich. Trockenheit, Starkregen, Hitzewellen und Niedrigwasser. Wie muss man sich als Kommune, aber auch als Privatperson darauf einstellen? Darum geht es heute bei der Klimakonferenz in Sinsheim. Organisiert wird sie vom Landratsamt des Rhein-Neckar-Kreises. Auch Bürger nehmen an den unterschiedlichen Foren teil, sagt der stellvertretende Landrat des Rhein-Neckar-Kreises, Stefan Hildebrand.
5: Wie kann man sich mit den entsprechenden Auswirkungen auf die menschliche Gesundheit anpassen? Wie kann man damit umgehen? Und ein weiteres Thema wird zum Beispiel sein, wie sieht es mit der Wasserhaltung aus? Was kann man da für Lösungen finden? Das Thematik Niedrigwasser, sinkende Grundwasserpegel, Wasserversorgung etc. Das werden also Themen sein, die gestreift werden bei der Klimakonferenz.
2: In der deutschen Eishockeyliga haben die Adler Mannheim gestern Abend in Nürnberg gegen die Ice Tigers gewonnen. Das Spiel endete 5:2 für die Mannheimer. Damit gelang den Adlern knapp 2,5 Wochen nach der Niederlage gegen die Nürnberg Ice Tigers die Revanche. Das nächste Spiel ist morgen Abend in der SAP Arena um 19 Uhr gegen die Straubing Tigers.
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2: Der Tag beginnt in der Rhein-Neckar-Region mit Regenwolken, die ziehen aber bald ab und dann lockert die Wolkendecke auf. Ab und zu scheint die Sonne und später gibt es noch ein paar Schauer bei Höchstwerten zwischen 13 und 18 Grad heute.
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6: Vorsicht im Eifelkreis Bitburg-Prüm zwischen Hermesdorf und Coesbüsch, da liegen in beiden Richtungen Gegenstände. Das war's. 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
6: Guten Morgen am Welthundetag. Da macht die Gassi-Runde doch gerade noch viel mehr Spaß. Und wie Sie es hinbekommen, dem Vierbeiner an diesem Samstag direkt noch ein paar Tricks beizubringen und vielleicht ein neues gemeinsames Hobby zu entdecken, das hören Sie hier gleich nach 3 Hits. Cliff Richard legt mal los hier mit einem 70er-Classic.
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0: den Samstagmorgen zu fassen in SWR 4. Es ist gleich 7:15, 7.43 Uhr, um genau zu sein. Und es geht einmal ein kräftiges Wuff raus an alle Hunde. Heute ist nämlich, ja fein, ja, heute ist nämlich Welthundetag. Und manche Hunde und ihre Herrchen und Frauchen im Südwesten, die sind schon ein bisschen aufgeregt. Denn in genau einer Woche ist in Hemsbach im Rhein-Neckar-Kreis die deutsche Meisterschaft im Dog-Dancing, also im Hundetanz. Carmen Schmid aus Berglen ist mit ihren Hunden Frodo und Fidelis da mit dabei. Carmen, wie stellen wir uns das vor? Sie schnappen sich den Hund und dann ein, zwei Tap Disco Fox oder wie?
1: Ja, es ist schon ein Paartanz. Es ist also ein Teamwork miteinander. Man kann sich das vorstellen wie Paarlauf im Eiskunstlauf, nur ohne Eis und stattdessen mit Hund.
0: Wer führt denn?
1: Ich führe, weil ich habe ja den Plan.
0: Wie schaffe ich das denn? Also ich habe mit meinem Mann schon einen Tanzkurs gemacht und es ging nicht so gut aus. Also für meinen großen Zeh jedenfalls nicht. Wie haben Sie denn da die Hunde gut im Griff?
1: Ich brauche eine Möglichkeit, den Hund sauber zu motivieren. Ich muss also herausfinden, was ist für diesen Hund eine richtige Belohnung? Welche Bewegungen macht er gerne? Es gibt Hunde, die springen leidenschaftlich gerne. Es gibt Hunde, die laufen sehr gerne. Es gibt Hunde, die arbeiten unglaublich gerne sehr eng bei mir. Und andere arbeiten gerne sehr weit weg. Danach suche ich meine Musik und danach erstelle ich mein Konzept.
0: Wenn ich jetzt einen Hund zu Hause habe und denke mir so, Mensch, das inspiriert mich total, wie bringe ich denn einem Hund zu Hause sowas bei?
1: Also ich fange erstmal an, einzelne Tricks mir auszusuchen, ganz einfache Dinge. Pfötchen geben, mit hinsitzen, hinliegen, alles Dinge, die ich vielleicht im Alltag brauche. Und wenn ich da bei diesem Hund nicht den richtigen Weg finde, habe ich nichts kaputt gemacht. Wenn ich da angefangen habe, dann brauche ich einen Trainer. Dann suche ich mir einen Verein oder eine Trainingsgemeinschaft.
0: Welche Rasse ist da besonders talentiert und welcher Hund sagt vielleicht, du kannst mir mal an die Füße fassen, ich mache den Quatsch nicht mit?
1: Man sieht sehr viele Border Collies, aber schlaue Hunde sind nicht immer einfach. Es ist nicht für jeden Menschen erstrebenswert, so einen oberschlauen Hund zu haben. Manche Menschen sind vielleicht mit einem gemütlichen, ruhigeren Hund, der langsamer lernt, besser bedient. Ich hatte früher deutsche Schäferhunde, dem erklären sie was zweimal, dann schreibt er mit und sagt, gut, das machen wir jetzt für immer. So ein Kernterrier, dem muss man schon erklären, warum man das tut. Aber es sind sehr zielstrebige Hunde und wenn ich mein Ziel zu ihrem Ziel machen kann, dann geben die alles.
0: Also, wie bei den Menschen auch, wir suchen die Stärken und nicht die Schwächen. Verstanden. So, und da wünschen wir gutes Gelingen bei der Dog-Dancing-Meisterschaft und allen Hunden im Südwesten einen tollen Welthundetag mit SWR 4. Ne, Wauzi?

Kommen Sie entspannt rein ins Wochenende um 7.52 Uhr in SWR 4. Wir schauen für alle, die schon unterwegs sind, auf die Straßen. Vorsicht bitte auf der B31 Freiburg Richtung Donaueschingen zwischen Kirchzarten und Buchenbach. Vorsicht, eine ungesicherte Unfallstelle.

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13: Um 8 Uhr mit Boris Bauer. Guten Morgen. Die KI von Anthropic kontaktiert unerlaubt Polizei und Einwanderungsbehörden. Unbekannte verüben einen Cyberangriff auf ein Hochschul-IT-Zentrum in Reutlingen. Das Wetter am Vormittag häufig Regen, im Lauf des Nachmittags freundlicher. Höchstwerte 11 bis 18 Grad. Die US-Entwicklerfirma Anthropic hat in einem Blog neue Vorfälle eigenmächtigen Handelns ihrer KI-Systeme veröffentlicht. Dabei soll die künstliche Intelligenz Visa-Anträge ausgefüllt und der Polizei einen falschen Tipp gegeben haben. Aus San Francisco berichtet Gabi Biesinger.
14: Die New York Times berichtet mit Verweis auf vertraute Quellen, dass Anthropic-Modelle über ein Online-Formular des US-Außenministeriums 20 Visa-Anträge eingereicht hätten. Diese seien jedoch unvollständig gewesen und daher nicht bearbeitet worden. Außerdem hätten die KI-Agenten auf der Internetseite der Polizei von Philadelphia einen falschen Tipp zu einem Tötungsdelikt eingereicht. In dem Hinweis vom 18. Juli habe der Absender behauptet, Informationen zu einem ungeklärten Fall zu haben.
13: Der ukrainische Präsident Zelensky hat den Diesel-Deal mit Russland kritisiert. Die Vereinbarung sei eine Investition in den Krieg, sagte Zelensky. Die USA heben Sanktionen vorübergehend auf. Im Gegenzug liefert Russland den USA und dem Weltmarkt zunächst 300.000 Tonnen Dieselöl. US-Präsident Trump ist wegen hoher Spritpreise unter Druck. Im November sind in den USA Zwischenwahlen. Der Hurrikan Isaias ist an der US-Golfküste auf Land getroffen. Der tropische Wirbelsturm erreichte in der Nacht die Küste Floridas mit Windgeschwindigkeiten von bis zu 165 Kilometern pro Stunde. Floridas Gouverneur DeSantis rief die Bevölkerung dazu auf, das Haus nicht zu verlassen und abzuwarten, bis der Sturm vorüber sei.
15: Auf das Landeshochschulservicezentrum in Reutlingen ist ein Cyberangriff verübt worden. Nach Angaben von Ermittlern wurde er am Mittwoch entdeckt. Was man bisher weiß, fasst SWR-Reporterin Sarah Bejorner zusammen.
16: Es seien unverzüglich alle notwendigen Maßnahmen getroffen worden, um die Folgen des Angriffs einzudämmen, teilte das Zentrum in Reutlingen mit. Hierzu wurden alle Systeme offline genommen. Die Polizei und die Cybersicherheitsagentur Baden-Württemberg seien noch am gleichen Abend informiert worden. Ein Krisenstab im Zentrum arbeite jetzt an der Aufarbeitung des Cyberangriffs, heißt es. Über die Auswirkungen des Angriffs machte das Zentrum keine Angaben. Das Hochschulservicezentrum in Reutlingen betreibt die technischen Systeme und Anwendungen mehrerer Hochschulen in Baden-Württemberg.
15: In der Fußball-Bundesliga haben Dortmund und Bremen 2:2 gespielt. In der zweiten Liga trennten sich Heidenheim und Kaiserslautern 0:0. Heute Abend spielt unter anderem Hoffenheim gegen den Hamburger SV und der VfB Stuttgart ist zu Gast in Paderborn. 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
17: Vorsicht bitte auf der A656 Mannheim Richtung Heidelberg. Auf Höhe des Kreuzes Mannheim, da liegen Gegenstände. Und Vorsicht auf der B31 Freiburg Richtung Donaueschingen. Zwischen Kirchzarten und Buchenbach eine ungesicherte Unfallstelle. 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
17: Wir schauen auf die aktuellen Werte. Und zwar, jetzt muss ich selbst mal schauen, in Rennerod ist es bedeckt bei 11 Grad. In Offenburg, Mannheim und Mainz jeweils bewölkt bei 12 Grad. SWR 4 Wetterexperte Gernot Schütz weiß, wie es Wochenende wird.
18: Der Tag beginnt in der Rhein-Neckar-Region mit Regenwolken. Diese ziehen aber bald nach Südosten ab. Anschließend lockert die Grauwolkendecke auf, dann scheint ab und zu die Sonne. Später folgen noch einzelne Schauer. Die Temperaturen steigen auf 13 Grad in Walldürn und bis 18 Grad in Schriesheim. Dabei kann der Westwind immer mal wieder böig auffrischen. Morgen haben wir Wolken, ab und zu Sonne und es fällt kaum Regen. Am Montag ist es erstmal kalt und teils neblig. Dann scheint öfter die Sonne und es wird dann auch recht mild.
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17: Guten Morgen. So, und jetzt sind Sie gleich wach, denn jetzt suchen wir den 70er, zu dem dieser Anfang hier gehört. Ah, da haben wir doch eben schon ein bisschen die Stimme gehört, ne? Ich bin gespannt, wer draufkommt. Mit ein bisschen Glück schicken wir Ihnen dann eine SWR-4-Tasse.
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Guten Morgen in der SWR 4. Viertel nach acht ist es gleich. Wir sagen kurz mal Vorsicht auf der B28 Neu-Ulm Richtung Bad Urach. Zwischen Wennenden und Suppingen, da liegt ein totes Tier. Fahren Sie da bitte vorsichtig. Ja, wir suchen den Hit, zu dem dieser Anfang hier gehört. Macht er da, ja. Und ich denke, es tröstet Sie. Sie sind nicht die Einzigen, die immer noch am Grübeln sind. Den Interpreten hätten Sie gewusst, aber es ist niemand drauf gekommen, dass es dieser Hit hier von Barry White ist. What am I gonna do von Barry White? Ach Mensch, macht aber nix. Also so eine SWR4-Tasse wird ja nicht schlecht, ne? Die bleibt hier und die wartet auf Sie. Genau auf Sie. Bis zum nächsten Mal, dann wissen Sie es, dann klingeln Sie hier schnell durch und dann machen wir gemeinsam den Sack zu. So, Barry White gibt's jetzt ja so oder so, also daran ist ja nichts zu rütteln. Und es ist ein super toller 70er-Classic, deswegen los jetzt. Barry White, What am I gonna do with you in SWR 4. Guten Morgen.

Mit schwingenden Hüften starten wir hier ins Wochenende. 8.21 Uhr ist es nicht, dass sie sich irgendwas ausrenken. Ne? Erstmal warm machen. Und wir schauen auf die Straßen. Vorsicht bitte auf der B295 Kalf Richtung Stuttgart. Auf Höhe Renningen. Vorsicht, eine ungesicherte Unfallstelle auf der rechten Spur. Fahren Sie vorsichtig.

0: Extremwetter und Hitzewellen. Das Wetter anfangs regnerisch, dann später ab und zu Sonne bis 18 Grad. In Mosbach-Neckar-Elz dreht sich heute bei einer Lehrstellenbörse alles um Ausbildungsplätze in der Region. Laura Kaltschmidt weiß mehr.
1: Nach der Schulzeit wissen viele Jugendliche noch nicht so richtig, wie es weitergehen soll. Bei der Lehrstellenbörse in Mosbach-Neckar-Elz können sich junge Leute über freie Ausbildungsplätze in der Region informieren. Vorgestellt werden vor allem freie Stellen für das Jahr 2027. Es gibt aber auch noch einige freie Plätze für das laufende Ausbildungsjahr. Willkommen sind auch Schülerinnen und Schüler, die auf der Suche nach einem Praktikumsplatz sind. Vor Ort kann man nicht nur Berufe und Betriebe kennenlernen, sondern bekommt auch praktische Tipps für Bewerbungen. Veranstaltet wird die Lehrstellenbörse unter anderem von der Industrie- und Handelskammer Rhein-Neckar und der Handwerkskammer Mannheim-Rhein-Neckar-Odenwald.
0: Das Klima wandelt sich und wir auch. Unter diesem Motto treffen sich heute etwa 100 Menschen in Sinsheim zur Klimakonferenz des Rhein-Neckar-Kreises. Nach Angaben der Organisatoren sind darunter auch viele Bürgerinnen und Bürger. In unterschiedlichen Foren geht es darum, was die Kommunen zur Klimaanpassung tun und was jeder Einzelne beitragen kann. Wichtig sei vor allem der Austausch untereinander, erklärt der stellvertretende Landrat des Rhein-Neckar-Kreises Stefan Hildebrand.
2: Der Staat muss sich vorbereiten, aber der Bürger muss sein Übriges tun. Es geht auch darum, grundlegende Informationen zu geben und natürlich auch mal reinzuhören, was dort für Ideen kommen aus der Bürgerschaft. Es ist ja immer gut, wenn man auch Ideen aufgreift und dann sie natürlich auf Praxistauglichkeit überprüft.
0: In Ladenburg wird heute nach rund 2,5 Jahren Bauzeit eine neue Sporthalle eröffnet. Die Dreifeldsporthalle ist flexibel einsetzbar. Die Felder können einzeln oder als große Halle genutzt werden. Zur Verfügung steht sie künftig für den Schul- und Vereinssport. Der Bau gilt mit 17 Millionen Euro als größte Investition der Stadt in den vergangenen Jahrzehnten. Die Ladenburger Vereine bieten dort heute für Kinder verschiedene sportliche Mitmachaktionen an. Was macht guten Schlaf aus und warum schnarchen eigentlich manche Menschen? Darum geht es heute beim Tag der offenen Tür im Schlaflabor in Heidelberg. Ab 11 Uhr gibt es Einblicke ins Schlaflabor und die Schlafmedizin sowie Fachvorträge über alles, was man zum Thema Schlaf wissen sollte. Eine Anmeldung ist nicht nötig.
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0: Die Regenwolken ziehen bald ab und die Wolkendecke lockert auf. Ab und zu scheint heute auch mal die Sonne und später gibt es noch ein paar einzelne Schauer bei Höchstwerten zwischen 13 Grad in Walldürn und 18 Grad in Heidelberg heute.
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4: Ah, das ist schnell erzählt. Da sind alle Straßen frei. Sollte es Verkehrsinfos geben, gibt sie natürlich hier und jederzeit in der neuen SWR4-App in ARD Sounds.
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4: Guten Morgen und heute wird im Südwesten nicht nur unter der Dusche gesungen. SWR4-Hörerin Lina Wovi hat sich per WhatsApp gemeldet, denn ab 10 heißt es Mannheim singt und das ist wörtlich gemeint, denn da singt auf dem Marktplatz wirklich die ganze Innenstadt. Lina grüßt also alle Sängerinnen und Sänger, besonders ihre Leute vom Fleischerchor und sie drückt die Daumen, dass es in Mannheim gleich nicht regnet. So, dann drücken wir feste mit, ne? Zusammen mit Tom Pace aus den 70ern an ihrem Frühstückstisch.
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0: Mit den Crystals kommen wir hier beschwingt rein in diesen Samstagmorgen um 8.42 Uhr. Schön, dass Sie schon bei uns sind, ne? Obwohl das draußen noch so ein kleines bisschen trüb aussieht. Wobei, Sie stehen ja noch in der warmen Küche, ne? Vorm Toaster. Und Sie sind vielleicht noch gar nicht draußen gewesen. Deswegen hat unser Wetterexperte Gernot Schütz seine Nase schon vor die Tür gesteckt. Wie sieht's denn draußen aus, Gernot?
1: Ja, sehr unterschiedlich. In Rheinland-Pfalz ist es schon trocken. Teilweise ist jetzt hier die Sonne aufgegangen und es gibt schon freundliche Phasen. In Baden-Württemberg haben wir es noch mit dicken Regenwolken zu tun, aber in Baden wird es dann jetzt auch schon langsam immer trockener. In der Kurpfalz ist es zum Teil schon abgetrocknet. Ja, und dieser Regen in Baden-Württemberg, der zieht sich dann im Laufe des Tages immer weiter nach Osten und vor allem nach Südosten zurück. Also Oberschwaben, Bodensee, Allgäu, da bleibt es heute am längsten nass. Ansonsten wird es auch in Baden-Württemberg im Laufe des Tages freundlicher. In Rheinland-Pfalz ist es das schon. Den ein oder anderen Schauer kann man hier später nicht ganz ausschließen. Aber für die allermeisten bleibt es trocken und das alles bei 11 bis 18 Grad.
0: Hervorragend. Also heute Nachmittag größtenteils keine Gummistiefel mehr. Wie sieht's morgen aus?
1: Ja, morgen haben wir es immer noch mit relativ vielen Wolken zu tun. In Rheinland-Pfalz ist es erstmal länger trocken, aber später sind dann auch hier ein paar Schauer möglich. In Baden-Württemberg ist gerade so über der Landesmitte wahrscheinlich, so vom Nordschwarzwald über die Region Stuttgart bis Richtung Ostalb, da ist es doch stärker bewölkt. Da kann es auch zwischendurch ein bisschen regnen. Ist nicht sehr viel, aber es ist halt doch blöd, wenn man draußen ist und insofern nicht ganz so angenehm. Aber auf jeden Fall zwischendrin, vor allem auch in Südbaden, wieder etwas Sonne morgen und bei den Temperaturen ändert sich erstmal nichts.
0: Also es bleibt verhältnismäßig mild noch, ne? Aber es fühlt sich doch ein bisschen mehr nach Herbst an als die letzten Wochen. Insofern gehen wir doch mal raus, stellen wir uns doch mal in Regen an diesem Wochenende. Können wir auch mal machen. In SWR 4 jetzt mit einem 70er Classic von Paul Simon um 8.44 Uhr. Einen schönen guten Morgen für Sie. Ich finde, Gummistiefel stehen Ihnen. Sie können alles tragen.

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9: Um 9 Uhr mit Boris Bauer. Guten Morgen. US-Präsident Trump hebt Russland-Sanktionen für Diesellieferungen teilweise auf. Waschbären sollen im Neckar-Odenwald-Kreis stärker bejagt werden. Das Wetter zunächst noch regnerisch, später freundlicher, maximal 11 bis 18 Grad. US-Präsident Trump hat sich mit dem russischen Präsidenten Putin auf ein Dieselgeschäft geeinigt. Trump kündigte an, dass Russland umgehend mehr als 300.000 Tonnen Diesel für den US- und den Weltmarkt zur Verfügung stelle. Später sollen in weiteren Schritten mehrere Millionen Tonnen folgen. Aus Washington, Anna Schneider.
10: Das US-Finanzministerium hat dafür eine zeitlich befristete Ausnahme von den Russland-Sanktionen geschaffen. Russische Dieselimporte sollen bis Anfang April 2027 erlaubt sein. Trump begründete den Schritt mit den stark gestiegenen Kraftstoffpreisen vor den wichtigen US-Zwischenwahlen. Politisch ist die Entscheidung heikel. Trump hatte erst vor wenigen Wochen ein Gesetz mit schärferen Russland-Sanktionen unterzeichnet. Kritiker sehen deshalb einen Kurswechsel, der Moskau wirtschaftlich entgegenkommt, während Russland seinen Krieg gegen die Ukraine fortsetzt.
9: Die US-Entwicklerfirma Anthropic berichtet über neue Vorfälle mit ihrer künstlichen Intelligenz. Die New York Times meldet, dass die KI über ein Online-Formular des US-Außenministeriums 20 Visa-Einträge eingereicht und der Polizei ein angebliches Tötungsdelikt gemeldet habe. Waschbären machen im Neckar-Odenwald-Kreis zunehmend Probleme. Die Zahl der Meldungen ist stark gestiegen, sagte der Wildtierbeauftragte des Kreises Tobias Kuhlmann. SWR-Reporterin Laura Kaltschmidt über Probleme durch Waschbären in Wohnhäusern.
11: Die Tiere fühlen sich halt auf Dachböden von Privatleuten wohl und ganze Waschbärfamilien nutzen die dann auch als Toiletten, was natürlich ziemlich stinkt und auch Gebäudeschäden verursachen kann. Das ist natürlich ärgerlich, aber vor allem halt auch unhygienisch. Im schlimmsten Fall können die Tiere sogar Krankheitserreger übertragen. Vor allem der sogenannte Waschbärspulwurm ist da ein Problem. Menschen stecken sich bisher zwar nur selten an, aber gegen das Problem muss ja trotzdem was gemacht werden. Der Wildtierbeauftragte kann die Menschen nur beraten. Deshalb wünscht er sich in den Kommunen mehr Stadtjäger. Nur die können dann gezielt bei der Bekämpfung helfen.
9: Beim Tennisturnier in Shanghai ist der Deutsche Jan-Lennard Struff ausgeschieden. In der zweiten Runde des ATP Masters verlor er gegen den früheren Weltranglisten-Ersten Daniil Medvedev aus Russland. Damit ist von den deutschen Profis nur noch Alexander Zverev in Shanghai dabei. Die deutschen Fußballfrauen haben am Abend ihr WM-Testspiel gegen Australien gewonnen. In Karlsruhe stand es am Ende 4:2 für die DFB-Frauen. In der Bundesliga der Männer haben Dortmund und Bremen 2:2 gespielt und in der zweiten Liga trennten sich Heidenheim und Kaiserslautern 0:0. 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
13: Vorsicht bitte auf der A3 Frankfurt-Köln zwischen Wiesbadener Kreuz und Niedernhausen. Da sind Menschen auf der Fahrbahn. A5 Karlsruhe Richtung Frankfurt zwischen Kronau und dem Kreuz Walldorf. 1 Kilometer Stau. Und A2 Luzern Richtung Gotthard zwischen Wassen und Göschenen. 2 Kilometer Stau. Das dauert ungefähr 20 Minuten länger dort. 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
13: Wir schauen mal nach Furtwangen, da regnet es gerade bei 9 Grad. In Esslingen regnet es bei 12 Grad. Und in Landau und Edenkoben ist es bedeckt bei 12 Grad. SWR 4 Wetterexperte Gernot Schütz weiß noch mehr übers Wochenende.
14: Der Tag beginnt in der Rhein-Neckar-Region mit Regenwolken. Diese ziehen aber bald nach Südosten ab. Anschließend lockert die Grauwolkendecke auf, dann scheint ab und zu die Sonne. Später folgen noch einzelne Schauer. Die Temperaturen steigen auf 13 Grad in Walldürn und bis 18 Grad in Schriesheim. Dabei kann der Westwind immer mal wieder böig auffrischen. Morgen haben wir Wolken, ab und zu Sonne und es fällt kaum Regen. Am Montag ist erst mal kalt und teils neblig. Dann scheint öfter die Sonne und es wird dann auch recht mild.
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13: Guten Morgen. Na, steht Ihre Wochenendplanung schon oder brauchen Sie noch ein bisschen Inspiration? Was Sie unternehmen, um mit anderen gemeinsam Freude zu haben, das sagen wir Ihnen gleich nach 3 Hits. Die Bellamy Brothers trinken schon mal einen Tee mit Ihnen zusammen zu Ihrem 70er-Classic.
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0: SWR4 ist hier am Samstagmorgen. Schönes Wochenende. Und vielleicht mögen Sie dieses Wochenende ja mal dabei zuschauen, wie Ziegen beim Almabtrieb in ihren Winterstall gebracht werden. Dann ist morgen der richtige Tag dafür, denn die Ziegenfreunde Lauf im Ortenaukreis, die beginnen morgen Vormittag mit dem feierlichen Almabtrieb. Philipp Wörner ist mit dabei. Philipp, wie sieht denn dieser große Tag für Ihre Ziegen aus?
1: Also da passiert Folgendes. Wir haben unsere Ziege, die sind auf Weide jetzt noch und die werden dann gemeinsam mit der Gäste zusammen nach Hause in der Stall begleitet. Oder besser gesagt, vom Stall haben wir dann eine Weide gerichtet, weil im Stall haben wir dann für unsere Gäste Bänke aufgestellt, wo es dann eben noch Verköstigungen gibt.
0: Wie weit ist denn der Weg von der Weide bis zum Stall?
1: Wir sind ungefähr so 800 Meter sind es.
0: Das heißt, man macht so eine kleine Wanderung mit Ihnen zusammen und den Ziegen.
1: Ja, wir haben den Weg auch abgesteckt, weil die ersten Jahre, wo wir das gemacht haben, haben wir also immer ein bisschen Probleme gehabt, dass die Ziegen dann ausgebüxt sind und nicht raus sind.
0: Wie viele Ziegen sind das denn?
1: Aktuell haben wir 45 Ziegen.
0: Kennen Sie die alle beim Vornamen?
1: Nee, so weit geht's dann doch nicht.
0: So, und wenn die alle sicher im Stall sind, dann sind die Ziegen erstmal happy, warm und trocken. Und was machen dann die Besucher?
1: Dann gibt's warmes Essen, Kaffee und Kuchen gibt's auch. Und dann eben speziell auch noch von unserer Ziege gibt's dann auch ein Ziegengulasch und Ziegenmehlkäse.
0: So, und wenn ich mit der Familie komme und es sind noch Kinder dabei, dürfen die Kinder auch mal die Ziegen streicheln? Oder was gäbe es für die Kinder noch zu machen und zu schauen?
1: Wenn eben die Ziege kommen, streicheln natürlich und anschauen. Also es sind manche, die sind ganz brav, die sind ganz anhänglich, wo man dann mit einer schmuse kann.
0: Ach, das ist doch super. Perfekt. Der Almabtrieb der Ziegenfreunde Lauf im Ortenaukreis mit ganz viel Gemecker, mit schönen Ziegen und mit genug zu essen und zu trinken. Also wenn Sie Lust haben, mit den Enkeln vielleicht einen kleinen Ausflug zu machen, ist das eine gute Adresse im Schwarzwald. Morgen Vormittag um 11 geht's los. Viel Spaß wünscht SWR 4. 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

9.23 Uhr ist es in SWR 4. Einen schönen Samstagmorgen für Sie. So, hier kommt was von der L87 rein, Freistädt Aachen, zwischen dem Abzweig Waagshorst und der Autobahnanschlussstelle Aachen. Gefahr durch ein umgestürztes Fahrzeug. Fahren Sie vorsichtig ins Wochenende.

0: Es ist 9.30 Uhr.
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0: Mit Janina Hecht, guten Morgen. Im Neckar-Odenwald-Kreis werden Waschbären immer mehr zum Problem. In Ladenburg wird heute das größte Bauprojekt der Stadt in den vergangenen Jahrzehnten.

0: Vor allem der sogenannte Waschbärspulwurm gilt als problematisch. Er wird über den Kot der Tiere weitergegeben. Menschliche Ansteckungen sind bisher aber selten.
1: Mit einem sogenannten Erlebniswochenende samt verkaufsoffenem Sonntag will die Stadt Mannheim den Handel in der Innenstadt unterstützen. Thomas Molka weiß mehr.
2: Heute um 10 Uhr wird das Erlebniswochenende mit einem singenden Flashmob auf dem Marktplatz eröffnet. Danach geht es in der gesamten Innenstadt mit verschiedenen Aktionen und einem bunten Rahmenprogramm weiter. Am Sonntag sind die Geschäfte von 13 bis 18 Uhr geöffnet und auch musikalisch ist einiges geboten. Die Rhein-Neckar-Verkehrs GmbH verwandelt eine Straßenbahn in eine Karaoke-Bühne. Die Musikschule lädt zum Open-Air-Big-Band-Festival auf den Planken ein. Zum 140. Geburtstag des Automobils gibt es außerdem eine Oldtimer-Ausstellung in der Innenstadt. Wer mag, kann sich dort historische Fahrzeuge anschauen und über die Automobilgeschichte und den Erfinder Carl Benz informieren.
1: In Ladenburg wird in einer halben Stunde nach rund 2,5 Jahren Bauzeit eine neue Sporthalle eröffnet. Der Bau gilt mit 17 Millionen Euro als größte Investition der Stadt in den vergangenen Jahrzehnten. Die Dreifeldsporthalle ist flexibel einsetzbar. Die Felder können einzeln oder als eine große Halle genutzt werden. Zur Verfügung steht sie künftig für den Schul- und Vereinssport. Zur Einweihung heute bieten die Ladenburger Vereine für Kinder verschiedene sportliche Mitmachaktionen an. Was macht guten Schlaf aus und warum schnarchen eigentlich manche Menschen? Darum geht es heute beim Tag der offenen Tür im Schlaflabor in Heidelberg. Ab 11 Uhr gibt es Einblicke ins Schlaflabor und die Schlafmedizin sowie Fachvorträge über alles, was man zum Thema Schlaf wissen sollte.
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1: Die Wolkendecke lockert immer weiter auf. Ab und zu scheint die Sonne und später gibt's noch ein paar einzelne Schauer bei Höchstwerten zwischen 13 Grad in Walldürn und 18 Grad in Heidelberg.
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4: A5, da geht's los. Basel Richtung Karlsruhe. Zwischen Freiburg Nord und Teningen. Da ist die Unfallstelle geräumt, aber es gibt noch 4 Kilometer Stau. A6 Nürnberg Richtung Heilbronn. Zwischen Ilshofen, Wolpertshausen und Kochertalbrücke. 3 Kilometer Stau. Da dauert es ungefähr 20 Minuten länger. Im Ortenaukreis ist die L87 Freistädt-Achern zwischen dem Abzweig Memprechtshofen und dem Abzweig Freistädt nach einem Unfall gesperrt. Und A2 Luzern Richtung Gotthard zwischen Wassen und Göschenen 2 Kilometer Stau, 20 Minuten plus. 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
4: Guten Morgen und ich kenne Sie doch. Sie stehen doch schon wieder in der Küche und zaubern was Schönes, oder? Zwiebelkuchen geht ja immer zu dieser Jahreszeit, aber der Teig taugt noch zu viel mehr. Was Ilona aus Bad Mergentheim aus dem Zwiebelkuchen noch so alles macht, das hören Sie gleich nach 3 Hits und finden Sie auch auf swr4.de. Jetzt setzt sich erstmal Ralph McTell an seine Gitarre. Schönen Samstag.
5: Guten Morgen.
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0: ein 70er-Classic von CCR. Who'll Stop the Rain für einen ganz entspannten Samstagmorgen hier in SWR 4. Samstag, ja, Sie haben heute vielleicht mal wieder genug Zeit, um was Leckeres nachzubacken. SWR 4-Hörerin Ilona aus Bad Mergentheim, die hat da so eine Idee. Mit ihr haben wir diese Woche einen Zwiebelblotz gebacken. So heißt der Zwiebelkuchen im Hohenloheschen. Und der Blotz, der kann ja noch viel mehr als nur Zwiebeln.
1: Den Blotz kann man machen mit Äpfel, mit Rhabarber, mit Kirsche. Da gibt's alle Varianten. Der Zwetschgeblotz zum Nachtisch mit schön Sahne geht immer hinterher. Ich wünsche auch allen SWR4-Hörern ein schönes Wochenende und viel Spaß beim Ausprobieren vom Äpfel, Zwetschge oder Zwiebelblotz.
0: Ah, also das mit den Zwetschgen und der Sahne, das zündet bei mir. Also merken Sie sich das, wenn Sie gleich auf den Wochenmarkt gehen, was dann noch auf die Einkaufsliste kommt. Ilonas Rezept für den Blotz mit Zwiebeln oder was auch immer finden Sie auf swr4.de. So, jetzt drehen wir die gute Laune wieder ein bisschen hoch hier mit La Bionda im schönsten Musikmix in SWR 4 um 9 Uhr gleich 45 Minuten.

0: Gleich wird's 8:08 in SWR 4. Schönen guten Morgen für Sie. Wir sagen einmal kurz Vorsicht auf der A96 Lindau Richtung München. Zwischen Weißensberg und Wangen West eine ungesicherte Unfallstelle auf der rechten Spur.
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6: Um 10 Uhr mit Boris Bauer. Guten Tag. Diesellieferungen aus Russland sollen die Spritpreise in den USA drücken. Die Kunsthalle Tübingen zeigt eine Fotoausstellung von Lars Eidinger. Das Wetter zunächst noch regnerisch, später freundlicher, maximal 11 bis 18 Grad. Die USA heben Russland-Sanktionen für Diesellieferungen vorübergehend auf. Und zwar bis Anfang nächsten Jahres. Wie Präsident Trump angekündigt hat, stellten Moskau mehr als 300.000 Tonnen Diesel für den US- und den Weltmarkt zur Verfügung und das umgehend. Später sollen demnach mehrere Millionen Tonnen folgen. Trump begründet das mit den stark gestiegenen Kraftstoffpreisen, wenige Wochen vor den wichtigen Zwischenwahlen in den USA. Die US-Entwicklerfirma Anthropic hat in einem Blog neue vorfällige eigenmächtigen Handelns ihrer KI-Systeme veröffentlicht. Dabei soll die künstliche Intelligenz Visa-Einträge ausgefüllt und der Polizei einen falschen Tipp gegeben haben. Aus San Francisco berichtet Gabi Biesinger.
7: Die New York Times berichtet mit Verweis auf vertraute Quellen, dass Anthropic-Modelle über ein Online-Formular des US-Außenministeriums 20 Visa-Anträge eingereicht hätten. Diese seien jedoch unvollständig gewesen und daher nicht bearbeitet worden. Außerdem hätten die KI-Agenten auf der Internetseite der Polizei von Philadelphia einen falschen Tipp zu einem Tötungsdelikt eingereicht. In dem Hinweis vom 18. Juli habe der Absender behauptet, Informationen zu einem ungeklärten Fall zu haben.
6: Ein starkes Erdbeben hat Panama erschüttert. Nach Behördenangaben sind mindestens 27 Menschen verletzt worden. Das Epizentrum habe im Süden des mittelamerikanischen Landes gelegen und eine Stärke von 7,7 gehabt. Das Beben brachte zudem zahlreiche Gebäude zum Einsturz und beschädigte Straßen. Lars Eidinger ist vor allem bekannt als Schauspieler, zum Beispiel jetzt gerade in Babylon, Berlin. Seit einigen Jahren kennt man ihn aber auch als Fotografen. Die Kunsthalle in Tübingen zeigt ab heute Fotos und Videos von ihm. SWR-Reporterin Katrin Kleinbrand.
8: Present Perfect nennt Eidinger seine Schau, also in etwa perfekte, vollendete Gegenwart. Er zeigt darin oft Alltagsmomente, die einem im Vorbeigehen gar nicht auffallen. Motive wie ein Pärchen im Partnerlook, sehr akkurat ausgerichtete Hecken oder ein Schleierschwanz im Aquarium, der sich in der Scheibe spiegelt. Eidinger zeigt aber auch seinen Hamster Speedy, den er im Alter von 6 Jahren fotografiert hat, und zwar in einer Klorolle. Die Bilder und Videos stammen aus einem Zeitraum von etwa 30 Jahren, aufgenommen zuerst mit einer Spiegelreflexkamera, später dann mit dem Smartphone.
6: Beim Tennisturnier in Shanghai ist der Deutsche Jan-Lennard Struff ausgeschieden. Damit ist von den deutschen Profis nur noch Alexander Zverev in Shanghai mit dabei. 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
10: Vorsicht auf der A60 Mainz Richtung Rüsselsheim. Zwischen Mainz-Laubenheim und Ginsheim-Gustavsburg liegen Holzteile auf der Fahrbahn. A5 Basel Richtung Karlsruhe zwischen Freiburg-Mitte und Teningen 4 Kilometer Stau, Verzögerung bis zu 20 Minuten. A6 Nürnberg Richtung Heilbronn zwischen Ilzhofen-Wolpertshausen und der Kochertalbrücke 4 Kilometer Stau, bis zu 25 Minuten dauert es da länger. Im Kreis Alzey-Worms ist die L414 zwischen Fendersheim und Wörstadt wegen einer Unfallaufnahme in beiden Richtungen gesperrt. Im Ortenaukreis ist die L87 Freistädt-Achern zwischen dem Abzweig Membrechtshofen und Abzweig Freistädt nach einem Unfall gesperrt. Und noch die Schweiz, A2 Luzern Richtung Gotthard zwischen Amsteck und Göschenen 3 Kilometer Stau, Verzögerung bis zu einer halben Stunde. 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Allen unterwegs eine gute Fahrt.
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10: Niederstetten, bedeckter Himmel 11 Grad, Furtwangen bedeckt 9 Grad, Bingen bewölkt 12 und Mayen leicht bewölkt und 11 Grad. So sieht's aktuell aus und wie es weitergeht, das sagt uns Gernot Schütz im Wetterstudio.
11: Die Wolken lockern allmählich auf und die Sonne lässt sich blicken. Der ein oder andere Schauer ist aber noch möglich, auch wenn es in den meisten Regionen trocken bleibt. Zeitweise frischt der Westwind durchauf. Die Höchstwerte liegen zwischen 13 Grad in Bärfelden und 18 Grad in Walldorf. In der Nacht ist es wechselnd stark bewölkt, vereinzelt kann es mal regnen. Es kühlt aber auf 9 bis 7 Grad. Morgen halten sich Wolken, zwischendurch gibt Sonne, nur selten fallen ein paar Tropfen und die Höchstwerte steigen auf 12 bis 16 Grad. Und der Montag wird nach kalter Nacht und teils Nebel etwas freundlicher.
10: Dankeschön, Gernot.
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10: Und mit der Sprechstunde am Samstag heute zu Gast ist unser Rechtsexperte Christopher Keim. Herzlich willkommen und guten Morgen.
12: Ja, hallo, guten Morgen.
10: Sie können ihm Ihre Fragen stellen zum Thema Erben und Vererben. Er kennt sich aus mit den juristischen Winkelzügen und kann Ihnen sicher helfen.
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0: Samstagvormittag.
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0: Heute mit unserem Rechtsexperten Christopher Keim zum Thema Erben und Vererben. Und wir haben auch schon die erste Anruferin in der Leitung. Das ist die Anne. Hallo Anne.
2: Ja, hallo.
3: Hallo.
0: Wie können wir Ihnen helfen?
2: Ja, meine Frage. Ich habe hier ein Doppelhaus. Das ist von meinen Eltern, hat das gestammt. Und vor 35 Jahren hat mein Vater mir schon die eine Hälfte vermacht. Und die andere Hälfte hat ja mein Bruder vor 10 Jahren überschrieben. Und er hat dann auch immer drin gewohnt. Jetzt ist mein Bruder 21 verstorben, kinderlos, verheiratet. Und hatte mir die Hälfte aber dann geschenkt. Mhm. Weil ich meine Eltern verpflegt hatte als Dankeschön. Mhm. Jetzt musste ich aber das Haus letztes Jahr verkaufen, da die Investitionskosten so hoch waren. Mein Mann, der wurde krank und ich hatte ja auch Pflegeheimkosten. Und von einer Rente war das nicht zu stemmen. Und jetzt meine Frage, das Haus habe ich ja verkauft und das Geld ist auf dem Sparbuch. Und jetzt ist mein Mann Ende August verstorben und mein Sohn verlangt jetzt schon das Pflichtteil. Mhm. Und jetzt meine Frage, wir hatten also auch ein gemeinschaftliches Konto und hier wie gesagt, von dem Hausverkauf war nur auf meinem Namen. Und meine Frage, das, was auf meinem Namen ist jetzt von dem Hausverkauf, gehört das auch zum Nachlass?
3: So, also es geht um Folgendes. Es geht darum, was ist der Nachlass, woraus berechnet sich der Pflichtteil? Also wenn jetzt Ihr Mann Sie zum alleinigen Erben eingesetzt hat, steht, wenn Sie keinen Ehevertrag haben, steht aus dem Nachlass Ihres Mannes, da steht dem Sohn ein Viertel Pflichtteil dann entsprechend zu, wenn es der einzige Sohn ist. Ich gehe mal von aus, es ist Ihr einziges Kind.
2: Die Tochter sollte Haupterbe werden, der Sohn sollte nur Pflichtteil
3: bekommen. Dann ist es nur ein Achtel. Bei zwei Kindern nur ein Achtel Pflichtteil. Jetzt ist es so, das Haus, das gehörte ja nicht Ihrem Mann, das gehörte ja ausschließlich Ihnen.
2: Genau.
3: Und obwohl der Güterstand Zugewinngemeinschaft heißt das nicht, dass automatisch alles beiden gehört, sondern es bleiben getrennte Eigentumsverhältnisse.
2: Und da
3: ist der Wert Ihres Hauses nicht im Nachlass Ihres Mannes. Nicht? Also das Problem liegt vielleicht darin, dass das Geld dann auf ein Konto gekommen ist, was Ihnen beiden gehört hat.
2: Nee, das ist auch, wie gesagt, das läuft nur auf meinen Namen,
3: das
2: nicht
3: ist
2: auf
3: der
2: anderen Bank.
3: Denn sonst könnte man da vielleicht eine Schenkung reininterpretieren, die Sie Ihrem Mann gemacht hätten. Aber wenn es auf Ihren Namen läuft, das Konto, ist es eindeutig, dass dieses Geld nicht zum Nachlass Ihres Mannes gehört und daraus auch keine Pflichtteile sind. Das heißt, dass bei der Berechnung dieses Achtels aus dem Vermögen bleibt dieser Teil komplett außer Acht.
2: Ja, super. Ja, das wollte ich wissen.
0: Also dann, liebe Anne, vielen Dank für den Anruf und Ihnen ein schönes Wochenende.
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0: 10.22 Uhr, SWR 4, Vorsicht auf der A81, Heilbronn Richtung Stuttgart. Zwischen Stuttgart-Zuffenhausen und Stuttgart-Feuerbach liegt eine Tasche auf der rechten Spur.
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0: Heute geht es ums Erben und Vererben. Und die nächste Frage an unseren Rechtsexperten Christopher Keim, die kommt von Frau Müller. Hallo Frau Müller.
2: Guten Morgen.
3: Hallo, guten Morgen.
2: Ich habe eine Frage, und zwar, mein Mann, wir haben ein Haus, gemeinsames Haus, und je zur Hälfte. Und mein Mann möchte also diese Hälfte, seine Hälfte, mir erst überschreiben, also der gibt sie mir, und aber seine 50%, die sollten dann, wenn ich nicht mehr lebe, an seinen Sohn übergehen. Und ich darf es aber nicht veräußern. Ist sowas möglich?
3: Ja, das können Sie machen. Also das kann man machen. Sie können also einen notariellen Vertrag schließen, indem Sie sagen, ja, hier diese Hälfte, die kriegt meine Frau. Und ja, da kann man auch Klauseln reinmachen, dass das nicht veräußert werden darf, solange sie leben. Oder in welcher Zeitraum soll das nicht verkauft werden dürfen?
2: Ja, solange ich lebe.
3: Solange sie leben? Also es soll am Ende letztlich der Sohn ihres Mannes bekommen, der also nicht ihr Sohn ist, sondern ihr Stiefsohn aus ihrer Sicht, der soll das kriegen am Ende. Ist das richtig?
2: Ja, so in etwa.
3: Ja, das geht. Also am Ende kann der das kriegen, und dann kann dann reingeschrieben werden, dass es nicht veräußert werden darf. Wenn Sie es aber zuerst sowieso zu Eigentum kriegen, dann brauchen wir das gar nicht, denn dann gehört es ja Ihnen. Also Sie können so ziemlich alles in solchen Verträgen regeln, auch so ein Veräußerungsverbot. Das kann auch im Grundbuch abgesichert werden, sodass Sie sicher gehen, wenn das jetzt Ihrem Stiefsohn gehört, dass der da nichts hinter Ihrem Rücken machen kann. Das kann alles gemacht werden, bedarf aber dann eines notariellen Vertrages. Und der Notar, der liest das nicht nur vor, der formuliert Ihnen das auch, und der konstruiert auch diesen Vertrag. Das geht absolut, ist gar nicht mal so unüblich, dass man das macht, denn Sie wollen ja nicht haben, dass, wenn Sie da wohnen, auf einmal ein ganz anderer Eigentümer dabei ist. Also das lässt sich alles tun, Sie absichern, es gehört Ihrem Stiefsohn zwar, aber Sie können drin wohnen, es kann Sie keiner rauswerfen, und es kann auch nicht verkauft werden über Ihren Kopf hinweg.
0: Also da haben wir doch eine schnelle, klare Antwort von Christopher Keim. Vielen Dank für Ihre Frage, und Sie können uns natürlich weiter anrufen.
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0: Do It Again. Ja, wir sprechen auch gleich weiter mit unserem Rechtsexperten Christopher Keim hier in der Sprechstunde. Jetzt ist aber erstmal Zeit für Aktuelles aus der Region. Es ist 10.30 Uhr, 10:30.
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2: Mit Janina Hecht, guten Tag. Im Neckar-Odenwald-Kreis werden Waschbären immer mehr zum Problem. In Schwetzingen haben etwa 15 Jugendliche gestern Abend eine Geburtstagsparty mit Böllern gestört. Das Wetter ab und zu Sonne bei 13 bis 18 Grad. Im Neckar-Odenwald-Kreis sorgen Waschbären zunehmend für Probleme. Die Zahl der Meldungen sind nach Angaben des Wildtierbeauftragten des Kreises stark gestiegen. Um das Problem zu bekämpfen, wünscht er sich mehr Stadtjäger. Laura Kaltschmidt, warum sind die Tiere denn so ein großes Problem?
3: Die Tiere fühlen sich halt auf Dachböden von Privatleuten wohl und ganze Waschbärfamilien nutzen die dann auch als Toiletten, was natürlich ziemlich stinkt und auch Gebäudeschäden verursachen kann. Das ist natürlich ärgerlich, aber vor allem halt auch unhygienisch. Im schlimmsten Fall können die Tiere sogar Krankheitserreger übertragen. Vor allem der sogenannte Waschbärspulwurm ist da ein Problem. Der wird mit dem Kot ausgeschieden, bleibt aber weiter ansteckend. Menschen stecken sich bisher zwar nur selten an, aber gegen das Problem muss ja trotzdem was gemacht werden. Der Wildtierbeauftragte kann die Menschen nur beraten.

0: Polizei ermittelt jetzt unter anderem, ob die beiden Gruppen sich kannten. Die TSV Hoffenheim empfängt in der Fußball-Bundesliga heute um 15.30 Uhr den Hamburger SV. Beide Teams sind mit nur einem Sieg und drei Niederlagen in die Saison gestartet. Trainer Christian Ilzer freut sich, dass es nach der XXL-Länderspielpause endlich weitergeht.
1: Wir haben ein Heimspiel, wir wollen einfach von Anfang an Initiative ergreifen und dann auch unser Spiel durchdrücken und das einfach mit einer hohen Qualität, mit viel Invest, mit brutalen Energie, aber mit viel Freude auf diesen Wettkampf auch zu Werke gehen. Aber klar, wir haben Respekt vor unseren Gegnern. Wir wissen, wie Spiele gegen den HSV zu gestalten sind, wie schwierig die auch sein können.
0: Die TSG Hoffenheim, natürlich nicht TSV Hoffenheim. In der Mannheimer Innenstadt findet heute und morgen das sogenannte Erlebniswochenende mit verkaufsoffenem Sonntag statt. Weil die Einkaufsmeile in der Innenstadt für die Straßenbahn gesperrt ist, fahren nach Angaben der RNV mehrere Straßenbahnlinien anders.
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0: Die Wolkendecke lockert weiter auf, ab und zu scheint die Sonne und die Temperaturen steigen auf 13 bis 18 Grad.
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3: 10.33 Uhr, A5 Basel Richtung Karlsruhe, zwischen Freiburg-Mitte und Thieningen. Eine Baustelle, 7 Kilometer Stau, bis zu 25 Minuten Verzögerung. A6 Nürnberg Richtung Heilbronn, zwischen Kirchberg und Schwäbisch Hall. Baustelle, es ist nur eine Spur frei, 5 Kilometer Stau, bis zu 25 Minuten dauert's länger. A96 Lindau Richtung München, zwischen Weißensberg und Wangen West. Unfallaufnahme auf der rechten Spur und dem Standstreifen. Es liegen Fahrzeugteile auf allen Fahrstreifen. 3 Kilometer Stau und bis zu 25 Minuten plus. Und noch die Schweiz, A2 Luzern Richtung Gotthard, zwischen Amsteg und Göschenen 4 Kilometer Stau, Verzögerung bis zu 40 Minuten. Die Einfahrt Göschenen ist gesperrt. 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
3: Wer erbt das, was ein anderer in seinem Leben erarbeitet hat? Heute geht es um solche Fragen in unserer SWR 4 Sprechstunde. Unser Rechtsexperte Christopher Keim ist für Sie da.
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0: 10.41 Uhr, SWR4, Vorsicht auf der A81, Stuttgart Richtung Heilbronn. In der Einfahrt Stuttgart-Zuffenhausen, eine ungesicherte Unfallstelle und Gefahr durch Aquaplaning.
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0: Erben und Vererben ist heute unser Thema. Christopher Reim, unser Rechtsexperte, ist im Studio. Und die nächste Frage, die kommt von Christel. Hallo Christel.
2: Hallo, guten Morgen.
3: Hallo, Morgen.
0: So, und Sie zwar,
2: meine Frage. Ja. Wenn die 78-jährige Mutter hat Geld geerbt und das würde sie gerne an ihre Tochter.
3: Hallo?
2: Und jetzt die Frage, wie viel darf sie weiter verschenken, ohne dass es zurückgefordert wird, falls sie in der Zeit oder innerhalb von den nächsten 10 Jahren ins Pflegeheim müsste?
3: Okay, also ich hatte schon gedacht, es ging um die Erbschaftssteuer, Schenkungssteuer, da sind wir natürlich großzügig, da haben wir 400.000 Freibetrag. Bezüglich der Rückschenkung ist es natürlich so eine Sache, also wenn da geschenkt wird, da gibt es eigentlich, also wenn durch diese Schenkung jemand bedürftig wird, und der muss für Pflegekosten so viel Geld aufbringen, dass er es nicht mehr kann. Und der Sozialhilfeträger springt ein. Dann ist es tatsächlich so, dass man dann Rückforderungen machen kann. Da gibt es auch keinen Freibetrag in der Sinne. Bestenfalls gibt es da schon Vermögen. Aber grundsätzlich bei Schenkungen ist es so, dass das tatsächlich dann 10 Jahre lang haftbar ist. Also das Sozialamt erbringt Leistungen zunächst mal und holt die sich dann zurück beim Beschenkten. Und das, da gibt es auch keine Untergrenze. Wenn das wirklich notwendig ist, dann kann tatsächlich 10 Jahre lang zurückgeholt werden. Und Freibeträge in dem Sinne gibt es da nicht. Nur bei kleinen Schenkungen lohnt es eben nicht, das zurückzuholen. Aber bei größeren Geldschenkungen wird ja gesagt, naja, normalerweise hättest du das gehabt und dann hättest du das Geld, das Vermögen gehabt und du hättest keine Sozialhilfe gebraucht. Weil du es weggeschenkt hast, bist du bedürftig geworden und deshalb kann man den Beschenkten in Anspruch nehmen. Und zwar 10 Jahre lang, nachdem die Schenkung ausgeführt worden ist. Also man sollte sich dann schon gesund halten, solange das überhaupt möglich ist.
0: Gut.
2: Okay, und egal, an wen sie das verschenkt?
3: Ja, auch wenn es nicht an die Tochter verschenkt ist. Also auch wenn es Schwiegersohn oder wenn es an einen Fremden verschenkt worden ist. Der Beschenkte kann unabhängig vom Verwandtschaftsgrad, nur weil er was geschenkt bekommen hat, in Anspruch genommen werden. Das muss man bedenken.
0: Also, das ist wichtig bei der ganzen Geschichte. Dankeschön für Ihre Frage und unser Telefon ist weiter für Sie offen.
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0: 10 Minuten vor 11, SWR 4, Vorsicht auf der A96, Lindau Richtung München, zwischen Wangen West und Wangen Nord liegt eine Leiter auf der Fahrbahn.
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0: Und die Frau Schmidt ist die nächste Hörerin, die eine Frage hat an unseren SWR 4 Rechtsexperten Christopher Keim. Hallo Frau Schmidt.
2: Guten Morgen.
3: Hallo, guten Morgen.
2: Ja, guten Morgen, Herr Keim. Ich habe eine Frage, und zwar bin ich alleinstehend, habe keine Kinder, mein Mann ist gestorben, habe drei Neffen, Nichten und einen Bruder.
3: Okay.
2: Wenn ich jetzt sterbe, muss das verteilt werden, zum gleichen Prozentsatz, oder kann ich ein Testament machen, wo eine Nichte, die die Vollmacht hat, was bekommt, mehr bekommt?
3: Okay, also Sie müssen natürlich unterscheiden zwischen Vollmacht und Testament. Also Sie haben eine gute Nachricht, Sie haben große Freiheit. Sie können im Testament zu Erben stimmen, wenn Sie wollen. Auch Pflichtteile gibt es keine. Ich gehe von aus, dass Ihre Eltern bereits verstorben sind. Sie haben keine Kinder, sind nicht verheiratet. Und der Bruder, der wäre Erbe. Also wenn Sie jetzt gar nichts tun, dann wäre Ihr Bruder Ihr alleiniger Erbe. Sie können das aber im Testament beliebig anders machen. Können Sie sagen, Ihr Bruder kriegt so viel, die Neffen und Nichten kriegen so viel. Das würde sich ja auch empfehlen wegen der Erbschaftssteuer. Denn die Freibeträge sind gering. Und dann alles, was drüber ist, unterliegt der Erbschaftssteuer. Und wenn Sie mehrere Erben einsetzen, haben Sie immerhin mehrfach die Freibeträge von je 20.000 Euro. Und da eine Progression ist, ist auch die Erbschaftssteuer dann pro Nase und insgesamt geringer. Ob Sie jemandem eine Vollmacht erteilt haben, das hat mit dem Erben eigentlich gar nichts zu tun. Natürlich kann man diese Vollmacht auch nach dem Tod noch benutzen. Aber nur für eine Übergangszeit, bis das Erbe geklärt ist. Die Vollmacht heißt nur, die können für Sie noch Sachen erledigen. Aber wer Erbe wird, das hat mit der Vollmacht nichts zu tun. Das bestimmt sich nach dem Testament. Und wenn Sie kein Testament machen, eben nach der gesetzlichen Erbfolge, da wäre Ihr Bruder Alleinerbe. Aber ich würde an Ihrer Stelle das verteilen und würde auch noch andere mit reinnehmen, damit die Erbschaftssteuerbelastung nicht so hoch ist.
0: Also.
2: Ja, der Bruder ist auch schon alt. Und eine Nichte, der andere Bruder ist schon tot.
3: Ja, Sie können auch die Großneffen und Großnichten mit dazu nehmen. Also nehmen Sie sie alle dazu.
0: Da sind Sie ganz frei.
3: Da sind Sie frei und machen Sie es nach Sympathie.
0: Also, Frau Schmidt, das ist doch, glaube ich, ein guter Tipp, den Sie bekommen haben von unserem Rechtsexperten. Danke Ihnen für Ihre Frage und auch Ihnen ein schönes Wochenende.
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9: Um 11 Uhr mit Boris Bauer. Guten Tag. Führende CDU-Politiker wollen weniger Distanz zur AfD. In Karlsruhe beginnt das Stadtfest. Das Wetter zunächst noch regnerisch, später freundlich, maximal 11 bis 18 Grad. Nach den drei Wahlen der Landesparlamente im Osten geht die Diskussion über die sogenannte Brandmauer weiter und damit die Frage, ob die Union sich radikal von der AfD abgrenzen soll. Der Fraktionschef der EVP im EU-Parlament und CSU-Mitglied Weber hält das Konzept der Brandmauer für gescheitert. Aus Berlin berichtet Sabine Henkel.
10: Weber findet es falsch, Anträge der AfD konsequent abzulehnen, wenn die Inhalte mit der Politik der CDU übereinstimmen. Auch Boris Rhein, CDU-Ministerpräsident in Hessen, hatte sich schon dafür ausgesprochen, sich zur AfD ein Stück weit zu öffnen. Inhaltlich will Rhein sich klar abgrenzen, aber er will die in Teilen gesichert rechtsextreme Partei nicht ausgrenzen. Karin Prien, stellvertretende CDU-Vorsitzende, hält dagegen. Sie verweist auf den Unvereinbarkeitsbeschluss der CDU und sagt, wer die Nähe oder sogar eine Zusammenarbeit mit der AfD suche, solle die CDU verlassen.
9: Die USA heben Russland-Sanktionen für Diesellieferungen vorübergehend auf, und zwar bis Anfang nächsten Jahres. Wie Präsident Trump angekündigt hat, stellt Moskau mehr als 300.000 Tonnen Diesel für den US- und den Weltmarkt zur Verfügung, und das umgehend. Später sollen demnach mehrere Millionen Tonnen folgen. Trump begründet das mit den stark gestiegenen Kraftstoffpreisen wenige Wochen vor den wichtigen Zwischenwahlen in den USA. Ein starkes Erdbeben hat Panama erschüttert. Nach Behördenangaben sind mindestens 27 Menschen verletzt worden. Tote werden bisher nicht gemeldet. Die Stärke des Bebens wird mit 7,7 angegeben. Zahlreiche Häuser in dem mittelamerikanischen Land sind eingestürzt. In Karlsruhe beginnt heute das Stadtfest. In der gesamten Innenstadt gibt es bis morgen Live-Musik, Straßenkunst und Mitmachaktionen. SWR-Reporterin Ninja Degen.
11: Zentrum der Feierlichkeiten ist der Marktplatz mit viel Live-Musik. Heute startet das musikalische Programm inklusive Bandwettbewerben um 11.30 Uhr und endet kurz vor Mitternacht. Am Sonntag wird es von 12.30 Uhr bis 19 Uhr musikalisch. Morgen haben auch alle Geschäfte geöffnet. Der Kronenplatz verwandelt sich in einen Flohmarkt. An beiden Tagen sind Straßenkünstler in der gesamten Innenstadt unterwegs. Walk-Acts, Akrobatik, Comedy und Zauberkunst sollen die Besucherinnen und Besucher unterhalten. Rund um die Postgalerie wird es am Wochenende ein Streetfood-Festival mit zahlreichen Foodtrucks geben.
9: In einem Tierpark in Bretten hat es bis in die Nacht hinein gebrannt. Ein Holzschuppen wurde zerstört, ein Wohnhaus kann nicht mehr genutzt werden. Menschen und Tieren ist nichts passiert. Der Schaden wird auf rund 200.000 Euro geschätzt.
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13: Vorsicht auf der B50 Rheinböllen Richtung Bernkastel-Kues. Zwischen Ellern und Argental steht ein defektes Fahrzeug auf der rechten Spur. A5 Basel Richtung Karlsruhe. Zwischen Freiburg-Mitte und Teningen eine Baustelle. Streckenweise stockender Verkehr und Verzögerung bis zu 15 Minuten. A6 Nürnberg Richtung Heilbronn. Zwischen Kirchberg und Schwäbisch Hall Baustelle. Es ist nur eine Spur frei. 7 Kilometer Stau bis zu 35 Minuten zusätzlich. Die A61 Koblenz Richtung Mönchengladbach ist zwischen dem Dreieck Sinzig und dem Dreieck Bad 9a nach einem Unfall gesperrt. Die Umleitungsempfehlung über die A571 und B266 Bad 9a und A573. A8 Karlsruhe Richtung Stuttgart zwischen Pforzheim West und Pforzheim Ost 3 Kilometer stockend. A96 Lindau Richtung München zwischen Weißensberg und Wangen West 3 Kilometer Stau bis zu 25 Minuten plus. Die Unfallstelle ist aber geräumt. Und die Schweiz A2 Luzern Richtung Gotthard zwischen Amsteg und Göschenen 4 Kilometer Stau bis zu 40 Minuten plus. Die Einfahrt Göschenen ist gesperrt. Und A2, A3, Luzern Richtung Basel zwischen Hagnau und Wiese, Stau mit Verzögerung bis zu 15 Minuten. 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Allen unterwegs eine gute Fahrt.
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13: Mühlacker bewölkt 13 Grad, Konstanz Regen 12 Grad, Worms bewölkt 13 Grad und Singhofen aktuell leicht bewölkt bei 11 Grad. Und Gernot Schütz im Wetterstudio, der weiß, wie es weitergeht.
14: Die Wolken lockern allmählich auf und die Sonne lässt sich blicken. Der ein oder andere Schauer ist aber noch möglich, auch wenn es in den meisten Regionen trocken bleibt. Zeitweise frischt der Westwind böig auf. Die Höchstwerte liegen zwischen 13 Grad in Bärfelden und 18 Grad in Walldorf. In der Nacht ist es wechselnd stark bewölkt, vereinzelt kann es mal regnen. Es kühlt aber auf 9 bis 7 Grad. Morgen halten sich Wolken, zwischendurch gibt Sonne, nur selten fallen ein paar Tropfen und die Höchstwerte steigen auf 12 bis 16 Grad. Und der Montag wird nach kalter Nacht und teils Nebel etwas freundlicher.
13: Dankeschön, Gernot.
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13: Hallo am Samstagvormittag. Noch bis 12 Uhr beantwortet unser Rechtsexperte Christopher Keim Ihre Fragen rund um das Thema Erben und Vererben. Einfach anrufen.
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1: Erben und Vererben ist eine knifflige Sache. Zum Glück haben wir Christopher Keim, unseren Rechtsexperten, der uns durch den juristischen Dschungel führen kann und jetzt hoffentlich auch Monika helfen kann. Hallo Monika.
2: Hallo.
3: Hallo.
1: Wie ist Ihre Frage?
2: Mein Mann und meine Schwägerin haben mehrere Immobilien geerbt. Und wenn mein Mann stirbt, erbe ich nicht einen Teil, sondern alles soll meine Nichte bekommen. Das hat die Mutter so verfügt.
3: Ja, okay. Gut, wie ist Ihre Frage?
2: Ist es sittenwidrig oder ist es rechtens?
3: Nein, das kann man machen. Also es soll man zwar nicht tun, aber das deutsche Erbrecht gestattet auch, dass man sogenannte Nacherben einsetzt. Dass man sagt, zunächst mal soll jetzt meine Kinder erben und dann soll es weiterlaufen. Wenn die sterben, dann soll es weitergehen an die nächste Generation oder an die Nichte und nicht etwa an sie. Das ist tatsächlich möglich. Und letztlich die Erblasserin, wie war die mit Ihnen verwandt? Mit Ihnen selbst war die gar nicht verwandt. Schwiegermutter?
2: Nein, das ist die Mutter von meinem Mann.
3: Das ist Ihre Schwiegermutter sozusagen gewesen. Mit der sind Sie nicht verwandt.
2: Nein.
3: Deshalb haben Sie auch leider keine Pflichtteile. Also man kann das tun, solche Vor- und Nacherben einsetzen. Es gibt andere Länder, die gestatten das nicht. In Deutschland ist das erlaubt, dass... ist zwar meist nicht empfehlenswert, weil man sagt, naja, also das über den Tod hinaus regieren, Sie haben ja schon selbst gesagt, das ist so ein bisschen anrüchig.
2: Ja.
3: Aber es geht tatsächlich, man kann sagen, zunächst soll der, wenn der stirbt, geht's weiter an den Erben. Also wenn Sie ein Testament errichten, kann ich sowas meistens nicht empfehlen, weil man kann das gar nicht absehen, wie das in den zwei Generationen so weiterläuft. Aber wenn es gemacht ist, ist es meistens handschriftlich ohne juristischen Beistand gemacht, weil die Leute eben Angst um ihre Immobilien haben und sagen immer, nee, also Schwiegertochter gefällt mir nicht. Ich will das möglichst über Generationen in der Familie behalten und hat dann da falsche Vorstellungen. Aber leider ist es rechtens, ist möglich und auch die nächsten Verwandten haben leider auch kein Pflichtteilsrecht hier. Die Verwandten dieses Vorerben, weil es eben nicht von ihrem Mann kommt, sondern von der Schwiegermutter und mit der Schwiegermutter ist man nicht verwandt. Also leider nur eine schlechte Nachricht. Tut mir leid.
1: Ja, aber interessante Frage auf alle Fälle. Ich glaube, viele haben das nicht gewusst. Danke Ihnen, Monika, und ein schönes Wochenende.
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0: Die Rocks am Samstagvormittag.
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0: Und da geht's heute um Erben und Vererben. Christopher Keim, unser Rechtsexperte, ist im Studio und Eva hat die nächste Frage. Hallo Eva.
2: Hallo.
0: So, Sie dürfen losschießen.
2: Also, meine Frage lautet, Ehefrau kauft ein Auto.
3: Ja.
2: Und Ehemann hat das Auto von seinem Konto bezahlt.
3: Ja, okay.
2: Und kurz danach verstorben der Ehemann.
3: Ja, okay.
2: Oder ist er verstorben?
3: Ja,
2: es gibt ein Testament, wo gibt es drei Erben, jede jeweils zu ein Drittel festgelegt.
3: Ja.
2: Und die Frage lautet, gehört das Auto zum Nachlass Verstorbenen?
3: Also das gehört eigentlich nicht zum Nachlass. Und zwar deshalb nicht, weil es wurde ja Geld geschenkt und mit dem Geld hat die Frau das Auto gekauft. Nicht? Also das ist verschenkt und die Erben haben da keinen Anspruch drauf. Sie erben ja genug. Anders ist es nur, wenn alles weggeschenkt wird und dann bleibt so wenig übrig, dass die nächsten Verwandten keinen Pflichtteil mehr haben. Also beim Pflichtteil, wenn man die nächsten Verwandten, insbesondere die Kinder, enterbt, da spielen Schenkungen schon eine Rolle. Da sagen wir mal, du hast alles weggeschenkt, um unseren Pflichtteil kaputt zu machen. Aber zum Erben selbst gehört es nicht. Wenn die Erben sind und erben noch genug, dann ist das verschenkt und damit weg. Und das gehört der Witwe.
2: Also. Ah, okay. Ja, das ist ja halt schon mal eine positive Nachricht.
3: Ja, manchmal ist es negativ, manchmal ist es positiv, je nachdem. Das ist eine Frage der Sichtweise. Die Erben würden das wahrscheinlich ein bisschen anders sehen.
0: Genau, je nachdem, von welchem Standpunkt aus man das betrachtet. Auf alle Fälle war es eine schnelle Antwort für Ihre Frage. Das Auto gehört also da nicht...
3: Nein, gehört da nicht rein, spielt keine Rolle.
0: Also, danke Ihnen für Ihren Anruf. Schönes Wochenende.
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0: 11.30 Uhr.
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2: Mit Janina Hecht, guten Tag. Zum morgigen Weltmädchentag richtet Mannheim eine der größten Veranstaltungen im Land aus. Eine Heidelbergerin startet beim berühmten Triathlon Ironman auf Hawaii. Das Wetter ab und zu Sonne bis 18 Grad heute. Am Sonntag wird der Weltmädchentag gefeiert. Er steht in diesem Jahr unter dem Motto »Wir werden die Welt verändern«. Eine der größten Veranstaltungen im Land findet in Mannheim statt. Monika Regelin.
3: Von 12 bis 16 Uhr läuft auf dem alten Messplatz ein buntes Programm, das Mannheimer Mädchen im Vorfeld selbst entwickelt haben. Auf der Bühne präsentieren sie ihre Ideen und Botschaften mit Musik, Tanz und Redebeiträgen. Rund um die Bühne laden Workshops dazu ein, Neues auszuprobieren, eigene Stärken zu entdecken und mit anderen ins Gespräch zu kommen. Die Mannheimer Mädchenarbeit stellt an Infoständen ihre Freizeit- und Beratungsangebote vor. Der Weltmädchentag wurde 2011 von den Vereinten Nationen eingeführt, um weltweit auf die verschiedenen Benachteiligungen von Mädchen und jungen Frauen aufmerksam zu machen und ein Zeichen gegen Diskriminierung zu setzen. Ziel ist es, ihre Lebenssituation zu verbessern und ihre Rechte zu stärken.
2: In Mannheim bekommen historische Skulpturen aus der Stadtgeschichte ab heute ein neues Zuhause.

0: in der Stadt verteilt. Das heißt, sie waren zwischen Bauschutt und Gestrüpp gelegen und wir haben sie da halt herausgeholt, um sie für die Nachwelt zu erhalten, damit sie nicht völlig kaputt gehen.
1: Der Ironman, der wohl bekannteste Triathlon-Wettkampf der Welt, findet heute auf Hawaii statt. Und mit dabei ist auch die Heidelbergerin Laura Philipp. Die 39-Jährige gewann 2024 den Ironman in Nizza. Rund 2500 Menschen nahmen an dem Triathlon teil. Rund 2500 Menschen nehmen an dem Triathlon auf Hawaii teil. Der Ironman beinhaltet knapp 4 Kilometer Schwimmen, 180 Kilometer Radfahren und 43 Kilometer Laufen. Um 18.30 Uhr geht es los, der Triathlon wird live im ZDF übertragen.
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1: Die Wolken lockern auf, die Sonne lässt sich blicken und die Höchstwerte liegen zwischen 13 und 18 Grad heute.
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3: Um 11.33 Uhr Vorsicht auf der A3 Frankfurt Richtung Köln zwischen Raunheim und dem Wiesbadener Kreuz. Eine ungesicherte Unfallstelle auf der rechten Spur. A5 Basel Richtung Karlsruhe zwischen Freiburg Mitte und Teningen. Baustelle, streckenweise stockender Verkehr. Verzögerung bis zu 15 Minuten. A5 Frankfurt Richtung Kassel zwischen dem, ich muss ganz kurz unterbrechen. Achtung, Falschfahrer auf der A3 Frankfurt Richtung Köln zwischen Dietz und Montabaur. Kommt Ihnen ein Falschfahrer entgegen, fahren Sie äußerst rechts und überholen Sie nicht. Auf der A3 Frankfurt Richtung Köln zwischen Dietz und Montabaur ist ein Falschfahrer unterwegs. So, jetzt nochmal zurück zu der anderen Meldung. A5 Frankfurt Richtung Kassel zwischen dem Nordwestkreuz Frankfurt und Friedberg 3 Kilometer stockend. A6 Nürnberg Richtung Heilbronn zwischen Kirchberg und Schwäbisch Hall. Eine Baustelle, es ist nur eine Spur frei, 7 Kilometer Stau. Und bis zu 35 Minuten dauert's länger. A61 Koblenz Richtung Mönchengladbach zwischen Dreieck Sinzig und Dreieck Bad 9a. Ein Unfall, die linke Spur blockiert, 4 Kilometer Stau, bis zu 20 Minuten plus. A61 Mönchengladbach Richtung Koblenz zwischen Rheinbach und dem Kreuz Meckenheim. 4 Kilometer Stau, bis zu 15 Minuten zusätzlich. A8 Karlsruhe Richtung Stuttgart zwischen Pforzheim West und Pforzheim Ost. 6 Kilometer stockender Verkehr und in der Gegenrichtung zwischen Pforzheim Süd und Nord 5 Kilometer stockend. Und noch die Schweiz, A2 Luzern Richtung Gotthard zwischen Amsteg und Göschenen 4 Kilometer Stau, bis zu 40 Minuten zusätzlich. Die Einfahrt Göschenen ist gesperrt. 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Allen unterwegs gute Fahrt.
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3: Und ein bisschen Zeit bleibt uns noch für Ihre Fragen rund ums Thema Erben und Vererben. Christopher Keim, unser Rechtsexperte, ist bis 12 noch da.
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0: SWR 4 um 11.41 Uhr. Entwarnung auf der A3 Frankfurt Richtung Köln. Kein Falschfahrer mehr zwischen Dietz und Montabaur.
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0: Und SWR 4 Hörer Jens hat die nächste Frage zum Thema Erben und Vererben. Hallo Jens.
2: Hallo.
3: Hallo.
2: Ich habe eine Frage. Meine Frau ist letztes Jahr nach schwerer Krankheit verstorben und aus meiner ersten Ehe habe ich 4 Kinder. Mhm. Und meine verstorbene Frau war jetzt meine dritte Frau. Und die hat auch weitere 4 Kinder. Und meine Kinder, meine eigenen Kinder, kümmern sich keinen Dreck um mich. Die fragen nicht, wie es mir geht und unterstützen mich. Und meine Stieftochter, die letzten 4,5 Monate von meiner Frau die Krankheit mit durchgestanden hat, die hier geblieben ist und mit mir jetzt, also mich unterstützt, das Haus mit abzahlt, alles. Und allein könnte ich die Rate gar nicht tragen.
3: Ja, okay.
2: Und jetzt möchte ich fragen, wie es aussieht wegen meiner eigenen Kinder, wegen der Erben. Mhm. Ob ich die ausschließen kann oder nicht.
3: Ja, also das ist so, ganz ausschließen können Sie nicht. Also Sie haben einen Pflichtteil. Sie können Ihre Stieftochter zur Alleinerbin einsetzen. Die gute Nachricht ist die, sie wird erbschaftssteuerlich, auch wenn Sie sie nie adoptiert haben, wie eine eigene Tochter behandelt. Sie hat die vollen steuerlichen Freibeträge von 400.000 Euro. Das ist die gute Seite. Die schlechte Seite ist natürlich die, dass die eigenen Kinder Pflichtteile haben. Das ist leider so. Die haben dann Pflichtteil und zwar insgesamt immer noch von 50%. Also jeder der Kinder dann ein Achtel Pflichtteil und können dann, also wenn sie mal verstorben sind, von ihrer Stiefschwester dann diese Pflichtteile geltend machen. Sie sollten aufpassen, wenn ihre Stieftochter da für sie wirklich Geld zahlt und sie unterstützt, dann sollte sie das nicht unentgeltlich machen, sondern sagen, ich gebe das als Kredit quasi Ihnen und das ist dann rückzahlbar. Mhm. In dem Moment, wo Sie sterben, dann kann sie nämlich dann gegen diese Pflichtteilsansprüche aufrechnen und sagen, das ziehe ich euch auf jeden Fall mal ab vom Pflichtteil. Da sollte man irgendwelche schriftlichen Vereinbarungen machen, dass sie das tut. Sie können dann natürlich auch noch etwas anderes tun. Sie können Ihre Stieftochter adoptieren, auch wenn sie schon erwachsen ist. Wenn Sie ein super Verhältnis zu ihr haben, ist das möglich. Und dann sind die Pflichtteile um die Hälfte geschrumpft. Dann sind das statt 50% noch 25%. Also das wäre eine Möglichkeit, mit der Sie die Pflichtteile reduzieren können. Aber das setzt natürlich voraus, dass Sie wirklich zu Ihrer Stieftochter ein gutes Verhältnis haben und dass die da auch mitmacht. Das muss man alle auch wissen. Aber ganz die Pflichtteile ausschließen, das können Sie leider nicht.
0: Aber das sind doch schon mal gute Tipps und Möglichkeiten, die Ihnen unser Rechtsexperte da aufgezeigt hat. Ich hoffe, das ist ein Weg für Sie und bedanke mich für Ihren Anruf.
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0: So, einen haben wir noch.
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0: Eine Frage kommt noch an unseren Rechtsexperten Christopher Keim. Und zwar von SWR 4 Hörerin Frau Müller. Hallo.
2: Hallo.
0: So, wie können wir Ihnen helfen?
2: Ja, also ich habe einen Sohn aus erster Ehe und mein Mann hatte 4 Kinder. Wir hatten ein Haus zusammen, haben wir gebaut mit eigenen Kräften. Und wir haben dann einen Ehevertrag gemacht, dass nach dem Tod der Längstlebende das Haus mit Missbrauch kann nutzen und dann später dann verteilt. Mhm. Jetzt wollte ich nur fragen, ich habe jetzt in der Zeit ein bisschen angespart, ich habe ein bisschen sparsam gelebt. Okay. Ich will aber nicht, dass die Kinder von meinem Mann, die schauen nämlich noch nicht nach mir, dass die noch davon 1 Euro bekommen.
3: Okay, da brauche ich noch ein paar Informationen von Ihnen, um das zu beantworten. Und zwar, wie sieht das Testament denn aus? Und wem gehört denn das Haus? Also wer steht im Grundbuch? Erstmal die Frage, wer steht im Grundbuch? Wem gehört das Haus?
2: Im Grundbuch steht ein Sohn von meinem Mann.
3: Der steht schon drin?
2: Ja.
3: Dem gehört das also. Und Sie haben nur die Nutzung, das nennt man Nießbrauchsrecht, nicht?
2: Ja.
3: Und da stehen Sie auch drin.
2: Ja.
3: Und das Haus gehört allein dem Sohn?
2: Ja.
3: Gut, okay, das ist der eine Punkt. Also das Haus, das gehört dem Sohn, da können Sie natürlich testamentarisch nichts mehr ändern. Wie sieht denn das Testament aus? Wer soll denn da am Schluss erben, wenn Sie mal verstorben sind?
2: Ja, alle Kinder zu gleichen Teilen.
3: Alle zu gleichen Teilen. Ist da irgendeine Regelung drin, dass Sie das nochmal ändern können? Oder steht da nichts zu drin?
2: Ich glaube nicht.
3: Da steht nichts, dann können Sie wahrscheinlich da nichts ändern. Nicht? Das ist das Thema. Das heißt also letztlich, das, was übrig ist, das kriegen dann alle Kinder. Auch die sich überhaupt nicht kümmern. Das ist das Problem. Sie können natürlich etwas tun. Sie können natürlich auch Dinge an einzelne Kinder verschenken. Dann kriegen die anderen da entsprechend weniger dabei. Das ist natürlich in einem gewissen Maße möglich. Und ich kann Ihnen raten, verbrauchen Sie halt möglichst viel für sich. Nicht? Ansonsten wäre es wirklich so.
2: Ich kann nicht mehr wie leben. Also ich bin kein Lebemensch. Ich kann,
3: ja, das ist ja meistens so, nicht? Das ist ja was. Sie sind zu sparsam. Sie sollten denen auch nicht alles verschenken. Aber am Ende ist es tatsächlich so, dass am Ende dann alle Kinder erben. Sie sollten aber noch mal gucken, noch mal einen Juristen drüber gucken lassen, ob wirklich diese Schlusserbeneinsetzung bindend ist. Da vielleicht noch ein Rat an Leute, die so ein Testament machen, in dem sie reinschreiben, am Schluss sind die Kinder erben, da sollte auf jeden Fall eine Klausel reingefügt werden, dass der länger Lebende das entweder komplett ändern kann oder zumindest mal innerhalb des Kreises der Kinder mal die Schlechten aussortieren kann und sagen, es kriegen nur die guten Kinder. Und das wird eben meistens vergessen, denn es ist wirklich so, dass handgeschriebene Testamente tatsächlich wie hier dazu führen können, dass der länger Lebende es nicht mehr ändern kann. Und das ist natürlich eine blöde Sache für Sie, das gebe ich zu. Nicht, das ist eine blöde Geschichte. Das gehört vielleicht auch mal im Gesetz geändert. Aber leider ist das noch so.
0: Aber das ist ja ein guter Tipp auf alle Fälle, den wir da noch weitergeben konnten. Danke Ihnen, Frau Müller, für den Anruf und auch allen anderen heute für die Fragen. Und danke an Christopher Keim für die kompetenten Antworten. Es waren wieder 2 interessante Stunden.
3: Ja, danke ebenfalls an die Hörer für die schönen Fragen.
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11: Um 12 Uhr mit Boris Bauer. Guten Tag. Die CDU diskutiert über ihre Haltung zur AfD. Beim Cannstatter Volksfest hoffen die Schausteller auf ein gutes letztes Wochenende. Das Wetter, Wolken und etwas Sonne. Im Südosten zieht der Regen ab. Höchstwerte 11 bis 18 Grad. Nach den 3 Wahlen der Landesparlamente im Osten geht die Diskussion über die sogenannte Brandmauer weiter und damit die Frage, ob die Union sich radikal von der AfD abgrenzen soll. Der Fraktionschef der EVP im EU-Parlament und CSU-Mitglied Weber hält das Konzept der Brandmauer für gescheitert. Aus Berlin berichtet Sabine Henkel.
12: Weber findet es falsch, Anträge der AfD konsequent abzulehnen, wenn die Inhalte mit der Politik der CDU übereinstimmen. Auch Boris Rhein, CDU-Ministerpräsident in Hessen, hatte sich schon dafür ausgesprochen, sich zur AfD ein Stück weit zu öffnen. Inhaltlich will Rhein sich klar abgrenzen, aber er will die in Teilen gesichert rechtsextreme Partei nicht ausgrenzen. Karin Prien, stellvertretende CDU-Vorsitzende, hält dagegen. Sie verweist auf den Unvereinbarkeitsbeschluss der CDU und sagt, wer die Nähe oder sogar eine Zusammenarbeit mit der AfD suche, solle die CDU verlassen.
11: Die USA heben Russland-Sanktionen für Diesellieferungen vorübergehend auf, und zwar bis Anfang nächsten Jahres. Wie Präsident Trump angekündigt hat, stellt Moskau mehr als 300.000 Tonnen Diesel für den US- und den Weltmarkt zur Verfügung. Trump begründet das mit den stark gestiegenen Kraftstoffpreisen. In wenigen Wochen sind in den USA Zwischenwahlen. Ein starkes Erdbeben hat Panama erschüttert. Nach Behördenangaben sind mindestens 27 Menschen verletzt worden. Tote werden bisher nicht gemeldet. Die Stärke des Bebens wird mit 7,7 angegeben. Zahlreiche Häuser in dem mittelamerikanischen Land sind eingestürzt. In Stuttgart geht an diesem Wochenende das Volksfest auf dem Cannstatter Wasen zu Ende. SWR-Reporterin Dorina Blau.
13: Allein am ersten Wochenende hatten mehr als 400.000 Menschen den Wasen besucht. An diesem Wochenende gibt es auf dem Volksfest die letzte Möglichkeit, in den Festzelten zu feiern, die Fahrgeschäfte zu fahren oder über den Krämermarkt zu schlendern. Das Wetter ist mittlerweile leider nicht mehr so warm und sonnig wie zu Beginn des Cannstatter Volksfests. Der Veranstalter und die Schausteller hoffen natürlich trotzdem auf viele Besucherinnen und Besucher. Offizieller Schluss ist dann am Sonntagabend mit einem großen Musikfeuerwerk.
11: Der frühere Chefredakteur des ZDF, Klaus Bresser, ist tot. Er starb nach Senderangaben schon am Mittwoch in Berlin im Alter von 90 Jahren. Bresser gehörte zu den bekanntesten Journalisten Deutschlands. Nach Stationen unter anderem beim Kölner Stadtanzeiger und dem WDR war er 1977 zum ZDF nach Mainz gewechselt. Als Chefredakteur hat er den Informationsanteil im ZDF erhöht und Formate wie das Heute-Journal weiterentwickelt.
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14: Vorsicht auf der A96, Lindau Richtung München, zwischen dem Kreuz Memmingen und Memmingen Nord. Eine ungesicherte Unfallstelle, die linke Spur ist blockiert. A5 Basel Richtung Karlsruhe, zwischen Freiburg Mitte und Teningen. Eine Baustelle, 4 Kilometer stockend, Verzögerung bis zu 15 Minuten. A5 Karlsruhe Richtung Frankfurt, zwischen Kronau und dem Kreuz Walldorf, 3 Kilometer stockend. A5 Frankfurt Richtung Kassel, zwischen dem Nordwestkreuz Frankfurt und Friedberg, 3 Kilometer stockend. A6 Nürnberg Richtung Heilbronn, zwischen Kirchberg und Schwäbisch Hall, Baustelle. Es ist nur eine Spur frei, 8 Kilometer Stau und bis zu 40 Minuten Verzögerung. A61 Koblenz Richtung Mönchengladbach, zwischen Dreieck-Sinzig und Dreieck-Bad 9a, 3 Kilometer Stau. Die Unfallstelle ist geräumt. Und in der Gegenrichtung zwischen Rheinbach und dem Kreuz Meckenheim 4 Kilometer Stau. Hier dauert's rund 15 Minuten länger. A8 Karlsruhe Richtung Stuttgart zwischen Pforzheim West und Ost 5 Kilometer stockend und in der Gegenrichtung zwischen Pforzheim Süd und Nord 3 Kilometer. Schweiz A2 Luzern Richtung Gotthard zwischen Amsteg und Göschenen 4 Kilometer Stau bis zu 40 Minuten plus die Einfahrt Göschenen ist gesperrt. 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Kommen Sie sicher an Ihr Ziel.
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14: Wir haben aktuell in Freudenstadt bedeckten Himmel 10 Grad, Lörrach bewölkt 13 Grad, Manderscheid bewölkt 11 Grad und Nassau an der Lahn bewölkt und 15 Grad. Und Gernot Schütz im Wetterstudio sagt uns, wie es weitergeht.
15: Die Wolken lockern allmählich auf und die Sonne lässt sich blicken. Der ein oder andere Schauer ist aber noch möglich, auch wenn es in den meisten Regionen trocken bleibt. Zeitweise frischt der Westwind böig auf. Die Höchstwerte liegen zwischen 13 Grad in Bärfelden und 18 Grad in Walldorf. In der Nacht ist es wechselnd bis stark bewölkt, vereinzelt kann es mal regnen. Es kühlt aber auf 9 bis 7 Grad. Morgen halten sich Wolken, zwischendurch gibt es Sonne, nur selten fallen ein paar Tropfen und die Höchstwerte steigen auf 12 bis 16 Grad. Und der Montag wird nach kalter Nacht und teils Nebel etwas freundlicher.
14: Dankeschön, Gernot.
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14: Hallo am Samstagmittag. Manche sind schon beim Mittagessen, denen einen guten Appetit. Andere sind noch beim Einkaufen in der Stadt oder am Heimwerken. In jedem Fall begleiten wir sie mit guter Musik.
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0: Die Beatles und Penny Lane in SWR 4. Ja, sie sind wieder da, überall gerade, die bunten Blätter und mit ihnen aber auch die Laubbläser. Jetzt im Herbst kommen die gerne zum Einsatz, um Laub von Straßen und Wegen zu entfernen. Aber sie sind auch umstritten, diese Geräte. Das zeigt sich auch bei diesen Leuten in Stuttgart.
1: Laubbläser, die elektrischen, ist noch okay, aber die Motorlaubbläser, die finde ich schrecklich. Viel zu laut.
2: Finde ich ganz blöd. Also ich finde, man kann auch einen Besen und einen Recher nehmen und dann funktioniert es genauso gut. Und ist bei weitem nicht so laut.
3: Ich bin auch der Meinung mit den Laubbläsern, dass die überflüssig sind wie ein Kropf. Und wenn ich auf der Rasenfläche hake, ist das auch für den Rasen besser, weil er gleichzeitig mit aufgelockert wird.
4: Da, wo ich wohne, da wird regelmäßig Laub geblasen. Das muss man dann eben ertragen.
5: Manchmal ist es ein bisschen laut, aber nicht so, dass es jetzt zu viel ist. Also ich kann da voll drüber hinwegsehen, das geht.
0: Es gibt also auch Menschen, die Verständnis haben für den Einsatz von Laubbläsern. Aber wie sieht's rechtlich aus? Die Städte und Gemeinden regeln, wann und wo Grundstückseigentümer oder am Ende die Mieter für saubere Wege sorgen müssen. Frage an Alena Lagmöller aus der SWR-Rechtsredaktion. Gibt's da einheitliche Regeln?
6: Nein, das ist abhängig von der Wetterlage und der Stelle, die man kehren muss. Also bei einem Gehweg am Hang zum Beispiel herrscht eine erhöhte Rutschgefahr. Deshalb muss hier öfter gefegt werden als auf einem flachen Weg. Dass die Straße rund um die Uhr frei von Laub ist, das kann man allerdings nicht erwarten. An Werktagen sollte zwischen 7 Uhr morgens und 8 Uhr abends gefegt sein. An Sonntagen gilt eine Ausnahme. Hier muss der Gehweg erst ab 9 sauber sein, also da kann man ein bisschen länger schlafen.
0: Ob Laubbläser oder Besen, das entscheidet jeder für sich. Hauptsache, die Wege sind nicht rutschig. Hier ist SWR 4 am Samstagmittag.

0: 12.30 Uhr.
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2: Mit Janina Hecht, guten Tag. Zum morgigen Weltmädchentag richtet Mannheim eine der größten Veranstaltungen im Land aus. In Heidelberg gibt es heute anlässlich der Woche der seelischen Gesundheit eine spezielle Führung im Museum Prinzhorn. Das Wetter ab und zu Sonne bis 18 Grad. Morgen wird Weltmädchentag gefeiert. Er steht in diesem Jahr unter dem Motto: Wir werden die Welt verändern. Eine der größten Veranstaltungen im Land findet in Mannheim statt. Monika Regelin berichtet.
3: Von 12 bis 16 Uhr läuft auf dem alten Messplatz ein buntes Programm, das Mannheimer Mädchen im Vorfeld selbst entwickelt haben. Auf der Bühne präsentieren sie ihre Ideen und Botschaften mit Musik, Tanz und Redebeiträgen. Rund um die Bühne laden Workshops dazu ein, Neues auszuprobieren, eigene Stärken zu entdecken und mit anderen ins Gespräch zu kommen. Die Mannheimer Mädchenarbeit stellt an Infoständen ihre Freizeit- und Beratungsangebote vor. Der Weltmädchentag wurde 2011 von den Vereinten Nationen eingeführt, um weltweit auf die verschiedenen Benachteiligungen von Mädchen und jungen Frauen aufmerksam zu machen und ein Zeichen gegen Diskriminierung zu setzen. Ziel ist es, ihre Lebenssituation zu verbessern und ihre Rechte zu stärken.
2: In Heidelberg rückt die Universität in dieser Woche das Thema psychische Gesundheit in den Fokus. Sie beteiligt sich an der bundesweiten Woche der seelischen Gesundheit, die in diesem Jahr unter dem Motto »Miteinander statt nebeneinander« steht. In Heidelberg gibt es dazu unterschiedliche Veranstaltungen. Unter anderem heute eine Führung im Museum Prinzhorn. Dabei ist ein Einblick in die Arbeit hinter den Kulissen des Hauses möglich, inklusive Restaurierungswerkstatt. Das Museum will mit seiner Arbeit zur Entstigmatisierung von Psychiatrieerfahrungen beitragen. Die Mannheimer Engelhorn-Museen zeigen ab morgen eine neue Sonderausstellung mit dem Titel Leonardo da Vinci – Erfindungen erleben. Der große Künstler und Tüftler da Vinci experimentierte schon vor rund 500 Jahren mit neuartigen Antrieben und entwickelte visionäre Maschinen. Die Ausstellung lädt das Publikum an 30 Mitmachstationen zum Experimentieren ein. Morgen wird die Schau eröffnet und ist dann bis Mai kommenden Jahres zu sehen. Julia Worf, Kuratorin der Ausstellung.
4: Es ist eine Ausstellung, die zum Mitmachen und Entdecken

0: B10 Stuttgart Richtung Ulm. Zwischen Reichenbach-Hochdorf und Ebersbach an der Vils liegt ein totes Tier auf der linken Spur. A5 Frankfurt Richtung Kassel. Zwischen dem Nordwestkreuz Frankfurt und Friedberg 3 Kilometer stockend. A6 Nürnberg Richtung Heilbronn. Zwischen Kirchberg und Schwäbisch Hall eine Baustelle. Es ist nur eine Spur frei. 9 Kilometer Stau. Bis zu 40 Minuten Verzögerung. A61 Mönchengladbach Richtung Koblenz, zwischen Rheinbach und dem Kreuz Meckenheim, 4 Kilometer Stau, Verzögerung bis zu 15 Minuten. A8 Karlsruhe Richtung Stuttgart, zwischen Pforzheim West und Ost, 5 Kilometer stockend, und in der Gegenrichtung zwischen Pforzheim Süd und Nord 3 Kilometer stockend. Die B317 Lörrach Richtung Todtnau ist zwischen A98 Lörrach Mitte in Brombach und Höllstein wegen einer Polizeiermittlung mehrfach kurzfristig gesperrt. Schweiz, A2 Luzern Richtung Gotthard, zwischen Amsteg und Göschnen 4 Kilometer Stau. Bis zu 40 Minuten dauert es da länger. Die Einfahrt Göschnen ist gesperrt. 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Allen unterwegs eine gute Fahrt.
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0: Wochenende im Südwesten. Ich wünsche Ihnen einen schönen Samstag. Was kann man da Tolles tun? Na, zum Beispiel Radio hören. Und da kommt jetzt Casey and the Sunshine Band mit Shake Your Booty.
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0: 12.45 Uhr, SWR 4, Vorsicht auf der B10, Mühlacker Richtung Stuttgart zwischen im Mühlkanal und dem Abzweig nach Feingen an der Enz. Da liegt ein Plastikteil auf der Fahrbahn und Vorsicht im Kreis Heilbronn. Auf der Landesstraße zwischen Beilstein und Auenstein steht ein defektes Fahrzeug im Kurvenbereich. So, bei uns geht's ohne Panne direkt weiter ins Wetterstudio zu Gernot Schütz. Hallo Gernot.
1: Hallo.
0: Wie gestaltet sich der weitere Samstag heute noch?
1: Also die Tendenz ist auf jeden Fall, dass es freundlicher wird. Das gilt zumindest in Baden-Württemberg, wo es ja geregnet hat und teilweise auch jetzt noch regnet. Vor allem im Osten und Süden ist das noch der Fall. Aber auch hier kommen später ein paar Wolkenlücken an. Ansonsten sieht es in Rheinland-Pfalz und auch in Nord- und teilweise in Mittelbaden auch schon etwas freundlicher aus mit Wolkenlücken. Es wird ein kräftiger Westwind und die Temperaturen steigen noch auf 11 bis 18 Grad. Im Moment haben wir so 9 bis 16 Grad. Also so viel wärmer als jetzt wird es auch gar nicht mehr.
0: Und wie wird es morgen weitergehen am Sonntag?
1: Gar nicht so viel anders, wobei es insgesamt weniger regnet als heute. Aber wir haben es immer noch mit vielen Wolken zu tun. Zwischendurch gibt es ein bisschen Sonne. Ein paar Schauer am Nachmittag, so im nördlichen und auch dann später auch im mittleren Rheinland-Pfalz und in der Mitte Baden-Württembergs. Da ist es doch eher stark bewölkt mit ein paar Tropfen Regen. Viel wird es nicht sein, aber es bleibt eben dieser herbstliche Eindruck und die Temperaturen sind wie heute so 10 bis 17, 18 Grad.
0: Ja, passt ja auch zum Oktober. Herbstlicher Eindruck beim Wetter. Das ist jahreszeitgemäß, würde ich mal sagen. Dankeschön, Gernot, im Wetterstudio. Hier ist SWR 4.

12.54 Uhr, Vorsicht auf der A67 Mannheim Richtung Darmstadt. Zwischen Lorsch und Gernsheim eine ungesicherte Unfallstelle auf der linken Spur. Gute Fahrt mit SWR 4.

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14: Um 13 Uhr mit Boris Bauer. Guten Tag. Die russische Regierung freut sich über die Aufhebung der Dieselsanktionen aus den USA. Die Bauindustrie verlangt günstigere Kredite für den Wohnungsbau. Das Wetter, Wolken und etwas Sonne. Im Südosten zieht der Regen ab. Höchstwerte 11 bis 18 Grad. Die Dieselvereinbarung zwischen Kreml-Chef Putin und US-Präsident Trump ist in Russland erwartungsgemäß positiv aufgenommen worden. Das Abkommen sieht vor, dass Moskau umgehend Diesel für den US- und den Weltmarkt zur Verfügung stellt. Dafür heben die USA Sanktionen zeitweise auf. Stefan Lag berichtet.
15: Staatliche Medien heben vor allem Putins Ankündigung hervor, Russland sei bereit, Öl und Ölprodukte verstärkt auf die internationalen Märkte zu liefern. Dies werde sich, so Putin, positiv auf die Weltwirtschaft auswirken. Vize-Regierungschef Alexander Nowak sagte der Agentur TASS, Russland könne noch in diesem Monat 300.000 Tonnen Diesel zusätzlich auf den Weltmarkt bringen. Für November stellte er 500.000 Tonnen und für Dezember bis zu 1 Million Tonnen in Aussicht. Voraussetzung sei allerdings, dass die Reparaturen an Raffinerien vorankommen, die durch ukrainische Drohnenangriffe beschädigt wurden.
14: In der Union gibt es neuen Streit über das Verhältnis zur AfD. Der sächsische CDU-Bundestagsabgeordnete Öst sagt der Welt am Sonntag, starre Unvereinbarkeitsbeschlüsse brächten die Politik nicht voran. Die stellvertretende CDU-Chefin Prien sagte dagegen, wer die Nähe oder eine Zusammenarbeit mit der AfD suche, solle die CDU verlassen. Morgen trifft sich das Präsidium der CDU zu einer außerordentlichen Klausur in Berlin. Dabei soll es auch um den Umgang mit der AfD gehen. Die Bauindustrie fordert ein Milliardenprogramm, mit dem der Wohnungsbau gefördert werden soll. Pläne der Linken in Berlin, Wohnungen zu vergesellschaften, lehnt sie ab. Aus der Nachrichtenredaktion Dominik Holl.
16: Baupräsident Demuth sagte der Neuen Osnabrücker Zeitung, der Staat solle den Bürgern zinsgünstige Kredite mit einem Volumen von bis zu 60 Milliarden Euro bereitstellen. Demuth sprach von einem Finanzierungsturbo, der jetzt nötig sei. Die Zahl neu fertiggestellter Wohnungen drohe dieses Jahr noch unter die Marke von 200.000 zu sinken. Hart ins Gericht ging er mit den Plänen der Linken in Berlin, Wohnungen zu vergesellschaften. Baufirmen kämen in Berlin schon jetzt nicht mehr an frisches Geld, wenn sie für den Wohnungsbau Darlehen haben wollen. Die Linken hatten im Berliner Wahlkampf angekündigt, Immobilienkonzerne mit mehr als 3000 Wohnungen zu vergesellschaften.
14: Nach 3 Wochen Länderspielpause empfängt Fußball-Bundesligist Mainz 05 heute Bayer Leverkusen. Verzichten müssen die Mainzer weiter auf ihren verletzten Stammkeeper Robin Zentner. Für ihn steht Alexander Schwolo im Tor. Außerdem hat Hoffenheim ab 15.30 Uhr Hamburg zu Gast und Stuttgart spielt bei Paderborn. 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
17: Vorsicht auf der B312, B313, Reutlingen, Zwiefalten, im Scheibengipfeltunnel ist in beiden Richtungen eine ungesicherte Unfallstelle. Vorsicht auf der A67, Mannheim Richtung Darmstadt, zwischen Lorsch und Gernsheim eine ungesicherte Unfallstelle auf der linken Spur. A6, Nürnberg Richtung Heilbronn, zwischen Kirchberg und Schwäbisch Hall eine Baustelle, es ist nur eine Spur frei, 8 Kilometer Stau und Verzögerung bis zu 40 Minuten. A61, Mönchengladbach Richtung Koblenz, zwischen Rheinbach und dem Kreuz Meckenheim, 4 Kilometer Stau, 15 Minuten plus. A8, Karlsruhe Richtung Stuttgart, zwischen Pforzheim West und Ost, 5 Kilometer stockend und in der Gegenrichtung zwischen Pforzheim Süd und Nord, 3 Kilometer. A8, Karlsruhe Richtung Stuttgart, zwischen dem Kreuz Stuttgart und Stuttgart-Möhringen, 5 Kilometer stockend. In der Gegenrichtung zwischen Stuttgart-Möhringen und dem Kreuz Stuttgart sind es 4 Kilometer. Die Schweiz haben wir noch mit der A2 Luzern Richtung Gotthard, zwischen Amsteg und Göschenen 5 Kilometer Stau. Bis zu 50 Minuten dauert es da länger. Die Einfahrt Göschenen ist gesperrt. 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Allen unterwegs eine gute Fahrt.
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17: Und da haben wir die aktuellen Temperaturen. Stuttgart bedeckt 13 Grad, Bad Mergentheim bedeckt 13 Grad, Bad Ems an der Lahn leicht bewölkt, 15 Grad und Kaiserslautern bewölkt und 14 Grad. Und Gernot Schütz im Wetterstudio, der kann uns sagen, wie es weitergeht.
18: Die Wolken lockern allmählich auf und die Sonne lässt sich blicken. Der ein oder andere Schauer ist aber noch möglich, auch wenn es in den meisten Regionen trocken bleibt. Zeitweise frischt der Westwind böig auf. Die Höchstwerte liegen zwischen 13 Grad in Bärfelden und 18 Grad in Walldorf. In der Nacht ist es wechselnd bis stark bewölkt, vereinzelt kann es mal regnen. Es kühlt aber auf 9 bis 7 Grad. Morgen halten sich Wolken, zwischendurch gibt Sonne, nur selten fallen ein paar Tropfen und die Höchstwerte steigen auf 12 bis 16 Grad. Und der Montag wird nach kalter Nacht und teils Nebel etwas freundlicher.
17: Dankeschön, Gernot.
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17: Ja, süß schaut er aus, der Karl, der kleine Ottifant. Otto Walkes bringt sein erstes Kinderbuch heraus. Was dahinter steckt, das sagt uns gleich unsere SWR 4 Promi-Reporterin Christina Hortenbach. Ihnen einen schönen Samstagmittag.
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0: 13.15 Uhr, SWR 4, Vorsicht auf der A8, Stuttgart Richtung Karlsruhe, zwischen Kreuz Stuttgart und Leonberg Ost, eine ungesicherte Unfallstelle auf der linken Spur. Hier ist Samstagmittag in SWR 4, Zeit für die Promi-News der Woche und damit Zeit für unsere Promi-Reporterin Christina Hortenbach. Hallo Christina.
1: Ja, hallöchen.
0: Wir erinnern uns vermutlich alle noch an Michael Jacksons Video zu seinem Hit Thriller. Das war ja mega beeindruckend damals. Ist überhaupt eines der berühmtesten Musikvideos, glaube ich. Und in diesem Video, da trug Michael Jackson damals eine coole rote Lederjacke. Und diese Jacke und anderes aus dem Video wird jetzt bald versteigert. Was ist denn das Besondere an diesen Sachen?
1: Naja, also das ist ja eine Jacke aus rotem Kalbsleder mit einem schwarzen V vorne drauf. Und das entworfen von der Ehefrau des Regisseurs, der wiederum das Video zu Thriller gedreht hat. John Landis ist es und hat zum Beispiel auch den Film Ghostbusters gemacht. Also wirklich ein guter Mann. Und dieses Thriller-Musikvideo ist wie so ein Horror-Kurzfilm. Da tanzt dann Michael Jackson mit Zombies und wird am Ende selbst zu einem. Diese Jacke, das finde ich ganz interessant, wurde schon mal vor 15 Jahren versteigert und brachte damals 1,8 Millionen Dollar ein.
0: Boah.
1: Und jetzt wird aber mit dem zehnfachen Gewinn gerechnet. Ja, und bevor du jetzt sagst, ach, die passt mir doch eh nicht, es gibt auch noch was anderes zu ersteigern, zum Beispiel Michael Jacksons Glitzerhandschuh. Den hat er bei einem Auftritt mit dem Lied Billie Jean getragen und schwarze Lederslipper. Er hatte wohl Schuhgröße 42, also vielleicht wäre das was für dich. Versteigert werden die Sachen im Dezember in Abu Dhabi, vorher nochmal ausgestellt in den USA, Japan, Bahrain. Also es scheint, als habe vor allen Dingen auch dieser Kinofilm über Michael Jackson dieses Jahr nochmal so einen richtigen neuen Hype ausgelöst.
0: Ja, ich glaube, so eine 10 Millionen Dollar Jacke, die würde ich sowieso nicht anziehen. Also egal,
1: ja,
0: ob die mir passt oder nicht. Ganz was anderes, Otto Waalkes, den kennen wir ja als Spaßmacher und der malt ja auch sehr gut. Er hat sogar mal Kunst studiert.
1: Mhm.
0: Jetzt bringt er sein erstes Kinderbuch raus, Karl der kleine Ottifant. Was steckt dahinter?
1: Ja, Otto möchte den Kindern nahebringen, dass es ganz gut sein kann, anders als die anderen zu sein. Deshalb heißt sein Buch auch im Untertitel Ein Rüssel wie kein anderer. Und hinten drauf steht so schön auf dem Buch, der kleine Kerl, ihr werdet lachen, kann mit seinem Rüssel Sachen machen. Seilspringen, schnorcheln, Freunde retten, herrlich anders wollen wir wetten. Also es ist die Geschichte von einem kleinen Ottifanten, der zuerst über seinen langen Rüssel stolpert, dann eine lange Reise antritt und am Ende sitzen also lauter Vögel auf seinem Rüssel. Ist für Kinder ab 4 Jahren, aber ich denke, dass auch Erwachsene dran Spaß haben. Otto Waalkes sagt dazu, sein Ottifant Karl ist klein und wird leicht unterschätzt. Und dass das von Vorteil sein kann, das hat er selbst erfahren. Also er hat sich auch übrigens selbst mit reingemalt. Da sitzt er dann so als Erzähler mit dem Buch in der Hand. Das Buch gibt es auch als Hörbuch, denn Otto hat gemerkt, Kinder lachen genauso über seine Scherze wie Erwachsene. Also ich glaube, das Buch kaufen beide.
0: Das ist toll. Der Otto bringt es einfach fertig, alle Generationen zu begeistern.
1: Ja, absolut.
0: Danke für die Promi-News der Woche, Christina Hortenbach. Dir ein schönes Wochenende.
1: Ja, ebenso allen.
0: Danke, hier ist SWR 4. Und das ist Robert Palmer mit Every Kind of People.

Fünf Minuten vor 13:30, hier ist SWR 4 und wir haben eine aktuelle Verkehrsmeldung. Vorsicht auf der A67, Darmstadt Richtung Mönchhof-Dreieck, zwischen dem Rüsselsheimer Dreieck und Rüsselsheim Ost. Da löst sich die Fahrbahnmarkierung im Baustellenbereich ab. Vorsicht dort also in diesem Bereich, hier ist SWR 4.

0: 13.30 Uhr.
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0: A6 Nürnberg Richtung Heilbronn zwischen Kirchberg und Schwäbisch Hall. Eine Baustelle. Es ist nur eine Spur frei. 7 Kilometer Stau. Bis zu 30 Minuten dauert es da länger. A61 Mönchengladbach Richtung Koblenz zwischen Rheinbach und dem Kreuz Meckenheim. 4 Kilometer Stau. Bis zu 15 Minuten zusätzlich. A67 Mannheim Richtung Darmstadt zwischen Lorsch und Gernsheim. 2 Kilometer Stau. Aber die Unfallstelle ist geräumt. A8 Karlsruhe Richtung Stuttgart, zwischen Pforzheim West und Pforzheim Ost 5 Kilometer stockend und in der Gegenrichtung zwischen Pforzheim Süd und Nord 3 Kilometer stockend. Die A8 Stuttgart Richtung Karlsruhe ist zwischen dem Kreuz Stuttgart und Leonberg Ost wegen einer Unfallaufnahme gesperrt. Und noch die Schweiz, A2 Luzern Richtung Gotthard, zwischen Amsteg und Göschenen 5 Kilometer Stau, Verzögerung bis zu 50 Minuten. Die Einfahrt Göschenen ist gesperrt. 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Kommen Sie sicher an Ihr Ziel.
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0: Laupheim, Regen 12 Grad, Freiburg, leichter Regen 14 Grad, Herdorf bewölkt 13 Grad. Und Bad Kreuznach bewölkt und 15 Grad, so sieht's aktuell aus. Wir haben Wolken, etwas Sonne, im Südosten Baden-Württembergs allmählich abziehender Regen und die Höchstwerte 11 Grad im Schwarzwald und bis 18 Grad an der unteren Nahe. Und dann gucken wir noch weiter, morgen dichte Wolken, etwas Sonne. Im Tagesverlauf gibt's regional leichten Regen oder Schauer und die Höchstwerte ganz ähnlich, 10 bis 18 Grad.
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0: Und jetzt können Sie mit etwas Glück eine SWR4-Tasse bei uns gewinnen. Wie heißt der Song, der so anfängt?

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0: Fats Domino und I'm Walking. Und wir laufen jetzt direkt zur SWR4-Tasse, denn um die geht's hier bei diesem Lied. Wie heißt der Hit, der so anfängt? Und jetzt bin ich gespannt, ob wir die richtige Antwort bekommen. Und zwar von Claudia Junginger in Neckarsulm. Hallo Claudia.
1: Hallo.
0: Sie dürfen jetzt auflösen.
1: Okay, die richtige Antwort heißt It Never Rains in Southern California von Albert Hammond.
0: Und das ist vollständig richtig, jawohl.
1: Super.
0: Damit haben Sie die SWR4-Tasse gewonnen und die kriegen Sie nach Hause geschickt, nach Neckarsulm. Wie ist denn da das Wetter?
1: Vielen Dank. Also bei uns ist es richtig super. Es scheint die Sonne.
0: Kein Regen.
1: Und kein Regen. Also heute Morgen hat es in der Früh ein bisschen geregnet, aber jetzt sieht es wolkenlos aus.
0: Mhm. Und können Sie mit dem Wetter was anfangen?
1: Ja, also ein bisschen. Man könnte ja Kaffee trinken gehen, Eis essen gehen noch, ein bisschen Eis einkaufen bei dem schönen Wetter.
0: Könnte man alles machen. Und was von dem tun Sie tatsächlich?
1: Ich versuche mal alles unter einen Hut zu bringen,
0: okay.
1: Heute.
0: Also in der Reihenfolge war das jetzt quasi schon der Plan fürs Wochenende. Okay.
1: Genau. Ich freue mich ungemein. Vielen Dank. Ich mache das zweite Mal schon bei euch mit. Und jetzt habe ich mal Glück, dass ich endlich mal durchkomme.
0: Jetzt haben Sie zum ersten Mal eine SWR4-Tasse gewonnen. Das ist doch super. Also,
1: prima.
0: Wochenende ist gerettet sozusagen. Und ich wünsche Ihnen eine gute Zeit. Und jetzt hören wir natürlich Albert Hammond. It never rains in Southern California hier in SWR4.

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So, Schichtwechsel im Studio bei uns. Robert Wolf macht gleich weiter nach den 14 Uhr Nachrichten. Mein Name ist Holger Benzin und ich wünsche noch einen schönen Samstagnachmittag.

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12: Um 14 Uhr mit Marc Geißler. Guten Tag. Deutschland hält an den Sanktionen fest und will weiter kein Öl aus Russland. Das Jugendwort des Jahres 2026 ist gewählt. Das Wetter, Wolken und etwas Sonne. Im Südosten zieht der Regen ab. Höchstwerte 11 bis 18 Grad. Die Bundesregierung will weiterhin kein Öl aus Russland. Ein Sprecher sagte, die Regierung halte uneingeschränkt an den Sanktionen gegen Russland fest. Er reagierte damit auf die Ankündigung von US-Präsident Trump nach einem Telefonat mit Präsident Putin. Russland werde hunderttausende Liter Dieselöl für die USA und den Weltmarkt bereitstellen. Aus Berlin berichtet Birte Sönnigsen.
13: Die Entscheidung der USA habe die Regierung zur Kenntnis genommen, sagt Regierungssprecher Stefan Cornelius und macht deutlich, dass Deutschland die Ukraine weiter in ihrem Abwehrkampf unterstützen wird. Außerdem werde die diplomatische Arbeit an einer Friedenslösung fortgesetzt. Auch eine Sprecherin von Wirtschaftsministerin Katharina Reiche sagt, dass Deutschland weiter uneingeschränkt an den Sanktionspaketen gegen Russland festhalten will. Seit 2023 sind russisches Öl und Rohölprodukte durch die Europäische Union sanktioniert.
12: In New York sind wieder hunderte Menschen auf die Straßen gegangen, um gegen die umstrittene US-Einwanderungsbehörde ICE zu protestieren. Hintergrund ist ein Einsatz am Donnerstag. Behördenmitarbeiter hatten einen Mann in seinem Auto angeschossen, in dem sich auch ein 5-jähriges Kind befand. New Yorks Bürgermeister Mamdani forderte daraufhin den Abzug der ICE-Einsatzkräfte aus der Stadt. Das Jugendwort des Jahres lautet Ragebait. Das hat der Langenscheid Verlag mitgeteilt. Der Begriff Ragebait steht für Inhalte in den sozialen Medien, die Empörung auslösen sollen. Häufig handelt es sich dabei um Falschmeldungen oder überspitzte Meinungen, die Aufmerksamkeit und damit eine hohe Reichweite erzielen sollen. Die Wahl des Jugendwortes des Jahres gibt es seit 2008 und stimmberechtigt sind junge Menschen zwischen 11 und 20 Jahren. Nach 3 Wochen Länderspielpause rollt in der Fußball-Bundesliga ab 15.30 Uhr wieder der Ball. Mainz 05 empfängt Bayer Leverkusen und muss weiter auf den verletzten Stammkeeper Robin Zentner verzichten. Für ihn steht Alexander Schwolo im Tor. Auch beim VfB Stuttgart wird heute ein neuer Mann zwischen den Pfosten stehen. Torwarttalent Dennis Simon gibt auswärts beim SC Paderborn als neue Nummer 1 sein Bundesliga-Debüt. Die TSG Hoffenheim will nach nur einem Sieg aus den ersten 4 Spielen raus aus dem Keller. Es geht gegen den Hamburger Sportverein. Außerdem, der FC Augsburg hat im bayerischen Duell den FC Bayern München zu Gast und Union Berlin spielt gegen Aufsteiger Elversberg. 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
14: Vorsicht bitte auf der A66 Wiesbaden Richtung Frankfurt in Höhe Frankfurt-Höchst, eine ungesicherte Unfallstelle auf dem Verzögerungsstreifen. Vorsicht bitte auch auf der B32 Hechingen-Sigmaringen zwischen Neufrau und Gammertingen, eine ungesicherte Unfallstelle. Dann zu den Staus. A6 Nürnberg Richtung Heilbronn zwischen Kirchberg und Schwäbisch Hall, an der Baustelle aktuell 6 Kilometer Stau. Verzögerung bis zu einer halben Stunde hier. Dann A61 Mönchengladbach Richtung Koblenz zwischen Rheinbach und dem Kreuz Meckenheim. 4 Kilometer Stau aktuell, Verzögerung bis zu einer Viertelstunde. A8 München Richtung Stuttgart zwischen Märklingen und Hohenstadt. Hier stockt es auf 8 Kilometern. Eine Viertelstunde geht es in etwa länger. Nochmal A8 Stuttgart Richtung Karlsruhe zwischen dem Kreuz Stuttgart und Leonberg Ost. Hier läuft eine Unfallaufnahme. Aktuell 6 Kilometer Stau, Verzögerung bis zu einer Dreiviertelstunde. Und in der Gegenrichtung zwischen Leonberg West und dem Kreuz Stuttgart 3 Kilometer Stau. Hier geht es eine Viertelstunde länger. Dann noch der Blick rüber in die Schweiz. A2 Luzern Richtung Gotthard. Aktuell 3 Kilometer Stau, Verzögerung bis zu einer halben Stunde. Die Einfahrt Göschnen ist aktuell hier gesperrt. Das war's schon. 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Kommen Sie bitte gut an.
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14: Wir haben aktuell ja so richtiges Oktoberwetter in dem Südwesten. In Laupheim, da regnet es aktuell, in Freiburg im Breisgau leichter Regen bei 14 Grad, Bad Kreuznach 15 Grad und in Herdorf ist es bewölkt bei 13 Grad. Die Übersicht jetzt mit Gernot Schütz.
15: Bei uns wechseln sich Wolken und etwas Sonne ab. Lokale Schauer sind möglich, oft bleibt es jedoch trocken. Der Regen ganz im Südosten des Landes zieht in den nächsten Stunden allmählich ab, dann lockert es auch hier mal auf. Im kräftigen und böen Westwind liegen die Höchstwerte zwischen 11 Grad im Schwarzwald und 18 Grad im Breisgau. In der wechselnd bewölkten Nacht kann es hier und da ein bisschen regnen oder Schauer geben, bei Tiefstwerten zwischen 10 und 4 Grad. Morgen haben wir dichte Wolken und etwas Sonne. Im Tagesverlauf fällt regional ein bisschen Regen oder es ziehen Schauer durch. Die Temperaturen steigen auf 10 bis 18 Grad.
14: Vielen Dank, Gernot.
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14: Ja, und Tankstellen, das ist ja gerade so ein Reizwort für viele hier bei uns im Südwesten. Aber es gibt in Rheinland-Pfalz, in Neustadt-Wied, eine Tankstelle, da gehen die Leute tatsächlich gerne hin, weil da ist es recht angenehm. Was der Grund dafür ist, das hören wir in etwa 10 Minuten.
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0: SWR 4 am Samstagnachmittag. Ein paar Gefahrenmeldungen von den Straßen. Vorsicht bitte auf der A8. München Richtung Stuttgart zwischen Stuttgart Flughafen Messe und Stuttgart Degerloch. Hier steht ein defektes Fahrzeug auf der rechten Spur. Vorsicht bitte auch auf der B313 Reutlingen Richtung Zwiefalten zwischen Enningen und Achalm und Pfullingen. Eine ungesicherte Unfallstelle. Und Vorsicht bitte auch auf der B33 Konstanz Richtung Singen im Tunnel Waldsiedlung. Da steht ein defektes Fahrzeug auf der rechten Spur. Egal wo es hingeht, eine gute und sichere Fahrt. Ich weiß nicht, wie es Ihnen gerade geht, aber ich kriege gerade immer so ein bisschen Puls, so eine pulsierende Halsschlagader, wenn ich an die Tanke fahren muss, um den Tank mal wieder ran voll zu machen. Ist einfach alles sehr, sehr teuer gerade. Da würde ich mir viel mehr Tankstellen wie die in Neustadt-Wied in Rheinland-Pfalz wünschen. Da gibt es nämlich einen ganz besonderen Mann, der mit sage und schreibe 90 Jahren immer noch täglich an der Zapfsäule steht und gute Laune verbreitet. Peter Menzenbach heißt der gute Mann. Was ihm dabei besonders gut gefällt, das hat er uns verraten.
1: Der Kontakt zu den Menschen, auch zu den ganzen Stammkunden, kleines Gespräch und alles. Das sind die Dinge, die einen erfreuen.
0: Schon sein Papa, der hat Ende der 1920er Jahre eine Tankstelle geführt und der Junior, der war natürlich ganz früh mit dabei.
2: War 4 Jahre alt und da gab es hier an der Zapfsäule so ein kleines Podest und da stand ich dann drauf und habe der Kundschaft zugewunken. Da war hier meine Mutter, die dann meinte, ich sollte aufpassen, dass ich nicht da runterfalle.
0: Die Tankstelle als Familienbetrieb, aber Peters Enkelin Emily, die wird die Tankstelle nicht übernehmen. Die studiert Tiermedizin, ist aber trotzdem natürlich mächtig stolz auf ihren Opa.
3: Richtig fit. Aber er tut auch was dafür. Eine riesen Unterstützung. Letztes Jahr waren wir auch noch bei Partner auf Oktoberfest. Da ist er auf den Tischen getanzt. Also alles gut. Ist immer wieder phänomenal.
0: Steht also mit beiden Beinen im Leben, der gute Peter. Und das sagt die Kundschaft. Die ist vor allem von der Freundlichkeit des Seniors begeistert.
4: Jedes Mal, wenn ich komme und tanke und mit ihm spreche und so, ein bisschen Schwätzchen halten, perfekt, super.
5: Er geht auf die Menschen zu. Er fragt immer, wie ist es? Und er wünscht einen schönen Tag noch. Also ist einfach positiv eingestellt.
6: Er ist so freundlich und menschlich.
0: Das ist doch was Schönes. Begeisterte Tankkundschaft in diesen Zeiten der hohen Spritpreise. 2028 wird das 100. Bestehen der Tankstelle gefeiert und heute sind sich schon alle einig. Bitte unbedingt natürlich mit Peter Menzenbach. Hier ist SWR 4 am Samstagnachmittag.

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Vorsicht bitte auf der 5 Karlsruhe Richtung Basel zwischen Rastatt Süd und Baden-Baden. Eine ungesicherte Unfallstelle. Und Vorsicht bitte auch auf DB 465 Kirchheim Unterteck Richtung Münsingen zwischen Seeburg und dem Abzweig nach Riedheim. Hier liegen mehrere Steine auf der Fahrbahn. Fahren Sie vorsichtig, kommen Sie gut an.

0: Shakin' Stevens mit Green Door. Es ist 14.31 Uhr.
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0: Doch einiges los jetzt auf den Straßen. Vorsicht bitte auf der 5 Karlsruhe Richtung Basel zwischen Rastatt Süd und Baden-Baden eine ungesicherte Unfallstelle. Vorsicht bitte auch auf der A8 Stuttgart-Karlsruhe zwischen Leonberg West und Rutesheim. Hier sind Hunde auf der Fahrbahn. Vorsicht bitte auch auf der B465 Kirchheim-Unterteck Richtung Münsingen zwischen Seeburg und dem Abzweig nach Riedheim. Mehrere Steine nach wie vor auf der Fahrbahn. Und Vorsicht bitte auch auf der R7 Ulm Richtung Füssen zwischen Altenstadt und Dettingen eine ungesicherte Unfallstelle und Menschen auf der Fahrbahn. Jetzt zu den Staus. A6 Mannheim Richtung Heilbronn zwischen Wiesloch-Raunberg und Sinsheim Süd an der Baustelle Stocksdorf 9 Kilometern. Etwa 20 Minuten geht's länger. A6 Nürnberg Richtung Heilbronn zwischen Kirchberg und Schwäbisch Hall an der Baustelle 7 Kilometer Stau, eine Dreiviertelstunde geht's hier länger. A61 Mönchengladbach Richtung Koblenz zwischen Rheinbach und dem Kreuz Meckenheim 4 Kilometer Stau aktuell, Verzögerung bis zu einer Viertelstunde. A8 München Richtung Stuttgart zwischen Märklingen und Hohenstadt. Hier stockt es auf 10 Kilometern, 20 Minuten plus. A8 Stuttgart Richtung Karlsruhe zwischen dem Kreuz Stuttgart und Leonberg Ost. Hier läuft eine Unfallaufnahme auf der linken Spur. Aktuell 7 Kilometer Stau. Es geht etwa eine Stunde länger hier. B313 Reutlingen-Zwiefalten zwischen Ehningen und Achheim und Pfullingen in beiden Richtungen wegen einer Unfallaufnahme aktuell gesperrt. 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Eine gute und sichere Fahrt. Kommen Sie bitte gut an.
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0: In Münsingen aktuell bedeckter Himmel bei 11 Grad. In Manderscheid ist es bewölkt bei 13 Grad. Wittlich bewölkt 15 Grad und Heidelberg bedeckter Himmel 16 Grad. In Rheinland-Pfalz und Baden Wolken und Sonne im Wechsel am Nachmittag. Im Osten und Südosten von Baden-Württemberg noch Regen, der jetzt aber im Laufe des Nachmittags langsam abzieht. Dazu wird ein teils kräftiger Wind bei 11 Grad maximal heute im Schwarzwald. Bis 18 Grad sind an der Nahe möglich. Heute Nacht dann hin und wieder örtlich nochmal Regenschauer. Die Temperaturen gehen runter auf 10 bis 4 Grad. Morgen dann dichte Wolken und ein kleines bisschen Sonne am Sonntag. Regional noch ein paar Regenschauer. Die Temperaturen ähnlich wie heute. Der Wochenstart wird erstmal trockener und etwas milder.
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0: Samstagnachmittag hier auf SWR 4. 14.43 Uhr ist es. Das ist die perfekte Zeit heute, um bei unserer Wettermelderin Ulrike Heufoth in Wendlingen am Neckar vorbeizuschauen. Ulrike, verraten Sie uns, wie ist das Wetter bei Ihnen gerade?
1: Och, leider heute nicht so schön. Bewölkt bei 14 Grad und ab und zu kommt ein leichter Regenschauer runter.
0: Das ist so ein richtiger, schöner, klassischer Oktober-Samstag, oder? Also ich mag das ja, wenn es mal ein bisschen herbstlich wird. Sie aber nicht, so höre ich daraus, oder?
1: Nee, ich bin ein Sonnenkind. Ich brauche es warm und sonnig und so, wie wir das die letzten 3 Wochen hatten, das ist mein Wetter.
0: Aber der Oktober darf doch auch mal Oktober sein, oder?
1: Natürlich darf er das. Aber wie gesagt, trocken muss es sein. Ich bin kein Regenkind. Ich kann es gar nicht leiden.
0: Okay, und was machen Sie heute noch? Was haben Sie heute noch vor an diesem für mich schönen Samstagnachmittag? Für Sie eher so,
1: Naja, jetzt gehen wir erstmal gleich noch ein bisschen einkaufen. Und heute Abend bei uns in Wendling ist ja das Zeltspektakel. Mhm. Kann man gleich ein bisschen Werbung machen. Und da spielt ja Tabula Rasa Orchester und Desperate Brace Bass. Und ja, wer noch Lust und Laune hat, es gibt noch Karten und kann auch gerne noch kommen.
0: Dann hoffe ich, dass das Wetter Ihre Vorfreude nicht ein bisschen trüben wird noch und wünsche natürlich jetzt noch einen schönen Nachmittag Ihnen in Wendling am Neckar. Und ja, dann genießen Sie Ihren restlichen Samstag und das Wochenende natürlich.
1: Na, vielen Dank und von so einem Wetter lassen wir uns nicht unterkriegen. Ne?
0: Das ist die richtige Einstellung.
1: Dann Ihnen auch noch ein schönes Wochenende, gell?
0: Danke.
1: Vielen Dank.
0: Tschüss, Ulrike.
1: Ja, bis dann. Ja, ciao, tschüss.
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11: Um 15 Uhr mit Marc Geisler. Guten Tag. Deutschland hält an Russland-Sanktionen fest. Am Montag starten in Mecklenburg-Vorpommern Koalitionsverhandlungen für eine rot-rot-grüne Landesregierung. Das Wetter: im Südosten zieht der Regen ab. Höchstwerte 11 bis 18 Grad. Deutschland will weiterhin kein Öl aus Russland beziehen und hält an den Sanktionen fest. Das hat die Bundesregierung klargestellt, nachdem US-Präsident Trump eine Vereinbarung mit Kreml-Chef Putin über russische Diesellieferungen bekannt gegeben hatte. Die USA wollen dafür die Sanktionen auf russischen Diesel vorübergehend lockern. Deutschland dagegen bezieht nach eigenen Angaben seit 2023 kein russisches Öl mehr und sieht seine Energieversorgung auch ohne Lieferungen aus Russland gesichert. Nach SPD und Linken haben in Mecklenburg-Vorpommern auch die Grünen für Koalitionsverhandlungen zur Bildung einer rot-rot-grünen Landesregierung gestimmt. Einen entsprechenden Beschluss fasste ein kleiner Parteitag in Rostock. Die Verhandlungen sollen dann am Montag beginnen. Nach den 2 schweren Erdbeben in Panama sind die Auswirkungen noch unklar. Dem Zivilschutz zufolge wurden landesweit mindestens 27 Menschen verletzt. Bislang gäbe es keine Informationen über Todesopfer, hieß es weiter. Die Beben der Stärke 7,7 und 6,6 hatten sich gestern in geringer Tiefe ereignet. Gebäude stürzten ein, Straßen und Brücken wurden beschädigt. Ein 82-jähriger Autofahrer ist auf der B27 bei Kirchentellensfurt im Kreis Tübingen betrunken auf einen Streifenwagen aufgefahren. Die Polizisten waren gerade dabei, mit Blaulicht und Warnblinker ein Pannenfahrzeug abzusichern. Verletzt wurde niemand. Der Schaden liegt bei rund 30.000 Euro. Ragebait ist das Jugendwort des Jahres. Das hat der Pons Langenscheid Verlag auf der Frankfurter Buchmesse mitgeteilt. In einer Online-Abstimmung wurde der Begriff knapp vor den Begriffen Peak und Crashout auf Platz 1 gewählt. Lars Hofmann aus Frankfurt hat die Details.
12: Das Wort Ragebait bedeutet wörtlich übersetzt Wutköder. Es bezeichnet Inhalte in sozialen Medien wie Instagram oder TikTok, die gezielt provozieren. Sandra Spier von Pons Langenscheid sagte auf der Buchmesse in Frankfurt, dass die Wahl für das Jugendwort auf Ragebait gefallen sei, sage viel aus über die aktuelle Empörungskultur. Es zeige aber auch, dass die Jugendlichen die Mechanismen von Social Media verstanden haben und vielleicht stecke in der Wahl auch Kritik daran, gezielt zu provozieren, nur um mehr Aufmerksamkeit zu bekommen.
11: Nach 3 Wochen Länderspielpause empfängt Fußball-Bundesligist Mainz 05 gleich ab 15.30 Uhr Bayer Leverkusen. Außerdem hat Hoffenheim den HSV zu Gast und Stuttgart spielt bei Paderborn. Im bayerischen Duell trifft der FC Augsburg auf den FC Bayern und Elversberg ist bei Union Berlin zu Gast. 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
13: Vorsicht bitte auf der A7 Ulm Richtung Fulda zwischen dem Kreuz Bibelried und Würzburg-Estenfeld. Hier liegen mehrere Plastikteile auf der Fahrbahn. Dann zu den Staus A5 Karlsruhe Richtung Frankfurt zwischen Dossenheim und Ladenburg an der Baustelle. 2 Kilometer Stau, es geht etwa eine Viertelstunde länger. A6 Mannheim Richtung Heilbronn zwischen Wiesloch-Raunberg und Sinsheim Süd an der Baustelle Stockzopf 9 Kilometern, 20 Minuten plus. A6 Nürnberg Richtung Heilbronn zwischen Kirchberg und Schwäbisch Hall an der Baustelle 8 Kilometer Stau, eine Dreiviertelstunde geht's hier für Sie länger. A61 Mönchengladbach Richtung Koblenz zwischen Rheinbach und dem Kreuz Meckenheim aktuell 3 Kilometer Stau, eine Viertelstunde geht's länger. Die A7 Ulm Richtung Füssen ist zwischen Altenstadt und Dettingen nach einem Unfall vor der Ausleitung gesperrt. Deswegen aktuell 6 Kilometer Stau. A8 München Richtung Stuttgart zwischen Märklingen und Hohenstadt. 8 Kilometer stockender Verkehr. Verzögerung bis zu einer Viertelstunde. A8 Stuttgart Richtung Karlsruhe zwischen dem Kreuz Stuttgart und Leonberg Ost. Die Unfallstelle mittlerweile geräumt, aber immer noch 4 Kilometer Stau. Und die B313 Reutlingen-Zwiefalten ist zwischen Enningen unter Achalm und Pfullingen in beiden Richtungen wegen einer Unfallaufnahme aktuell gesperrt. 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Kommen Sie bitte gut an.
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13: In Neckargemünd, da ist es aktuell bedeckt bei 16 Grad. Schwäbisch Gmünd bewölkt 14 Grad, Ludwigshafen 16 Grad und Hohhausen bewölkter Himmel 13 Grad. Die Übersicht jetzt mit Gernot Schütz.
14: Bei uns wechseln sich Wolken und etwas Sonne ab. Lokale Schauer sind möglich, oft bleibt es jedoch trocken. Der Regen ganz im Südosten des Landes zieht in den nächsten Stunden allmählich ab, dann lockert es auch hier mal auf. Im kräftigen und böen Westwind liegen die Höchstwerte zwischen 11 Grad im Schwarzwald und 18 Grad im Breisgau. In der wechselnd bewölkten Nacht kann es hier und da ein bisschen regnen oder Schauer geben, bei Tiefstwerten zwischen 10 und 4 Grad. Morgen haben wir dichte Wolken und etwas Sonne. Im Tagesverlauf fällt regional ein bisschen Regen oder es ziehen Schauer durch. Die Temperaturen steigen auf 10 bis 18 Grad.
13: Vielen Dank, Gernot.
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13: Ja, der Herbst, der ist jetzt endgültig da. Das zeigt nicht nur der Blick aufs Thermometer, nein, auch die Wälder im Südwesten, die ändern ja stündlich gefühlt ihre Farbe. Und wer Lust auf einen schönen Herbstspaziergang hat, in 10 Minuten, da testen wir für Sie mal ein Seitental der Mosel, das Elsbachtal. Davor gibt's noch Musik von Neil Diamond, Maywood und Paul Anka.
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0: Ganz verträumte Musik von Paul Anka, Put Your Head on My Shoulder. Der Herbst ist ja auch so ein bisschen die Jahreszeit für Romantiker und Träumer. Hier ist SWR 4 am Samstagnachmittag. Die Natur bietet uns ja gerade auch ein schönes Schauspiel. Bunte Blätter auf dem Boden, aus den Äckern steigt der Nebel rauf. Und wer es mag, so wie ich, für den ist das ja auch eine ganz geheimnisvolle Jahreszeit mit einem ganz eigenen Reiz. Vor allem nach so einem ewig langen, anstrengenden Hitzesommer. SWR4-Reporter Andreas Kriesam, der ist auch sehr gerne draußen. Und diese Woche hat es ihn ins Maifeld gezogen, genauer gesagt in einen Seitental der Mosel, ins Elsbachtal in Rheinland-Pfalz. Und da liegt ganz romantisch mittendrin die Burg Els.
1: Der Blick hier ins Elstal ist einfach wunderschöner. Gerade jetzt um die Herbstzeit, die Nadelbäume noch grün, die Laubbäume in allen Schattierungen so ein Stückchen. Altweibersommer oder schöner klingt es ja auf Englisch, Indian Summer ist hier schon an den Laubbäumen erkennbar. Es liegt so ein herbstlicher, erdiger Geruch hier in der Luft. Und im Elstal selbst, da thront die Burg Els, immer noch bekannt vom Geldschein, vom 500-Markschein damals. Und das ist ein wunderschöner Ort, um seine Gedanken mal schweifen zu lassen und die Schönheit von Natur und Kultur genießen zu können. Und an diesem Aussichtspunkt ist man quasi auch nie alleine. Also wer die Einsamkeit haben möchte, der darf hier nicht hin. Und es ist ein Ehepaar aus Ulm hier mit Kamera. Was macht denn diese Stimmung hier aus?
2: Ja, man kommt mit dem Auto, fährt über Äcker und Wiesen. Und dann kommt man hier und steht unvermittelt vor diesem herrlichen Blick. Also einmalig.
1: Angekommen in der Burg Els darf ich im Amtsmannsgärtchen sitzen. Das ist normalerweise eigentlich den Mitarbeitenden vorbehalten. Ein herrlicher Ort zum Verweilen. Angelika Nelius, die Kastellanin, Burgverwalterin, hier das ganze Jahr über zu leben.
3: Ja, es ist schon eine besondere Atmosphäre hier, wenn sich auch der Sommer verabschiedet, der Herbst Einzug hält. Das ist schon was Besonderes.
1: Ein bisschen neidisch bin ich da schon. Also Burg Els, auf jeden Fall ein Tipp, mal hinzukommen. Nur man muss sich beeilen, denn die Burg ist vom 1. November bis 21. März im Winterschlaf.
0: SWR4-Reporter Andreas Kriesam war für uns im Elsbachtal in Rheinland-Pfalz. Und die Burg Els ist immer täglich geöffnet von 9:30 Uhr bis 17 Uhr. Hier ist SWR4 um 15 Uhr.

0: 15.30 Uhr ist es.
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0: Vorsicht bitte auf der A81 Stuttgart Richtung Singen zwischen Böblingen-Sindelfingen und Böblingen-Hulb. Hier liegt ein Eimer auf der Straße. Dann auf die A5 Karlsruhe Richtung Frankfurt zwischen Dossenheim und Ladenburg an der Baustelle. Aktuell 2 Kilometer Stauverzögerung bis zu einer Viertelstunde hier. A6 Nürnberg Richtung Heilbronn zwischen Kirchberg und Schwäbisch Hall an der Baustelle 7 Kilometer Stau. Hier geht es fast eine halbe Stunde länger. A61 Koblenz neben Mönchengladbach Richtung Koblenz zwischen Rheinbach und dem Kreuz Meckenheim 3 Kilometer Stau. Eine Viertelstunde geht es hier länger. A7 Ulm Richtung Füssen zwischen Illertissen und Dettingen. Hier wird der Verkehr jetzt an der Unfallstelle vorbeigeführt. Immer noch 6 Kilometer Stau. Verzögerung bis zu einer Dreiviertelstunde hier. Und die B313 Reutlingen-Zwiefalten ist zwischen Enningen unter Achalm und Pfullingen in beiden Richtungen wegen einer Unfallaufnahme nach wie vor gesperrt. 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Kommen Sie bitte gut an.
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0: In Waiblingen ist es aktuell bewölkt bei 15 Grad. Adenau meldet 13 Grad. Mayen 14 Grad. Und in Baden-Baden ist es bewölkt bei 16 Grad. Wolken und Sonne im Wechsel jetzt am Nachmittag. Auch im Osten und Südosten von Baden-Württemberg zieht der Regen langsam ab. Dazu weht heute ein teils kräftiger Wind bei 11 Grad im Schwarzwald und bis 18 Grad maximal an der Nahe. Heute Nacht dann hin und wieder örtlich kurze Regenschauer bei 10 bis 4 Grad. Morgen dann dichte Wolken und ein kleines bisschen Sonne zum Sonntag. Regional noch ein paar Regenschauer. Die Temperaturen sind ähnlich wie heute und der Wochenstart wird insgesamt erstmal trockener und milder.
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Wir gucken mal ganz kurz auf die Straßen. Vorsicht bitte. Auf der A81 Stuttgart Richtung Singen zwischen Geisingen und Engen eine ungesicherte Unfallstelle. Und Vorsicht bitte auch auf der B30 Biberach Richtung Ulm zwischen Ulm-Donaustetten und Wiblingen eine ungesicherte Unfallstelle. Egal wo es hingeht, kommen Sie bitte gut an. Das hier ist gute Laune Musik von den Hollies. Carrie Ann. Cooler 60er-Sound.

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7: Um 16 Uhr mit Marc Geißler. Guten Tag. Deutschland hält an Russland-Sanktionen fest. Ab Montag starten in Mecklenburg-Vorpommern Koalitionsverhandlungen. Das Wetter, Sonne und Wolken im Wechsel. Höchstwerte 11 bis 18 Grad. Die Bundesregierung will weiterhin kein Öl aus Russland. Ein Sprecher sagte, die Regierung halte uneingeschränkt an den Sanktionen gegen Russland fest. Es reagierte damit auf die Ankündigung von US-Präsident Trump nach einem Telefonat mit Präsident Putin. Russland werde hunderttausende Liter Dieselöl für die USA und den Weltmarkt bereitstellen. Aus Berlin berichtet Birte Sönnigsen.
8: Die Entscheidung der USA habe die Regierung zur Kenntnis genommen, sagt Regierungssprecher Stefan Cornelius und macht deutlich, dass Deutschland die Ukraine weiter in ihrem Abwehrkampf unterstützen wird. Außerdem werde die diplomatische Arbeit an einer Friedenslösung fortgesetzt. Auch eine Sprecherin von Wirtschaftsministerin Katharina Reiche sagt, dass Deutschland weiter uneingeschränkt an den Sanktionspaketen gegen Russland festhalten will. Seit 2023 sind russisches Öl und Rohölprodukte durch die Europäische Union sanktioniert. Seitdem beziehe Deutschland kein Öl oder Ölprodukte mehr aus Russland, heißt es aus dem Wirtschaftsministerium.
7: In Mecklenburg-Vorpommern rückt eine rot-rot-grüne Landesregierung immer näher. Nach SPD und Linken haben jetzt auch die Grünen für Koalitionsverhandlungen gestimmt. Die Gespräche sollen am Montag beginnen. Bei der Landtagswahl im September war die AfD zwar stärkste Kraft geworden, hatte aber die absolute Mehrheit verfehlt. Bundeskanzler Merz hat den irischen Vorschlag für den nächsten EU-Haushalt zurückgewiesen. Er sei keine Grundlage für eine Einigung im Haushaltsstreit, so Merz. Irland, das derzeit die EU-Ratspräsidentschaft innehat, hatte den Haushaltsentwurf der EU-Kommission überarbeitet und sieht Einsparpotenzial in Höhe von rund 140 Milliarden Euro. Deutschland und 5 weitere Staaten wollen deutlich höhere Kürzungen durchsetzen. Starke Regenfälle und Gewitter haben in Süditalien Überschwemmungen und Erdrutsche verursacht. Besonders betroffen ist Kalabrien. Dort wurden Autos ins Meer gespült, Mauern stürzten ein und der Strom fiel teilweise aus. Straßen sind teilweise unpassierbar. In Neapel mussten Anwohner wegen eines Erdrutsches ihre Häuser verlassen. Auf Sizilien hatten bereits gestern Tornados schwere Schäden angerichtet. 2 Menschen wurden schwer verletzt. Cristiano Ronaldo ist vom portugiesischen Fußballverband FPF vorläufig suspendiert worden. Gegen den 41-Jährigen läuft außerdem ein Disziplinarverfahren. Das hat der Verband am Nachmittag mitgeteilt. Ronaldo war nach einem Streit mit Nationaltrainer Jorge Jesus eigenmächtig aus dem Trainingslager abgereist. Jesus hatte zuvor angekündigt, Ronaldo in der Nations League auf die Ersatzbank zu setzen. Einen Rücktritt aus der Nationalmannschaft schloss Ronaldo zuletzt aus. 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
9: Vorsicht bitte in Frankfurt auf dem Erich-Ollenhauer-Ring zwischen Bernadotte-Straße und Ernst-Kahn-Straße in beiden Richtungen Gefahr durch Steinewerfer. Vorsicht bitte in Frankfurt auf dem Erich-Ollenhauser-Ring zwischen Bernadotte-Straße und Ernst-Kahn-Straße in beiden Richtungen Gefahr durch Steinewerfer. Vorsicht bitte auch auf der B27 in Stuttgart stadteinwärts zwischen Stuttgart-Sonnenberg und Albstraße. Da steht ein defektes Fahrzeug hinter einer Kurve. Vorsicht bitte auch auf der B3 in Freiburg zwischen Wiesenthalstraße und B31 St. Georgen. Hier liegt ein Metallteil auf der Fahrbahn. Wir gucken zu den Staus A6 Nürnberg Richtung Heilbronn zwischen Kirchberg und Schwäbisch Hall an der Baustelle 6 Kilometer Stau. Eine halbe Stunde geht's länger. A7 Ulm Richtung Füssen zwischen Illertissen und Dettingen. Hier wird der Verkehr an der Unfallstelle vorbeigeführt. Nach wie vor 6 Kilometer Stau. Verzögerung bis zu einer Viertelstunde. Und die B313 Reutlingen-Zwiefalten ist immer noch zwischen Enningen unter Achalm und Pfullingen in beiden Richtungen wegen einer Unfallaufnahme momentan gesperrt. 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Kommen Sie bitte gut an.
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9: In Kirchheim aktuell bewölkt bei 16 Grad. Dietz an der Lahn ebenfalls 16 Grad. In Kandel 17 Grad und in Freiburg im Breisgau bewölkt der Himmel 15 Grad. So ein richtiger Oktober-Samstag heute im Südwesten. Die Übersicht jetzt für Ihre Region mit Gernot Schütz.
10: Bei uns wechseln sich Wolken und etwas Sonne ab. Lokale Schauer sind möglich, oft bleibt es jedoch trocken. Der Regen ganz im Südosten des Landes zieht in den nächsten Stunden allmählich ab. Dann lockert es auch hier mal auf. Im kräftigen und böigen Westwind liegen die Höchstwerte zwischen 11 Grad im Schwarzwald und 18 Grad im Breisgau. In der wechselnd bewölkten Nacht kann es hier und da ein bisschen regnen oder Schauer geben, bei Tiefstwerten zwischen 10 und 4 Grad. Morgen haben wir dichte Wolken und etwas Sonne. Im Tagesverlauf fällt regional ein bisschen Regen oder es ziehen Schauer durch. Die Temperaturen steigen auf 10 bis 18 Grad.
9: Vielen Dank, Gernot.
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9: Und dem Herbst, der ja die perfekte, passende Jahreszeit für so ein Heißgetränk aus einer schönen Tasse ist. Und ich kann Ihnen sagen, wenn diese Tasse in schönstem SWR4-Grün schillert, dann trinkt sich das noch ein bisschen besser. Wir verlosen jetzt tatsächlich eine dieser wunderbaren Tassen. Eine grüne SWR4-Tasse sucht einen neuen Besitzer oder eine neue Besitzerin. Zu erraten, Legenda-Spiel als alter SWR4-Hasen, gibt es natürlich jetzt erstmal ein Stück Musik. Ich spiele ein paar Takte an und wenn Sie es wissen, dann schnell zum Telefon flitzen. Also, was suchen wir hier? Richtig verträumt, Nummer. Da kommt man als Oldie-Fan tatsächlich jetzt schon in Schwärmen. Wenn Sie es erkannt haben, dann schnell zum Telefon flitzen. Ich freue mich auf Ihren Anruf.
6: 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Dann rufen Sie jetzt an. 0183 929 004. Dieser Anruf kostet 9 Cent pro Minute. 0183 929 004. Viel Glück. 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

alles verträumt. John Lennon mit Woman. Vorsicht bitte immer noch in Frankfurt auf dem Erich-Ollenhauer-Ring zwischen Bernadotte-Straße und Ernst-Kahn-Straße in beiden Richtungen nach wie vor. Gefahr durch Steinewerfer. Bitte hier besonders vorsichtig fahren. 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

0: SWR 4 am Samstagnachmittag, 3:15 ist es. Wir suchen einen Song, der klingt da so. Ganz verträumte Nummer. Und wir wollen wissen, welcher Song das ist. Und wir fragen mal nach bei Heike Lena aus Heilbronn. Hallo Heike.
1: Gehege, hallo, ja.
0: Welchen Song suchen wir denn? Wissen Sie
1: es? Massachusetts von The Bee Gees.
0: Das ist richtig, Heike. Wir hören es, das sind die Stimmen der Bee Gees aus dem Jahr 1967. Heike, das bedeutet, dass Sie eine wunderbare grüne SWR4-Tasse bekommen.
1: Ja, ich freue mich ganz arg, ganz voll. Ich bin ein großer Fan von euch.
0: Das freut uns sehr. Sind Sie denn auch ein großer Bee Gees-Fan?
1: Ja, natürlich, da.
0: Das ist ja auch, Massachusetts ist ja so die erste Nummer 1-Single gewesen der Bee Gees, die weltweit Erfolg hatte. Da waren sie auch noch gar nicht mit diesem Falsettgesang, dem Disco-Sound unterwegs, sondern noch ganz normal als Band. Und das freut mich jetzt, dass wir Ihnen eine Freude machen können mit dieser Tasse.
1: Vielen Dank.
0: Heike, dann... Sie sind total geplättet, höre ich so raus.
1: Ja, ne? Doch, ja, weil ich mich frei. Ich mache ja öfters schon mit, aber mal durchzukommen, das ist der wahre Glückstreffer wie Weihnachten und Silvester.
0: Ach. Das ist so schön. Wissen Sie, Sie machen sich gerade jemanden, der hier in diesem Studio sitzt und mit dem Südwesten spricht, auch eine Freude, dass wir Ihnen eine Freude machen können. Das bedeutet uns natürlich bei SWR4 auch sehr viel.
1: Natürlich.
0: Wissen Sie was, Heike? Deswegen spielen wir natürlich jetzt auch diesen wunderbaren Song von den Bee Gees aus den 60ern. Und das hier ist SWR4 am Samstagnachmittag mit einer wunderbaren Gewinnerin, Heike, die sich gerade sehr gefreut hat und natürlich auch einem wunderbaren Stück Musik, die Bee Gees mit Massachusetts.

Hier ist SWR 4 am Samstagnachmittag. Wir gucken mal ganz kurz vorbei in der Fußball-Bundesliga bei unseren Mannschaften aus dem Südwesten. Die TSG Hoffenheim aktuell 1:1 gegen den Hamburger SV, Mainz 05 2:2 gegen Bayer Leverkusen nach 45 Minuten. Und der VfB Stuttgart führt auswärts gegen den SC Paderborn. 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

0: Kenny Rogers. Lady, hier ist SWR 4.
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0: Um 16.30 Uhr haben sich die Straßen gefühlt gerade einfach mal leer gefegt. Wir haben gerade nur eine Meldung tatsächlich. A6 Nürnberg Richtung Heilbronn zwischen Kirchberg und Schwäbisch Hall an der Baustelle. 2 Kilometer Stau. Das war's schon. 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Fahren Sie vorsichtig.
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0: In Waldshutingen aktuell 15 Grad, 11 Grad in Hermeskeil, 16 Grad in Cochem und in Meschstetten ist es bewölkt bei 9 Grad. Am Abend und in der Nacht bleibt es wechselnd bewölkt. Oft bleibt es auch trocken. Örtlich können ein paar Schauer runterkommen. In der Nacht sinken die Temperaturen ab auf 10 bis 4 Grad. Morgen dann viele Wolken, auch ein kleines bisschen Sonne am Sonntag und einzelne Schauer sind auch mit dabei. Dazu wieder ein böig auffrischender Wind, so wie heute bei 10 bis 18 Grad maximal. Und am Montag starten wir erstmal trocken mit Sonne und Wolken in die neue Woche und insgesamt auch ein bisschen milder.
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0: Adriano Celentano Soli. Hier ist SWR4, Vorsicht bitte, in Frankfurt auf der Rosa-Luxemburg-Straße zwischen Dillenburger Straße und Ollenhauer Ring. Hier sind Menschen auf der Fahrbahn. Bitte hier besonders aufpassen und vorsichtig fahren. In Stuttgart, kurz vor dem SWR4-Studiofenster, da ist gerade tatsächlich die Sonne rausgekommen. Das ist aber nicht überall im Südwesten so. Wir fragen mal nach bei unserem Wetterexperten Gernot Schütz. Gernot, wie sieht's denn jetzt gerade aus im Südwesten bei uns?
1: Also es ist wechselnd bewölkt, so ein bisschen aprilwetterig. Das heißt, es gibt teilweise dicke Wolken, zum Teil auch richtig schön Sonnenschein, wie du es gerade beschrieben hast. Und vor allem ganz im Südosten Baden-Württembergs, also Oberschwaben, Allgäu, da ziehen jetzt noch ein paar richtig kräftige Schauer durch, ja ganz vereinzelt sogar mit Blitz und Donner. Das zieht jetzt allerdings raus und so geht's in den nächsten Stunden, also so leicht wechselhaft eben weiter. In der Nacht kommt da nochmal so ein kleines Mini-Regengebiet. Das zieht vor allem über die Pfalz und den Norden und teilweise auch die Mitte Baden-Württembergs hinweg, ist kein großes Ding mehr, aber da wird es eben noch mal ein bisschen nass. Ansonsten geht es wechselnd bewölkt weiter bei Tiefstwerten, die dann meistens eben zwischen 10 und 4 Grad liegen.
0: Morgen ist ja der Sonntag und da steckt die Sonne ja schon im Namen. Wie viel bekommt man denn da morgen davon ab?
1: Ja, auch nicht so ganz üppig, aber es ist auf jeden Fall weniger Regen dabei als heute, aber so ein bisschen was eben gerade wieder so im mittleren Baden-Württemberg, im nördlichen Rheinland-Pfalz, der ein oder andere Schauer, ist alles keine große Sache mit dem Regen, aber es ist eben noch nicht ganz perfekt und eben nicht überall trocken, wobei es doch viele Regionen gibt, wo auch morgen mal gar nichts an Regen runterkommt. Leider muss man sagen, wir haben immer noch dieses Niederschlagsdefizit aus dem Sommer, also insofern ist der Regen jetzt grundsätzlich eine gute Sache und die Temperaturen sind eigentlich genau so wie heute, maximal so 10 bis 18 Grad.
0: Ja, wie du es richtig sagst, dieser Hitzesommer, der hat ja alles sehr, sehr ausgetrocknet. Deswegen sind wir eigentlich, können wir um jeden Tropfen froh sein, der runterkommt. Wie geht's denn in den nächsten Tagen weiter? So goldenes Oktoberwetter oder doch ein bisschen mehr Niederschlag, was die Natur ja auch brauchen könnte?
1: Ja, für die Natur wäre das schön, aber leider in Anführungsstrichen, aber viele wird es natürlich auch freuen, ist es doch eher der goldene Oktober. Am Montag ist es überall trocken und am Dienstag könnte es ein bisschen regnen, aber es ist auch wieder nur wenige Tropfen und stark bewölkt. Also es geht schon leicht herbstlich, aber mit wenig Regen nur weiter.
0: Gut, dann sind wir darauf vorbereitet. Vielen Dank ins Wetterstudio Gernot Schütz, unser Wetterexperte hier auf SWR 4. Und wir machen weiter mit Musik von Barbados, eine Typical Tropical, schwierig auszusprechen. Barbados heißt der Titel.

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Vorsicht bitte immer noch in Frankfurt auf der Rosen-Luxemburg-Straße zwischen Dillenburger Straße und Ollenhauer Ring. Menschen auf der Fahrbahn. Fahren Sie vorsichtig, kommen Sie gut an.

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7: Um 17 Uhr mit Marc Geisler. Guten Tag. Kanzler Merz lehnt Kompromissvorschlag zum künftigen EU-Haushalt ab. Starke Regenfälle haben in Süditalien für Überschwemmungen gesorgt. Das Wetter am Abend und in der Nacht wechselnd bewölkt. Morgen viele Wolken, etwas Regen bei bis zu 18 Grad. Die irische EU-Ratspräsidentschaft hat einen neuen Vorschlag für den nächsten EU-Haushalt vorgelegt. Es zeichnet sich eine Konfrontation ab, da die Bundesregierung den Vorschlag als inakzeptabel zurückgewiesen hat. Aus Brüssel berichtet Katrin Schmid.
8: Die Höhe des neuen Vorschlags sei keine Grundlage für eine Einigung, so die Reaktion von Bundeskanzler Merz auf den Vorschlag der irischen Ratspräsidentschaft. Die hat in ihrem neuen Entwurf den ursprünglich von der EU-Kommission vorgeschlagenen Betrag von rund 2 Billionen Euro für die Jahre 2028 bis 2034 schon etwas reduziert. Die Regierung in Dublin sieht Sparpotenzial in Höhe von rund 140 Milliarden Euro bzw. von 8% gegenüber dem ursprünglichen Vorschlag. Längst nicht genug aus Sicht des Bundeskanzlers sowie der Regierungschefs aus den Niederlanden, aus Schweden und Österreich.
7: Deutschland will weiterhin kein Öl aus Russland beziehen und hält an den Sanktionen fest. Das hat die Bundesregierung klargestellt, nachdem US-Präsident Trump eine Vereinbarung mit Kreml-Chef Putin über russische Diesellieferungen bekannt gegeben hatte. Die USA wollen dafür die Sanktionen auf russischen Diesel vorübergehend lockern. Deutschland dagegen bezieht nach eigenen Angaben seit 2023 kein russisches Öl mehr und sieht seine Energieversorgung auch ohne Lieferungen aus Russland gesichert. Heftige Unwetter haben in Süditalien zu Überschwemmungen, Erdrutschen und Verkehrsbehinderungen geführt. Für 4 Regionen hat der Zivilschutz die zweithöchste Warnstufe ausgerufen. Aus Rom berichtet Anna Giordano.
9: Stark betroffen ist der Ort Melito di Porto Salvo an der Südspitze Kalabriens, wo der Regen in den letzten Stunden sturzflutartig gefallen ist. Straßen wurden überschwemmt und von Schlamm und Geröll bedeckt. Laut Polizei sind Fahrzeuge ins Meer gespült worden und Mauern eingestürzt. Es kam zu Stromausfällen. In Neapel mussten einige Bewohner ihre Häuser wegen eines Erdrutsches verlassen. Auch auf den Äolischen Inseln, die zu Sizilien gehören, flutete der Regen Keller. Autos blieben im Schlamm stecken. Die Unwettergefahr für Süditalien bleibt bis in die Nacht bestehen.
7: Ragebait ist das Jugendwort des Jahres. Das hat der Langenscheid Verlag mitgeteilt. Der Begriff Ragebait, der auf Deutsch Wutköder bedeutet, steht für Inhalte in den sozialen Medien, die Empörung auslösen sollen. Häufig handelt es sich dabei um Falschmeldungen oder überspitzte Meinungen, die Aufmerksamkeit und damit eine hohe Reichweite erzielen sollen. Im vergangenen Jahr gewann Das Crazy eine Alternative zu Okay. 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
10: Vorsicht bitte in Karlsruhe auf der Südtangente Richtung Rheinbrücke zwischen Oststadt, Wolfartsweier Straße und Burlacher Kreuz. Hier sind Fahrradfahrer auf der Fahrbahn. Wir gucken auf der 6 Nürnberg Richtung Heilbronn zwischen Kirchberg und Schwäbisch Hall an der Baustelle aktuell 3 Kilometer Stau, Verzögerung bis zu einer Viertelstunde. A6 Heilbronn Richtung Mannheim zwischen Bad Rappenau und Sinsheim-Steinsfurt. Hier ein Unfall mit 4 Kilometer Stau, Verzögerung bis zu einer Viertelstunde. Dann haben wir die A8 Stuttgart Richtung Karlsruhe zwischen Pforzheim Süd und Pforzheim Nord. An der Baustelle aktuell 5 Kilometer Stau, 20 Minuten plus. Und die B44 Frankfurt Flughafen Richtung Offenbach. Die ist in Höhe Frankfurt Kennedy Allee nach einem Unfall aktuell gesperrt. 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Egal, wo es hingeht, eine gute und sichere Fahrt. Kommen Sie bitte gut an.
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10: Überlingen aktuell bedeckter Himmel 15 Grad, in Katzenelnbogen leicht bewölkt bei 14 Grad, Hohrhausen bedeckter Himmel 13 Grad und Mannheim bewölkt 16 Grad. Die Übersicht jetzt mit Gernot Schütz.
1: Heute Abend gibt es vor allem ganz im Süden und Südosten letzte Schauer, ganz vereinzelt mit Blitz und Donner. In der wechselnd bis stark bewölkten Nacht kann es später in der Mitte und im Norden des Landes auch mal regnen, sonst bleibt es trocken bei Tiefstwerten zwischen 10 und 4 Grad. Morgen überwiegen Wolken, zwischendrin lässt sich kurz die Sonne blicken, so ein bisschen Regen oder ein paar Schauer ziehen besonders in der Landesmitte durch. Die Sonnenchancen sind in der Kurpfalz sowie an der Schweizer Grenze am größten. Mit 10 Grad im Nordschwarzwald bis 18 Grad am Kaiserstuhl ändern sich die Temperaturen im Vergleich zu heute kaum.
10: Vielen Dank, Gernot.
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0: 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Vorsicht bitte auf der A8 Karlsruhe Richtung München am Kreuz Stuttgart in der Überleitung zur A81 Richtung Singen. Da steht ein defekter PKW. Fahren Sie bitte besonders vorsichtig. Kommen Sie gut an bei uns im Südwesten. Da gibt es ja viele schöne und berühmte Flüsse. Die Donau oder der Neckar zum Beispiel oder die Mosel und den Rhein. Überhaupt ist Deutschland ein Land der vielen Flüsse. Mehr als 100 davon sind länger als 50 Kilometer. Und einer davon ist tatsächlich die Saale. Stefan Link aus dem SV4-Team hat in der ARD-Mediathek eine Doku aufgespürt, die genau dort spielt, an der Saale. Und den Fluss von seiner schönsten Seite zeigt.
1: An der Saale hellem Strande steht ein Mann mit Gummistiefeln im Wasser und sucht nach Gold. Das ist einer von vielen Überraschungsmomenten dieser Doku. Gold in der Saale? Echt jetzt? Ja, man muss nur wissen, wie man die Schüssel halten und bewegen muss, um es auch zu finden.
2: Man muss darauf achten, dass die Schüssel praktisch in einem Winkel reingeht und wieder raus. Es ist faszinierend, aus so einem Sediment hier, aus dem Kies, das edelste aller Metalle rauszuwaschen.
1: Auch wenn man meistens bloß ein paar ganz kleine Flöckchen findet, dass die Saale durchaus ihre Geheimnisse hat, das erklärt einem die Doku immer wieder. In den alten Bergwerken zum Beispiel hat man Fossilien gefunden, unter anderem das Skelett eines Urelefanten. Von dem hat man zuerst mal die großen Stoßzähne aus dem Stollen holen wollen, um sie zu untersuchen, aber das war nicht ganz so einfach.
2: Als Geologe dort hatte ich ein Dienstmotorrad mit Beiwagen. Und dann haben wir da zu dritt oder zu viert den Stoßzahn reingehoben in den Beiwagen. Und bei dem einen Mal war der Stoßzahn so schwer, dass mir die Kette gerissen ist. Und ich musste mit dem Stoßzahn im Beiwagen wieder rückwärts runterzirkeln und mein Motorrad flicken und dann mit viel Anlauf den Stoßzahn nach oben befördern.
1: Zur Vergangenheit der Saale gehören natürlich auch die vielen Burgen und Schlösser, die hier stehen. Einige der insgesamt 60 alten Befestigungen sind mittlerweile im Privatbesitz. Und damit die nicht auseinanderbröseln, müssen ihre Besitzer ganz schön was in die alten Gemäuer reinstecken.
3: Alles, was wir jetzt im Haus gemacht haben, kommt ja dem Haus auch den nächsten 100 Jahre zugute. Und wenn es uns nicht mehr gibt, wird es aber das Schloss geben. Und wir haben ein Stück Geschichte gekauft und wir sind durch den Kauf ein Stück der Geschichte geworden.
1: Ja, und vor allem in einer ziemlich bezaubernden Ecke an der Saale hellem Strande. Den gibt es hier natürlich auch, diesen Strand, unterhalb der Burgen an den Ufern des Flusses. Allerdings ist er meistens aufgeschüttet.
0: An der Saale hellem Strande gibt's in der ARD-Mediathek zu sehen. Und damit Sie die Doku schnell finden, da haben wir es ein bisschen abgekürzt. 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

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Am späten Samstagnachmittag in der Fußball-Bundesliga gehen die Samstagnachmittagsspiele gerade zu Ende und es spielen viele Mannschaften aus dem Südwesten. Der VfB Stuttgart hat auswärts, das steht schon fest, weil da ist schon abgepfiffen, gegen Paderborn mit 2:0 gewonnen. Mainz verliert wahrscheinlich zu Hause, da laufen gerade die letzten Sekunden mit 3:4 gegen Bayer Leverkusen. In diesen Sekunden ist das Spiel tatsächlich auch fertig, also Mainz verliert mit 3:4 und Hoffenheim gegen Hamburg, da steht es aktuell noch 2:2. 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

0: Es ist 17.30 Uhr.
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0: A6 Nürnberg Richtung Heilbronn zwischen Kirchberg und Schwäbisch Hall an der Baustelle aktuell 3 Kilometer Stau, Verzögerung bis zu einer Viertelstunde. A6 Heilbronn Richtung Mannheim zwischen Bad Rappenau und Sinsheim-Steinsfurt, Unfallaufnahme auf der rechten Spur, 5 Kilometer Stau, es geht eine Dreiviertelstunde hier immer noch länger. Dann A8 Stuttgart Richtung Karlsruhe zwischen Pforzheim Süd und Pforzheim Nord. Hier steht ein defektes Fahrzeug auf der rechten Spur. 7 Kilometer Stau, eine halbe Stunde geht's Minimum länger. 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Kommen Sie bitte gut an.
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0: In Wangen, da ist es aktuell leicht bewölkt bei 15 Grad. Gerolstein und Adenau bewölkt 13 Grad. Und auf dem Feldberg im Schwarzwald, ganz weit oben, da ist es bedeckt bei 5 Grad. Oh, das ist schon richtig frisch. Am Abend und in der Nacht, da bleibt es wechselnd bewölkt, oft trocken. Örtlich kommen noch ein paar letzte Schauer runter. Später in der Nacht gehen die Temperaturen runter auf 10 bis 4 Grad. Morgen starten wir in den Sonntag mit vielen Wolken und etwas Sonne. Einzelne Schauer sind auch mal mit dabei. Dazu wird dann ein böig auffrischender Westwind. Die Temperaturen liegen morgen bei 10 bis 18 Grad am Kaiserstuhl. Und die weiteren Aussichten. Am Montag geht es trocken in die neue Woche mit Sonne und Wolken. Zum Dienstag dann wieder stärker bewölkt. Der ein oder andere Schauer ist dann auch mit dabei. Und insgesamt jetzt wieder etwas milder.
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0: 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Heute warten bei unserer Gewinnaktion Tickets für die Konzerte von Frontman in Stuttgart und in Mainz auf Sie. Die klingen so.
2: Love is like oxygen.
0: Love is like Oxygen, der ist von den drei Musikern Peter Howard, Pete Lincoln und Mick Wilson. Die haben früher bei Bands wie The Sweet oder 10cc und auch den Hollies gespielt. Jetzt bringen sie die Hits aus dieser Zeit zu dritt in neuen Akustikversionen auf die Bühne. Und wenn dieser Song Love is like Oxygen von Frontman heute in voller Länge im Radio läuft, dann müssen sie schnell bei uns anrufen. Ich kann Ihnen schon mal so verraten, dass es in der SW4-Party hier ab 18 Uhr dann gleich soweit sein wird. Jetzt machen wir aber erstmal mit anderer Musik weiter. Wir starten in diese nächste halbe Stunde mit den Dire Straits gleich. Und halten's auf Swing. Ich bin Robert Wolf, hallo.
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0: Das SWR4, Vorsicht bitte, auf der A96 Lindau Richtung München zwischen Eichstätten und Eitrach, da eine ungesicherte Unfallstelle und es besteht auch Gefahr. Durch Aquaplaning fahren Sie bitte besonders vorsichtig. 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

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Vorsicht bitte auf der A96 Lindau Richtung München zwischen Eichstätten und Aitach. Immer noch eine ungesicherte Unfallstelle und auch Gefahr durch Aquaplaning. Fahren Sie bitte vorsichtig und kommen Sie mir gut an diesem späten Samstagnachmittag, frühen Samstagabend. Das war es hier auch mit dem Samstagnachmittag auf SWR 4. Gleich übernimmt Kollege Mike Schieber mit der SWR 4 Party. Das bedeutet, ich habe Feierabend. Ich wünsche noch einen schönen Samstag. Mein Name ist Robert Wolf. Wir hören uns morgen früh wieder. Macht's gut. Tschüss.

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1: Um 18 Uhr mit Marc Geisler. Guten Abend. Kanzler Merz lehnt Kompromissvorschlag zum künftigen EU-Haushalt ab. Der VfB Stuttgart holt den ersten Auswärtssieg der Saison. Das Wetter am Abend und in der Nacht bewölkt. Morgen viele Wolken, etwas Regen, bis zu 18 Grad. Bundeskanzler Merz hat den irischen Vorschlag für den nächsten EU-Haushalt zurückgewiesen. Er sei keine Grundlage für eine Einigung im Haushaltsstreit, so Merz. Irland, das derzeit die EU-Ratspräsidentschaft innehat, hatte den Haushaltsentwurf der EU-Kommission überarbeitet und sieht Einsparpotenzial in Höhe von rund 140 Milliarden Euro. Deutschland und 5 weitere Staaten wollen deutlich höhere Kürzungen durchsetzen. Kommende Woche steht der EU-Haushalt auf der Tagesordnung des EU-Gipfels. Die Dieselvereinbarung von US-Präsident Trump mit dem russischen Präsidenten Putin wird den Preis für Sprit wohl nicht drücken. Zu diesem Ergebnis kommt das Institut der deutschen Wirtschaft. Trump hofft auf sinkende Spritpreise in den USA. Die Bundesregierung erklärte in Berlin, an den Sanktionen gegen Russland festzuhalten. Die Einzelheiten hat Matthias Stadelmann.
2: Regierungssprecher Cornelius stellte lapidar fest, die Bundesregierung hat die Entscheidung der USA in Bezug auf russische Diesellieferungen zur Kenntnis genommen. Die Unterstützung der Ukraine in ihrem Abwehrkampf bleibe ungebrochen und die diplomatische Arbeit an einer Friedenslösung werde fortgesetzt, so Cornelius. Nichts anderes verlautete aus dem Bundeswirtschaftsministerium. Eine Sprecherin von Ressortchefin Reiche erklärte, Deutschland stehe uneingeschränkt zu den Sanktionspaketen der EU. Seit 2023 beziehe man weder Öl noch Ölprodukte aus Russland. Man sei unabhängig davon. Die Versorgungssicherheit sei gewährleistet.
1: In der indischen Hauptstadt Neu-Delhi sind bei einer Großdemo laut Medienberichten tausende Menschen festgenommen worden, darunter auch viele Jugendliche. Sie gehören zur sogenannten Kakerlakenbewegung und protestieren gegen eine Überprüfung der Wählerlisten. Dabei sollen doppelte Einträge und Namen von Menschen gestrichen werden, die nicht wählen dürfen. Insgesamt sollen 130 Millionen Namen verschwinden. Kritiker befürchten allerdings, dass dadurch auch Menschen zu Unrecht ihr Wahlrecht verlieren könnten. Starke Regenfälle und Gewitter haben in Süditalien Überschwemmungen und Erdrutsche verursacht. Besonders betroffen ist Kalabrien. Dort wurden Autos ins Meer gespült, Mauern stürzten ein und der Strom fiel teilweise aus. Straßen sind teilweise unpassierbar. In Neapel mussten Anwohner wegen eines Erdrutsches ihre Häuser verlassen. Auf Sizilien hatten bereits gestern Tornados schwere Schäden angerichtet. 2 Menschen wurden schwer verletzt. Der VfB Stuttgart hat den 2. Saisonsieg der Saison gefeiert. In Paderborn gewannen die Schwaben mit 2:0. Aus dem Stadion Tim Wichmann.
3: Chabot in der 25. Minute mit dem 1:0. Kopfball aus spitzem Winkel. Anschließend kurz vor und kurz nach der Pause. Jeweils starke Drangphasen der Paderborner, denen aber immer ein bisschen was fehlte. In der besten Chance, einer Doppelchance, standen gleich 2 Stuttgarter, 2-mal goldrichtig, retteten für den geschlagenen Torhüter Seimen auf der Linie. Stattdessen im direkten Gegenzug dieser Doppelchance knallte der Ex-Paderborner Führich den Ball zum 2:0. Endstand von der Unterkante der Lante ins Paderborner Tor. Stuttgart klettert in der Tabelle. Paderborn darf sich aber jetzt freuen auf leichtere Gegner als in diesem sehr anspruchsvollen Startprogramm.
1: Und die weiteren Ergebnisse. Leverkusen gewinnt in Mainz mit 4:3. Hoffenheim verliert am Ende doch noch mit 2:3 gegen den HSV. Union Berlin schlägt die SV Elversberg mit 1:0. Und der FC Augsburg und der FC Bayern München trennen sich 2:2. 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
4: Einen guten Abend auf den Straßen. A6 Heilbronn Richtung Mannheim zwischen Bad Rappenau und Sinsheim Süd. Unfallaufnahme auf der rechten Spur. 3 Kilometer streckenweise Stau. Die Verzögerung hier bis zu einer Viertelstunde. Und dann noch die A8 Stuttgart Richtung Karlsruhe zwischen Heimsheim und Pforzheim Nord. Da steht ein defektes Fahrzeug auf der rechten Spur. 8 Kilometer Stau hier. Es dauert dort etwa 40 Minuten länger. Haben Sie viel Geduld. 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
4: Die Temperaturen ganz aktuell habe ich auch für Sie. Wertheim bewölkt 14 Grad, Reutlingen leicht bewölkt 15 Grad, Brünn bewölkt 13 und Manderscheid bewölkt und 13 Grad. Die Aussichten jetzt von Gernot Schütz.
5: Heute Abend gibt es vor allem ganz im Süden und Südosten letzte Schauer, ganz vereinzelt mit Blitz und Donner. In der Wechsel bis stark bewölkt Nacht kann es später in der Mitte und im Norden des Landes auch mal regnen. Sonst bleibt es trocken bei Tiefstwerten zwischen 10 und 4 Grad. Morgen überwiegen Wolken, zwischendrin lässt sich kurz die Sonne blicken. So ein bisschen Regen oder ein paar Schauer ziehen besonders in der Landesmitte durch. Die Sonnenchancen sind in der Kurpfalz sowie an der Schweizer Grenze am größten. Mit 10 Grad im Nordschwarzwald bis 18 Grad am Kaiserstuhl ändern sich die Temperaturen im Vergleich zu heute kaum.
4: Vielen Dank ins SWR4 Wetterstudio.
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4: Und wenn Sie heute Abend genau in unserer SWR4-Party diese Version Love is like Oxygen von den Frontmen in voller Länge hören, dann rufen Sie schnell bei uns an unter der 0183 929 004. Die Tickets für Stuttgart oder Mainz, je nachdem, was Ihnen besser gefällt, liegen jetzt schon bereit. Ich wünsche Ihnen viel Glück.
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0: Vorsicht bitte auf der A571 Sinzig Richtung Ehlingen zwischen Dreieck Sinzig und Löndorf. Da sind Menschen auf der Fahrbahn. Vorsicht bitte auch auf der 81 Stuttgart Richtung Singen zwischen Sindelfingen Ost und Böblingen Sindelfingen. Da steht ein defekter PKW. Auch da bitte ganz besonders vorsichtig fahren.
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0: Es ist passiert. Gerade liefen die Frontmen mit Love is like Oxygen. Der oder die SWR4-Hörerin, die jetzt in der Leitung ist, oder der jetzt in der Leitung ist, hat 2 Tickets gewonnen und ist offizieller SWR4-Hithörer. Ich darf verraten, der offizielle SWR4-Hithörer, der kommt aus Ingelheim und heißt Norbert Wirth. Herr Wirth!
2: Ja, hallo.
3: Hi.
0: Hi, ich gratuliere Ihnen.
3: Ja, danke schön. Herzlichen Dank.
0: Wow, wow, wow. Sie waren so schnell am Telefon. Da haben wir uns gedacht, also der Mann...
3: Ich war gerade am Kochen und dann habe ich schnell gedrückt und dann kam ich durch. Dankeschön.
0: Naja, 18.18 Uhr, das ist absolute Abendessenszeit.
3: Ja.
0: Und ist tatsächlich die Zeit von damals, Sie klingen zu jung, ich sag mal die 70er Jahre, die Zeit, auf die Sie musikalisch stehen?
3: Ja, nee, ich bin fast 70. Und habe die ganzen Gruppen damals miterlebt, von Sweet, Hollies, 10cc, kenne ich alle. Und die Sänger davon, die sind ja bei Frontman. Und,
0: korrekt.
3: Ja.
0: Als erstens, Sie haben so eine grandiose, tolle, junge Stimme, haben Sie wahrscheinlich schon öfter gehört. Und dann sind die 60er natürlich auch bei Ihnen noch da. Also die Hollies, die Sie gerade genannt haben,
3: ja. Das
0: ist ja... Es hat genau den Richtigen getroffen. Es freut mich
3: Dankeschön.
0: Sehr, dass Sie mitgemacht haben.
3: Ja. Ja, was ich noch sagen will, morgen gehe ich zu Sweet.
0: Unsere SWR4-Hörer sind die Besten. Also das wird ja ein Erlebnis, dass Sie die Hollies, die Sweet, 10cc und Co. alle an einem Abend auf einmal haben. Das gab es ja noch nie.
3: Ja.
0: Ingelheim ist nicht weit weg von Mainz, weil da ist einer der Konzerte. Das passt auch wunderbar. Bleiben Sie noch ein bisschen am Telefon. Ich danke Ihnen sehr fürs Mitmachen. Was für ein grandioser Gewinner.
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Vorsicht auf der A5 Basel Richtung Karlsruhe zwischen Hartheim, Heitersheim und Freiburg Süd. Das sind Hunde auf der Fahrbahn. Fahren Sie da bitte ganz besonders vorsichtig. Verkehrsservice hier am Samstagabend in unserer SWR4 Party.

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1: Um 6:30 fahren Sie bitte auf der A5 Basel Richtung Karlsruhe zwischen Hartheim-Heitersheim und Freiburg Süd. Hier sind Hunde auf der Fahrbahn. Die Staus A5 Basel Richtung Karlsruhe zwischen Riegel und Herbolzheim. Da steht ein defekter PKW auf der rechten Spur. 4 Kilometer Stau. Verzögerung hier bis zu 20 Minuten. A8 Stuttgart Richtung Karlsruhe zwischen Heimsheim und Pforzheim Nord. Da steht ein defektes Fahrzeug auf der rechten Spur. 5 Kilometer Stau. Jetzt dauert es dort etwa eine halbe Stunde länger. Und die A81 Stuttgart Richtung Singen zwischen Kreuz Stuttgart und Böblingen-Sindelfingen. Auch hier ein defekter PKW, auch auf der rechten Spur. 3 Kilometer Stau und die Verzögerung bis zu einer Viertelstunde. Und alle Verkehrsinfos bekommen Sie bei uns jederzeit in der neuen SWR4-App in ARD Sounds. Ich wünsche Ihnen weiterhin eine gute und sichere Fahrt.
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1: Die Temperaturen aktuell in Rottweil bewölkt 12 Grad, Heidelberg leicht bewölkt 16 Grad, Dietz an der Lahn bewölkt 15 und Betzdorf bewölkt und 13 Grad. In Württemberg halten sich noch dichte Wolken, sonst wechseln sich Wolken mit sonnigen Auflockerungen bis zum ganz späten Abend ab. Und örtlich bilden sich aber auch Schauer, meist bleibt es aber trocken. In der Nacht bleibt es wechselnd bewölkt mit lokalen Schauern. Die Tiefstwerte 10 bis 4 Grad. Morgen am Sonntag, da bringen dichte Wolken im Tagesverlauf etwas Regen. Ab und zu scheint die Sonne. Die Höchstwerte liegen morgen bei 10 Grad auf der Ostalb, 17 Grad in Rheinhessen und 18 Grad am Kaiserstuhl. Der Westwind, der frischt böig auf.
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1: Also ganz langsam wärmen wir uns auf hier in unserer SWR 4 Party. Deshalb sind hier schon mal die McCoys, Dan Harrow und Juice Newton. Viel Spaß damit.
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Sloopy, Hang On. Und das ist erst der Anfang heute Abend hier um 18.40 Uhr, die McCoys in unserer SWR4-Party. Vorsicht auf der A66 Wiesbaden Richtung Frankfurt. Zwischen Frankfurt-Ludwig-Landmann-Straße und Frankfurt-Mikellerlee, da liegt ein Rucksack. Und Vorsicht bitte auf der A98 in Fahrtrichtung Weil am Rhein. Zwischen Lörrach-Mitte und Kandern, da steht ein defekter PKW auf dem Beschleunigungsstreifen. Fahren Sie auch da bitte ganz besonders vorsichtig. Samstagabend, und hier ist die SWR4-Party.

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Takes Two, Baby. Hier in der SWR4-Party. Leider sind hier drei neue Gefahrenmeldungen, müssen wir draufschauen. Vorsicht auf der A48 Koblenz Richtung Dernbach zwischen Bendorf-Neuwied und Hürgrenzhausen. Da steht ein defektes Fahrzeug auf der rechten Spur. Vorsicht auf der A67 Darmstadt Richtung Mönchhof-Dreieck zwischen Rüsselsheimer Dreieck und Rüsselsheim-Ost. Da laufen Menschen auf dem Standstreifen. Und Vorsicht im Kreis Waldshut auf der Straße zwischen den Abzweigen nach Immeneich und nach Wilfingen. Hier liegen große Steinbrocken auf der Fahrbahn. Fahren Sie auch hier bitte ganz besonders vorsichtig. Verkehrsservice am Samstagabend hier in unserer SWR 4 Party.

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2: Um 19 Uhr mit Marc Geißler. Guten Abend. Kanzler Merz lehnt einen Kompromissvorschlag zum künftigen EU-Haushalt ab. Stuttgart holt den zweiten Saisonsieg, Hoffenheim bleibt im Keller. Das Wetter am Abend und in der Nacht wechselnd bewölkt, morgen viele Wolken, etwas Regen bei bis zu 18 Grad. Die irische EU-Ratspräsidentschaft hat einen neuen Vorschlag für den nächsten EU-Haushalt vorgelegt. Es zeichnet sich eine Konfrontation ab, da die Bundesregierung den Vorschlag als inakzeptabel zurückgewiesen hat. Aus Brüssel berichtet Katrin Schmidt.
3: Die Höhe des neuen Vorschlags sei keine Grundlage für eine Einigung, so die Reaktion von Bundeskanzler Merz auf den Vorschlag der irischen Ratspräsidentschaft. Die hat in ihrem neuen Entwurf den ursprünglich von der EU-Kommission vorgeschlagenen Betrag von rund 2 Billionen Euro für die Jahre 2028 bis 2034 schon etwas reduziert. Die Regierung in Dublin sieht Sparpotenzial in Höhe von rund 140 Milliarden Euro bzw. von 8% gegenüber dem ursprünglichen Vorschlag. Längst nicht genug aus Sicht des Bundeskanzlers sowie der Regierungschefs aus den Niederlanden, aus Schweden und Österreich. Am Donnerstag werden die Verhandlungen über den neuen EU-Haushalt, der Grundlage für die Arbeit und die Prioritäten der EU ist, beim Gipfel der Staats- und Regierungschefs in Brüssel weitergeführt.
2: In Mecklenburg-Vorpommern rückt eine rot-rot-grüne Landesregierung näher. Nach SPD und Linken haben jetzt auch die Grünen für Koalitionsverhandlungen gestimmt. Die Gespräche sollen am Montag beginnen. Bei der Landtagswahl im September war die AfD zwar stärkste Kraft geworden, hatte aber die absolute Mehrheit verfehlt. Nach dem Treffen von Altkanzler Schröder mit Kreml-Chef Putin wächst der Druck auf den SPD-Politiker. Auch die Co-Landesvorsitzenden der Partei aus Baden-Württemberg und Bayern, Meserosch und Roloff, halten einen Parteiausschluss für denkbar. Im Tagesspiegel verwiesen beide allerdings auf die hohen Hürden. Unterstützung kommt von Grünen-Chefin Brandner. Sie kritisierte, dass Schröder Putin treffe, während Russland weiter die Ukraine angreife. Die Krise der TSG Hoffenheim in der Fußball-Bundesliga verschärft sich. Die Kraichgauer haben ihr Heimspiel gegen den Hamburger SV in letzter Minute noch mit 2:3 verloren. Bambasé Konté sagte nach dem Spiel in der ARD:
4: Waren wir in zwei Momenten dann leider nicht da. Zwei Standards, wo wir nicht wach genug waren und das Spiel hergegeben haben, ist extrem bitter. Aber wir müssen weiterschauen, weil in 4 Tagen spielen wir wieder und da müssen wir dann Ergebnis holen.
2: Hoffenheim steht nach der Niederlage auf dem vorletzten Platz in der Tabelle. Am Donnerstag geht's für die TSG dann in der Europa League gegen Beşiktaş Istanbul. Der FC Augsburg hat heute das schnellste Tor der Bundesliga-Geschichte geschossen im Spiel gegen den FC Bayern. Nur wenige Sekunden nach Anpfiff war der Ball im Tor. Und so klang das bei SWR-Live-Kommentator Taufik Khalil.
5: Punkt 15.30 Uhr, Anstoß in Augsburg auf die Millisekunde, der Ball nach hinten zu Manuel Neuer, schwerer Fehler von Neuer, Achtung, Gelegenheit für die Augsburger, Tor, Tor, Tor, nach 10 Sekunden führt der FC Augsburg mit 1:0, die Bayern spielen nach hinten auf Neuer und der Neuer, der verliert den Ball in der eigenen Hälfte und dann die Augsburger eiskalt um Neuer rum, rein ins Tor, ich konnte gar nicht so schnell schauen.
2: Tja, damit verpassen die Münchner die Tabellenführung. Die weiteren Ergebnisse vom Nachmittag. Stuttgart holt seinen zweiten Saisonsieg und schlägt Paderborn mit 2:0. Union Berlin gewinnt mit 1:0 gegen die SV Elversberg. Und Mainz verliert zu Hause gegen Leverkusen in einem sehr torreichen Spiel mit 3:4. In der zweiten Liga hat der erste FC Magdeburg mit 3:0 gegen Hannover gewonnen. Darmstadt siegt 3:1 gegen Cottbus und Osnabrück und Dynamo Dresden trennen sich 1:1 unentschieden. 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
6: Vorsicht auf der A48 Koblenz Richtung Dreieck Vulkaneifel. Zwischen Koblenz Nord und Kreuz Koblenz, da steht ein defekter PKW auf der rechten Spur und auf dem Standstreifen. Vorsicht auf der A67 Darmstadt Richtung Mönchhof Dreieck. Zwischen Rüsselsheimer Dreieck und Rüsselsheim Ost, da laufen immer noch Menschen auf dem Standstreifen. Und Vorsicht im Kreis Waldshut auf der Straße zwischen den Abzweigen nach Immenaich und nach Wilfingen. Hier liegen große Steinbrocken. Die Staus A5 Basel Richtung Karlsruhe zwischen Hartheim-Heitersheim und Bad Krozingen. 4 Kilometer Stau, hier aktuell 20 Minuten plus. A5 Basel Richtung Karlsruhe zwischen Riegel und Herbolzheim. Da steht ein defekter Pkw auf der rechten Spur. 3 Kilometer Stau, Verzögerung hier bis zu einer Viertelstunde. Und die A8 Stuttgart Richtung Karlsruhe zwischen Pforzheim Süd und Pforzheim Nord. Hier steht ein defektes Fahrzeug auf der rechten Spur. 5 Kilometer Stau und dort dauert es etwa eine halbe Stunde länger. Und alle Verkehrsinfos bekommen Sie bei uns jederzeit in der neuen SWR 4 App in ARD Sounds. Ich wünsche Ihnen weiterhin eine gute und sichere Fahrt.
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6: Die Temperaturen aktuell in Karlsruhe, da geht gerade die Sonne unter, 16 Grad. Freiburg im Breisgau bedeckt 14 Grad. Kastellaun bewölkt 12 und Koblenz bewölkt 15 Grad. Die Aussichten jetzt wieder aus dem SWR 4 Wetterstudio.
7: Heute Abend gibt es vor allem ganz im Süden und Südosten letzte Schauer, ganz vereinzelt mit Blitz und Donner. In der wechselnd bis stark bewölkten Nacht kann es später in der Mitte und im Norden des Landes auch mal regnen. Sonst bleibt es trocken bei Tiefstwerten zwischen 10 und 4 Grad. Morgen überwiegen Wolken, zwischendrin lässt sich kurz die Sonne blicken. So ein bisschen Regen oder ein paar Schauer ziehen besonders in der Landesmitte durch. Die Sonnenchancen sind in der Kurpfalz sowie an der Schweizer Grenze am größten. Mit 10 Grad im Nordschwarzwald bis 18 Grad am Kaiserstuhl ändern sich die Temperaturen im Vergleich zu heute kaum.
6: Vielen Dank, Gernot Schütz.
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6: Einen schönen Samstagabend wünsche ich Ihnen und damit nochmal willkommen hier in der SWR 4 Party heute am 10.10. Und ich würde sagen, der 10.10. ist heute Abend Programm. Ich vergebe für unsere Party jetzt schon mal 10 von 10 Punkte. Freuen Sie sich auf die großen Partys der 70er, Disco-Klassiker und Musik, bei der man einfach nicht stillsitzen kann.
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Why did you do that? Die SWR4-Party am Samstagabend. Wir müssen kurz auf die Straße blicken. Vorsicht auf der A643 Budenheim Richtung Mainz. Zwischen Mainz-Mombach und Mainz-Gonsenheim. Hier steht ein defektes Fahrzeug auf allen Fahrstreifen. Vorsicht auf der 81 Heilbronn Richtung Stuttgart in Höhe Stuttgart-Zuffenhausen. Hier ist eine ungesicherte Unfallstelle. Und Vorsicht auf der B27 Tübingen Richtung Balingen. Zwischen Ofterdingen und Bad Sebastiansweiler auch hier eine ungesicherte Unfallstelle. Fahren Sie bitte ganz besonders vorsichtig. Heute am 10.10. hier in der SWR4-Party. Ich habe gerade schon gesagt, ich vergebe sofort eine 10 von 10 für unsere SWR4-Party heute am 10.10., weil der Samstagabend ist einfach die beste Zeit, um mal alle Fünfe gerade sein zu lassen. Da gibt es keine Termine mehr, kein Blick auf die Uhr. Heute Abend darf getanzt werden, es darf mitgesungen werden oder wenn Sie wollen, einfach nur zugehört werden. Also, 10 von 10 für unsere SWR4-Party an diesem Samstagabend.

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1: Um 7:30. Das Schöne ist, es gibt aktuell nur eine Meldung. Betrifft die A8 Stuttgart Richtung Karlsruhe zwischen Pforzheim Süd und Pforzheim Nord. Hier wird jetzt noch die Fahrbahn gereinigt. 4 Kilometer Stau und es dauert noch etwa 20 Minuten länger. Und alle Verkehrsinfos gibt es bei uns jederzeit in der neuen SWR4 App in ARD Sounds. Ich wünsche Ihnen weiterhin eine gute und sichere Fahrt.
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1: Die Temperaturen aktuell in Tuttlingen bewölkt 10 Grad, Heidelberg leicht bewölkt 14 Grad, Kirn leicht bewölkt 13 und Moorbach bewölkt und 11 Grad. In der Nacht bleibt es wechselnd bewölkt, stellenweise bilden sich Schauer und es kühlt noch ab auf 10 bis 4 Grad. Morgen am Sonntag, da bringen dichte Wolken im Tagesverlauf etwas Regen, zwischendurch zeigt sich auch mal die Sonne. Die Höchstwerte liegen bei 10 Grad auf der Westalb, 17 Grad in der Vorderpfalz und 18 Grad im Breisgau. Aber der Wind, der Westwind, der frischt böig auf.
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1: Heute am 10.10. Schön, dass Sie mit dabei sind. Wird Zeit, so langsam ein bisschen Stoff zu geben, ne? Hier sind die Village People.
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I'm a Soul Man hier in SWR 4. In unserer SWR 4 Party heute am 10.10. Ich habe schon mal gesagt, genau deshalb gibt es die 10 von 10 von mir schon heute Abend für diese SWR 4 Party. Und was macht ein Samstagabend eigentlich so schön? Ganz klar, dass man nichts mehr muss. Am Samstagabend muss man nichts mehr. Sie können aber, wenn Sie Lust haben, die Musik laut aufdrehen. Oder Sie können die Beine hochlegen. Oder Sie können direkt lostanzen, wie Sie Lust haben. Hauptsache, Ihr Samstag fühlt sich nach einem Samstagabend an. Also, ladies and gentlemen, this is Mambo Number 5.

Samstagabend in SWR 4. Hier ist unsere SWR 4 Party. Es war seit 18 Uhr das perfekte Warm-up. Aber gleich gibt es hier 20 Uhr Nachrichten und ich verspreche Ihnen, danach lassen wir die Hüften so richtig kreisen. Also wenn Sie wollen, können Sie die Socken schon mal kurz abkühlen. Und gleich nach den 20 Uhr Nachrichten, da feiern wir weiter hier in unserer SWR 4 Party.

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1: Um 20 Uhr mit Thomas Bertsch. US-Präsident Trump hat die Ablösung des ukrainischen Staatschefs Zelensky gefordert. Es sei an der Zeit, dass die Ukraine einen neuen Präsidenten bekomme, der bereit sei, den Krieg mit Russland zu beenden. Das sagte Trump vor Journalisten im Weißen Haus. Zuvor hatte Zelensky die Dieselvereinbarung von Trump mit dem russischen Präsidenten Putin als nicht fair kritisiert. Die Bundesregierung erklärt in Berlin, an den Sanktionen gegen Russland festhalten zu wollen. Einzelheiten von Matthias Stadelmann.
2: Regierungssprecher Cornelius stellte lapidar fest, die Bundesregierung hat die Entscheidung der USA in Bezug auf russische Diesellieferungen zur Kenntnis genommen. Um gleich hinterherzuschicken, dass man an den Sanktionsbeschlüssen gegen Russland festhalte und gemeinsam mit den europäischen Partnern an weiteren Sanktionen arbeite. Die Unterstützung der Ukraine in ihrem Abwehrkampf bleibe ungebrochen und die diplomatische Arbeit an einer Friedenslösung werde fortgesetzt, so Cornelius. Nichts anderes verlautete aus dem Bundeswirtschaftsministerium. Eine Sprecherin von Ressortchefin Reiche erklärte, Deutschland stehe uneingeschränkt zu den Sanktionspaketen der EU.
1: Die Bundesregierung rät bis auf Weiteres dringend davon ab, den Flughafen Riad zu benutzen. Wie das Auswärtige Amt in Berlin mitteilte, muss in Saudi-Arabien mit weiteren Luftangriffen und auch mit Beeinträchtigungen des Flugverkehrs gerechnet werden. In Riad hat es heute offenbar einen weiteren Angriff der jemenitischen Houthi-Miliz gegeben. Mehrere Menschen sollen verletzt worden sein. In der Fußball-Bundesliga hat der VfB Stuttgart zum ersten Mal in dieser Saison auswärts gewonnen, und zwar mit 2:0 in Paderborn. Die Analyse von VfB-Trainer Sebastian Hoeneß.
3: Wir wussten, dass es anspruchsvoll wird. Es ist ein Aufsteiger, ja, der seine Sache sehr, sehr gut macht, der nichts zu verlieren hat. Und deswegen bin ich sehr happy mit dem Sieg, bin meiner Mannschaft insbesondere für ihr Verteidigungsverhalten in vielen Situationen ein Kompliment machen. Und für uns ging es jetzt einfach darum, im Sieg in diese anspruchsvollen Wochen zu gehen.
1: Mainz 05 hat zu Hause gegen Bayer Leverkusen mit 3:4 verloren. Trainer Urs Fischer sprach nach dem Spiel die vielen Gegentore an und sah einiges an Arbeit vor sich.
4: Im Moment kommen aber doch auch individuelle Fehler dazu, dass sich die Jungs fürs Falsche entscheiden. An dem gilt es zu arbeiten, es vor allem aufzuarbeiten und es versuchen, im nächsten Spiel besser zu machen.
1: Bayern München hat in Augsburg 2:2 gespielt, Hoffenheim verlor gegen Hamburg 2:3 und Union Berlin besiegte Elversberg mit 1:0. Das Wetter. In der Nacht wechselnd wolkig, vereinzelt Schauer, auch morgen tagsüber etwas Regen. Zwischendurch scheint auch mal die Sonne. Die Höchstwerte liegen zwischen 10 und 18 Grad. Dabei kann der Westwind frischböig auffrischen. Die Zeit, es ist 20.03 Uhr.
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5: Vorsicht auf der A3 Köln Richtung Frankfurt zwischen Limburg Süd und Bad Camberg. Hier sind Katzen auf der Autobahn unterwegs. Vorsicht auf der A3 Würzburg Richtung Nürnberg zwischen Kitzingen-Schwarzach und Wiesentheid. Hier sind Fahrradfahrer unterwegs. Vorsicht auch auf der A5 Basel Richtung Karlsruhe zwischen Hartheim-Heitersheim und Freiburg Süd. Hier sind Hunde auf der Fahrbahn unterwegs. Was alles unterwegs ist heute Abend. Die Staus A3 Frankfurt Richtung Würzburg zwischen Frankfurt Süd und Offenbacher Kreuz. Hier sind wegen eines Polizeieinsatzes nur 2 Spuren frei, 4 Kilometer Stau und es dauert dort etwa 20 Minuten länger. Und alle Verkehrsinfos bekommen Sie bei uns jederzeit in der neuen SWR 4 App in ARD Sounds. Ich wünsche Ihnen weiterhin eine gute und sichere Fahrt.
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5: 10 von 10 wurden heute Abend schon vergeben für die SWR 4 Party. Passend dazu, weil heute der 10.10. ist. Und gute Musik ist natürlich genau das Richtige, was wir brauchen. Deshalb verstehe ich diese Benotung, weil so ein paar Takte von einem Stück, das Sie seit Jahren kennen. Und schon ist die Stimmung da. Also ganz einfach, Musik an, Alltag aus, 10 von 10.
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The Queen of Chinatown, Amanda Lear hier in der SWR 4 Party heute Abend am 10.10. Ich kann es gar nicht oft genug sagen. Und damit natürlich wieder eine 10 von 10 heute Abend für unsere Party. Denn Musik kann etwas, das sonst eigentlich nur eine Zeitmaschine schafft. Sie bringt uns zurück. Ja, so ein paar Takte und schon ist dieser Urlaub von damals wieder da. Die Party von damals ist wieder da. Oder der Sommer von damals ist wieder da, wie zum Beispiel hier beim Electric Light Orchestra mit Sweet Talkin' Mummen. Also eine 10 von 10 für Musik mit eingebauter Zeitmaschine. Hier ist die SWR 4 Party.

Was für ein gesanglicher Einsatz in den 80ern. Laura Branigan und Gloria hier in unserer SWR4-Party heute am Samstagabend. Und vor Sie bitte auf der 3 Köln in Fahrt Richtung Frankfurt. Zwischen Niedernhausen und dem Wiesbadener Kreuz, da stehen unbeleuchtete Anhänger auf dem Standstreifen. Fahren Sie da bitte ganz besonders vorsichtig. Und dann gleich nochmal Vorsicht auf der A60 Mainz Richtung Rüsselsheim. Zwischen Rüsselsheim-Königstetten und dem Rüsselsheimer Dreieck, da steht ein defekter Pkw auf der rechten Spur. Fahren Sie auch da bitte ganz besonders vorsichtig. Verkehrsservice in unserer SWR4-Fahrt hier am Samstagabend.

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1: Um 8:30 Vorsicht auf der A6 Heilbronn Richtung Mannheim. Zwischen Schwetzingen-Hockenheim und Mannheim-Schwetzingen. Hier steht ein defektes Fahrzeug im Baustellenbereich. Vorsicht auf der B500 Hinterzarten Richtung Waldshut-Tingen. Zwischen Altglashütten und AH. Hier ist eine ungesicherte Unfallstelle. Vorsicht auf der A3 Köln Richtung Frankfurt. Zwischen Niedernhausen und dem Wiesbadener Kreuz. Hier steht ein unbeleuchteter Anhänger auf dem Standstreifen. Und Vorsicht auch auf der A60 Mainz Richtung Rüsselsheim. Zwischen Rüsselsheim-Königstetten und dem Rüsselsheimer Dreieck. Hier steht ein defekter PKW auf der rechten Spur. Die Staus A3 Frankfurt Richtung Würzburg zwischen Frankfurt Süd und dem Offenbacher Kreuz. Hier sind wegen eines Polizeieinsatzes nur zwei Spuren frei. 3 Kilometer Stau. Es dauert hier etwa eine Viertelstunde länger. Und A81 Stuttgart Richtung Heilbronn zwischen Dreieck Leonberg und Stuttgart Feuerbach. Da ist der Engelbergtunnel wegen eines defekten Fahrzeugs mal wieder gesperrt. Und alle Verkehrsinfos gibt's jederzeit zum Nachlesen in unserer neuen SWR4 App in ARD Sounds. Ich wünsche Ihnen weiterhin eine gute und sichere Fahrt.
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1: Die Temperaturen aktuell in Heilbronn leicht bewölkt 12 Grad, Isny bedeckt 10 Grad. Montabaur leicht bewölkt 11 und Wittlich Regen 13 Grad. In der Nacht bleibt es wechselnd bewölkt, stellenweise bilden sich Schauer und es kühlt noch ab auf 10 bis 4 Grad. Morgen am Sonntag, da bringen dichte Wolken im Tagesverlauf etwas Regen. Zwischendurch zeigt sich auch mal die Sonne. Die Höchstwerte liegen morgen bei 10 Grad auf der Westalb, 17 Grad in der Vorderpfalz und bis zu 18 Grad im Breisgau. Aber der Westwind, der frischt morgen böig auf.
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1: Ein Stück Musik und sofort ist die Erinnerung wieder da. Das ist unsere SWR 4 Party. Hier ist aus den 70ern Patrick Hernandez. Born to be alive. 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

Nights, den Titel haben wir alle noch im Ohr. Aber wer kann sich noch an den Namen der Band erinnern? Heatwave waren das und Boogie Nights. Hier in der SWR4-Party am Samstagabend. Eine 10 von 10 für diese SWR4-Party heute am 10.10., ganz klar. Und jetzt wird es ein bisschen persönlich. Denn manchmal reicht so ein einziges Stück und Sie wissen sofort wieder, was damals war. Und vor allem, wer damals mit dabei war, gell? Das ist schon ziemlich großartig. 10 von 10 also für Musik, die Erinnerungen zurückbringt. Hier ist die SWR 4 Party am Samstagabend.

Hier ist die SWR4-Party am Samstagabend. Vorsicht bitte auf der B27 Villingen-Schwenningen Richtung Schaffhausen zwischen Donaueschingen Süd, Almenshofen und Hüfingen B31. Da liegt ein Müllsack auf der Fahrbahn. Fahren Sie da bitte vorsichtig.

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1: Um 21 Uhr mit Thomas Bertsch. US-Präsident Trump fordert einen Führungswechsel in der Ukraine. Es brauche dort einen neuen Anführer, der einen Deal machen könne. Das sagte Trump im Weißen Haus. Selenskyj solle die Angriffe auf russische Ölraffinerien einstellen. Aus unserer Nachrichtenredaktion Ilka Staroste.
2: Der US-Präsident macht die Ukraine für den Anstieg des Dieselpreises verantwortlich. Das sorgt vor den Kongresswahlen am 3. November für erheblichen Ärger in der Bevölkerung. Trump hatte daher gestern verkündet, trotz bestehender Sanktionen Diesel aus Russland zu kaufen. Selenskyj hatte die Vereinbarung kritisiert und sie als Investition in die russische Kriegskasse bezeichnet. Deutschland hat seine Unterstützung für die Ukraine nochmal bekräftigt. Regierungssprecher Cornelius sagte, man arbeite gemeinsam mit den europäischen Partnern an weiteren Strafmaßnahmen gegen Russland.
1: Der internationale Flughafen im saudi-arabischen Riad hat den Betrieb vorübergehend eingestellt. Grund ist ein erneuter Angriff. Nahost-Korrespondentin Nina Amin.
3: Am Abend teilte die saudische Zivilluftfahrtbehörde mit, bei dem Angriff auf den King Khalid-Flughafen habe es Verletzte gegeben. Augenzeugen berichteten von Explosionen, von vielen Verletzten und zahlreichen Rettungswagen, die vor Ort im Einsatz sind. Es ist ein weiterer Angriff auf einen zivilen Flughafen in Saudi-Arabien. Die jemenitischen Houthi-Rebellen hatten diese Woche mehrmals den Flughafen in der saudischen Hauptstadt Riad angegriffen. Erst am Freitag waren dabei 3 Menschen ums Leben gekommen.
1: Der rheinland-pfälzische Städtetag ist mit dem Start der ersten Stufe der Ganztagsbetreuung an Grundschulen zufrieden. Nach ersten Rückmeldungen gäbe es keine größeren Probleme, das sagte die geschäftsführende Direktorin der Organisation DINA. Allerdings, das Angebot müsse weiter ausgebaut werden, denn die Masse an Kindern komme noch. Seit dem neuen Schuljahr gilt der Rechtsanspruch auf Ganztagsbetreuung für Kinder zunächst für Kinder der ersten Klasse. Der baden-württembergische Ministerpräsident Özdemir hat in Oberkirch im Ortenaukreis den diesjährigen Landespreis für Dialekt in 6 Kategorien überreicht. Eine gemeinsame Auszeichnung des Ministeriums für Wissenschaft, Forschung und Kunst und des Dialekte-Dachverbands. Durch den Preis soll die sprachliche und kulturelle Vielfalt der Dialekte sichtbar gemacht werden. Er ist mit insgesamt 60.000 Euro verbunden. Im Abendspiel der Fußball-Bundesliga hat Leipzig mit 6:0 gegen Frankfurt gewonnen. Davor spielten Augsburg gegen Bayern München 2:2, Paderborn gegen Stuttgart 0:2, Hoffenheim gegen Hamburg 2:3, Union Berlin gegen Elversberg 1:0 und Mainz gegen Leverkusen 3:4. Das Wetter. In der Nacht gibt's vereinzelt Schauer. Auch morgen tagsüber gibt es etwas Regen. Zwischendurch scheint auch mal die Sonne bei Höchstwerten zwischen 10 und bis zu 18 Grad. Die Zeit, es ist 21.03 Uhr.
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4: Vorsicht auf der A3 Frankfurt Richtung Würzburg zwischen Stockstadt und Aschaffenburg West. Hier steht ein defekter Pkw. Und Vorsicht auf der A62 Nonnweiler Richtung Landstuhl zwischen Nonnweiler Otzenhausen und Nofelden-Türkismühle. Hier steht ein defektes Fahrzeug. 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Ich wünsche Ihnen weiterhin eine gute und sichere Fahrt.
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4: Und gut gelaunt gehen wir weiter durch diesen Samstagabend. Und das Tolle ist, gute Laune steckt einfach an. Hier ist Harpo und Movistar.
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jeden Samstagabend. Aber nur heute 10 Gründe für gute Laune. Und einer davon ist ziemlich ansteckend. Die gute Laune. Ah, das ist so. Einer dreht die Musik auf, der Nächste singt mit. Und irgendwann fragt sich keiner mehr, wer hat eigentlich damit angefangen. Ganz genau so darf ein Samstagabend sein. Und deshalb sage ich 10 von 10 für gute Laune, die einfach ansteckt. Heute bei der SWR 4 Party am 10.10.

0: Das sind die Gibson Brothers und Que Sera Mi Vida. Heute am 10.10. in unserer SWR 4 Party. Und ich kann Ihnen jetzt schon sagen, Sie dürfen sich auf was freuen. Da rollt was auf uns zu heute in 3 Wochen. Heute in 3 Wochen sage ich zu Ihnen, Süßes oder Saures. Heute in 3 Wochen werden wir gemeinsam eine SWR 4 Halloween Party miteinander freuen. Da freue ich mich jetzt schon drauf. Und den Vorgeschmack, den gibt's jetzt.
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1: Es ist 9:30 und das können wir kurz und schmerzlos halten. Es gibt momentan gar keine Meldung und deshalb wünsche ich Ihnen weiterhin eine gute und sichere Fahrt.
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1: Temperaturen habe ich natürlich. Schwäbisch Hall leicht bewölkt 9 Grad, Leutkirch bedeckt 10 Grad, Worms bewölkt 12 und Kaiserslautern, da regnet es bei 12 Grad. In der Nacht bleibt es wechselnd bewölkt, stellenweise bilden sich Schauer, es kühlt ab auf 10 bis 4 Grad. Morgen am Sonntag, da bringen dichte Wolken, im Tagesverlauf etwas Regen. Zwischendurch zeigt sich auch mal die Sonne. Die Höchstwerte liegen bei 10 Grad auf der Westalb, 17 Grad in der Vorderpfalz und 18 Grad im Breisgau. Und der Westwind, der frischt morgen böig auf.
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1: Wenn aus Zuhören plötzlich mitmachen wird, dann ist es die SWR 4 Party. Also erheben Sie sich. Wenn Sie Lust haben, mitzutanzen, mitzufeiern, ist jetzt Ihre Zeit gekommen.
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Only heute in der SWR4-Party am 10.10. Also 10 Gründe für gute Laune, die ich heute Abend liefere. Und manchmal geht's auch ganz einfach. Man nimmt einfach ein richtig gutes Stück Musik und schon ist die Party im Gange. Das läuft immer gleich. Erst hört man dieses Stück, also man hört einfach nur zu. Plötzlich wippen so die Füße mit, kennen Sie wahrscheinlich auch. Und plötzlich singen sie auch mit. Und dabei ist es ganz egal, ob sie nur gerade im Wohnzimmer stehen oder ob sie in der Küche stehen. Auch Küche und Wohnzimmer können heute Abend die Tanzfläche sein. Ah, hier ist die SWR4-Party.

Wie jeden Samstagabend ab 18 Uhr ist hier die SWR 4 Party. Das ist ihr Start ins Wochenende mit genau den Hits, die schon damals jede Party gerockt haben.

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1: Um 22 Uhr mit Thomas Bertsch. Die irische EU-Ratspräsidentschaft hat einen neuen Vorschlag für den nächsten EU-Haushalt vorgelegt. Es zeichnet sich eine Konfrontation ab, denn die Bundesregierung hat den Vorschlag als inakzeptabel zurückgewiesen. Aus Brüssel berichtet unsere Korrespondentin Katrin Schmid.
2: Die Höhe des neuen Vorschlags sei keine Grundlage für eine Einigung, so die Reaktion von Bundeskanzler Merz auf den Vorschlag der irischen Ratspräsidentschaft. Die hat in ihrem neuen Entwurf den ursprünglich von der EU-Kommission vorgeschlagenen Betrag von rund 2 Billionen Euro für die Jahre 2028 bis 2034 schon etwas reduziert. Die Regierung in Dublin sieht Sparpotenzial in Höhe von rund 140 Milliarden Euro bzw. von 8% gegenüber dem ursprünglichen Vorschlag. Längst nicht genug aus Sicht des Bundeskanzlers sowie der Regierungschefs aus den Niederlanden, aus Schweden und Österreich.
1: US-Präsident Trump fordert einen Führungswechsel in der Ukraine. Es brauche dort einen neuen Anführer, der einen Deal machen könne, sagte Trump vor Journalisten im Weißen Haus. Selenskyj solle die Angriffe auf russische Ölraffinerien einstellen. Mit Russland hatte Trump vereinbart, entgegen bisheriger Sanktionen Diesel in die USA und auf den Weltmarkt zu liefern. Im Berliner Regierungsviertel haben etwa 3.500 Menschen an einer pro-palästinensischen und zugleich anti-israelischen Demonstration teilgenommen. Sie versammelten sich vor dem Kanzleramt und riefen Israel dazu auf, den Militäreinsatz im Gazastreifen zu beenden. Außerdem forderten sie von der Bundesregierung, die Unterstützung Israels zurückzufahren. Laut Polizei verlief alles weitgehend störungsfrei. In der Fußball-Bundesliga hat Leipzig das Abendspiel gegen Frankfurt mit 6:0 gewonnen. Der Trainer der Eintracht, Adi Hütter, sprach von einer deftigen Niederlage.
3: Wir haben einfach schlecht verteidigt, das muss man klar sagen. Und wenn du nach 5 Minuten 2:0 hinten bist, ist es hier nicht so einfach. Natürlich werden wir es hart und fair, so wie es gehört, auch analysieren. Und dann muss man trotz allem den Spielern auch wieder die Hände reichen. Was ich so gehört habe, was die Jungs auch bei den Interviews gesagt haben mit Selbstkritik, so stelle ich mir das auch vor.
1: Davor spielten Augsburg und Bayern München 2:2, Stuttgart gewann in Paderborn 2:0, Hoffenheim verlor gegen Hamburg 2:3, Union Berlin besiegte Elversberg 1:0 und Mainz verlor gegen Leverkusen 3:4. In der Formel 1 hat sich Red Bull-Pilot Max Verstappen die Pole-Position für das Nachtrennen morgen in Singapur gesichert. Dahinter starten in ihren Ferraris Charles Leclerc und Lewis Hamilton. Das Wetter für Deutschland. In der Nacht vor allem im Nordwesten teils kräftige Schauer, örtlich auch mit Blitz und Donner. Tiefstwerte 10 bis 4 Grad. Morgen tagsüber dann wechselhaft Regen und Sonne im Wechsel. Höchstwerte 10 bis 18 Grad. Und noch die Zeit, es ist 22.03 Uhr.
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4: Das können wir ganz kurz machen. Es gibt momentan keine Meldung. Ich wünsche Ihnen weiterhin eine gute und sichere Fahrt.
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4: Dieser Abend ist noch lange nicht vorbei. Eine Stunde lang können wir noch zusammen tanzen, feiern und Spaß haben. Toll, dass Sie mit dabei sind heute am 10.10.
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Jahrzehnte. Und das ist die SWR4-Party. Und natürlich bleiben wir heute bei unseren 10 von 10. Jetzt ist es 22.14 Uhr und das bedeutet, dieser Abend ist noch lange nicht vorbei. Denn wie bei so einem guten Samstagabend schaut man ja irgendwann mal auf die Uhr und denkt, was? Ist schon so spät? Und dann hilft er nur eins. Da hilft nur eins, einfach weitermachen. Also machen wir einfach weiter. Das ist die 10 von 10 für einen Abend, der ruhig mal länger dauern darf.

Endlich mal wieder die Saragossa-Band im Radio. Was gibt's nur hier in unserer SWR4-Party? Und fuhr sie bitte auf der 61 Mönchengladbach Richtung Koblenz zwischen Rheinbach und dem Kreuz Meckenheim. Da liegt ein Gullideckel auf der Fahrbahn. Fahren Sie da bitte ganz besonders vorsichtig. Ein Verkehrsservice hier in unserer SWR.

Also unglaublich, was in München damals alles produziert wurde. Donna Summer, I Feel Love in SWR 4. In unserer SWR 4 Party. Und Vorsicht bitte auf der A8 Stuttgart Richtung München zwischen Augsburg Ost und Friedberg. Da befindet sich eine ungesicherte Unfallstelle. Fahren Sie da bitte ganz besonders vorsichtig. Verkehrsservice am 10.10. in der SWR 4 Party. Here we go!

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1: Um 10:30 Vorsicht bitte auf der A8 Stuttgart Richtung München. Zwischen Augsburg-Ost und Friedberg, da befindet sich eine ungesicherte Unfallstelle. Und alle Verkehrsinfos bekommen Sie bei uns jederzeit in der neuen SWR 4 App in ARD Sounds. 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
1: Hier sind nochmal die aktuellen Temperaturen für heute Abend. Stuttgart am Flughafen klar nur noch 8 Grad. Friedrichshafen bedeckt 12 Grad, Alzey bewölkt 12, Wittlich bewölkt 12 Grad. In der Nacht bleibt es wechselnd bewölkt, stellenweise bilden sich Schauer und es kühlt weiter ab auf 10 bis 4 Grad. Morgen am Sonntag erbringen dichte Wolken im Tagesverlauf etwas Regen. Zwischendurch zeigt sich auch mal die Sonne und die Höchstwerte liegen morgen bei 10 Grad auf der Westalb, 17 Grad in der Vorderpfalz und 18 Grad im Breisgau. Aber der Westwind, der frischt böig auf.
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Dieser Mann sagt, er hat noch so viel Musik in sich. Dann soll er sie langsam mal rausrücken, würde ich sagen. Phil Collins hier in SWR 4. Dance into the Light in unserer SWR 4 Party heute am 10.10. Immer noch 10 von 10 für diese Party. Und jetzt mal ganz ehrlich, wenn es gerade so schön ist, warum sollte man dann aufhören?

Der Sonntag kommt ja noch früh genug. Also bleiben wir noch ein bisschen zusammen. Und das machen wir mit ihrer Musik. Und natürlich mit ihrer SWR4-Party. Ah, es ist jetzt schon klar, eine 10 von 10 für diesen Abend heute. Hier ist die SWR4-Party.

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Die Bee Gees hier in unserer SWR 4 Party. Tolles Motto für heute am 10.10. Die SWR 4 Party am Samstagabend mit Mike Schieber. Vielen Dank fürs Zuhören heute. Vielen Dank an alle, die mitgetanzt haben in Baden-Württemberg oder in Rheinland-Pfalz. Und hier gibt's jetzt natürlich wieder die ARD-Hitnacht. Da wünsche ich Ihnen viel Spaß dabei. Und wenn Sie nicht schlafen können oder nicht schlafen dürfen, dann tanzen Sie einfach gut durch diese Nacht. Tschüss.

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1: Um 23 Uhr mit Kevin Bieler. US-Präsident Trump hat einen Führungswechsel in der Ukraine verlangt. Zudem forderte Trump ein Ende der Angriffe auf russische Ölraffinerien. Aus der Nachrichtenredaktion Ilka Staroste.
2: Der US-Präsident macht die Ukraine für den Anstieg des Dieselpreises verantwortlich. Das sorgt vor den Kongresswahlen am 3. November für erheblichen Ärger in der Bevölkerung. Trump hatte daher gestern verkündet, trotz bestehender Sanktionen Diesel aus Russland zu kaufen. Selenskyj hatte die Vereinbarung kritisiert und sie als Investition in die russische Kriegskasse bezeichnet. Deutschland hat seine Unterstützung für die Ukraine nochmal bekräftigt. Regierungssprecher Cornelius sagte, man arbeite gemeinsam mit den europäischen Partnern an weiteren Strafmaßnahmen gegen Russland.
1: In Mecklenburg-Vorpommern stehen die Zeichen auf Rot-Rot-Grün. SPD, Linke und jetzt auch die Grünen haben beschlossen, Koalitionsverhandlungen aufzunehmen. Aus der Nachrichtenredaktion Christopher Gaube.
3: Die Verhandlungen sollen am Montag beginnen. Vorausgegangen waren zweiwöchige Sondierungsgespräche. Teilnehmer seien die SPD-Landeschefin und Ministerpräsidentin Schwesig, Linken-Landeschef Herbst und Grünen-Landeschefin Müller. Über die Posten der Minister solle ganz zum Schluss gesprochen werden, betonte Schwesig. Bei der Landtagswahl am 20. September war die AfD stärkste Kraft geworden. Mit 32 Sitzen hat sie jedoch keine Mehrheit im Schweriner Landtag mit seinen insgesamt 71 Abgeordneten.
1: Die Bundesregierung hat den neuen Vorschlag für den nächsten langfristigen EU-Haushalt zurückgewiesen. Kanzler Merz verlangte, der Haushalt müsse für diejenigen bezahlbar sein, die die Hauptlast trügen. Zuvor war die derzeitige irische EU-Ratspräsidentschaft auf Konfrontationskurs zu wichtigen Nettozahlern gegangen. Das neue Konzept sieht vor, den nächsten langfristigen Haushalt lediglich um knapp 160 Milliarden Euro zu kürzen. RB Leipzig hat im Bundesliga-Topspiel gegen Eintracht Frankfurt einen 6:0 Kantersieg gefeiert. Aus der Sportredaktion Florian Neuhaus.
4: Mann des Abends war der Leipziger Christopher Nkunku. Der Franzose schoss in der ersten Hälfte einen Hattrick. Leipzig springt in der Tabelle auf Rang 5, Frankfurt ist 13. Der FC Bayern kam in Augsburg nicht über ein 2:2 hinaus und kassierte dabei das schnellste Tor der Bundesliga-Geschichte. Nach 8,4 Sekunden traf Robin Fellhauer nach einem Patzer von Manuel Neuer. Außerdem gewann Leverkusen 4:3 in Mainz, Stuttgart mit 2:0 in Paderborn und Union Berlin mit 1:0 gegen Elversberg. Der HSV drehte bei der TSG Hoffenheim das Spiel und siegte last minute mit 3:2.
1: Das waren die Nachrichten. Das Wetter in Deutschland, in der Nacht an der Nordsee und den Alpen Schauer, teils gewittrig, Tiefstwerte 11 bis 5 Grad. Morgen gebietsweise etwas Regen, im Norden Gewitter möglich, später freundlicher, maximal 9 Grad im bayerischen Vogtland bis 17 Grad am Oberrhein. Am Montag wechselhaft, vereinzelt Schauer 10 bis 18 Grad, am Dienstag bewölkt, später von Nordwesten her Schauer 13 bis 20 Grad. Es ist 23.03 Uhr.
5: Schönen Dank. Somit starten wir jetzt gut informiert in die Nacht und ich schaue für Sie noch auf die Straßen. Hier ist der Verkehrsservice in der ARD-Hitnacht. Das sind die aktuellen Staus und Sperrungen ohne Dauerbaustellen, die Ihr Navi ja sowieso kennt. A3 Köln Richtung Oberhausen zwischen Leverkusen-Opladen und dem Dreieck Langenfeld ist wegen Löscharbeiten nur eine Spur frei, dadurch 3 Kilometer Stau. Aber man kommt wenigstens durch. A5 Frankfurt Richtung Kassel zwischen Bad Homburger Kreuz und Rastplatz Schäferborn ist wegen einer Baustelle nur ein Fahrstreifen frei, dadurch 2 Kilometer Stau. Und die A45 Dortmund Richtung Gießen ist zwischen Weilensdorf und Heiger-Burbach wegen einer Nachtbaustelle bis 6 Uhr gesperrt. Ihnen unterwegs eine gute Fahrt. Wir laufen jetzt aber erstmal 500 Meilen. Kleiner Abendspaziergang zum Anfang.
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5: Mit Hanno Bauer in Magdeburg. Guten Abend und mit den Proclaimers. 500 Miles.

0: Good Heart of Mine, Rod Stewart. In der ARD-Hitnacht. Ach, heute, das war doch nochmal so ein Herbsttag, wie er sich richtig anfühlt. Bei mir jedenfalls schönster Wolken-Sonne-Mix in Mitteldeutschland, ja, wobei die Sonne überwogen hat und nicht so ein grauer Festspiel am Himmel, wie noch am Freitag. Ich liebe dieses Wort Kombination eben, ja genau, also Grau und Wolken-Festspiel, ja. Also es war auf jeden Fall ein schöner Tag, nur ein wenig nordwestlich von Magdeburg aus sah es wohl anders aus. Lieber Hanno, schreibt Carola aus Osnabrück. Ich sende der Radiofamilie und dir herzliche Grüße aus dem herbstlich verregneten Osnabrück und wünsche allen eine geruhsame oder zumindest eine stressarme Nacht. Carola, ja Carola, das wünschen wir uns alle. Ich wünsche auf jeden Fall selbiges zurück und mögen auch bei dir die Herbsttage langsam angenehmer werden.
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0: Grauer Festspiel. Ist mir so rausgerutscht. Sailing Away jetzt mit Chris de Burgh. Damit segeln wir ab in die Nacht.

Achtung bitte, wenn Sie unterwegs sind auf der Bundesstraße 55A, A4, Köln-Riel, Köln-Buchheim. Zwischen Frankfurter Straße und Kreuz Köln-Ost wurde gerade gemeldet in beiden Richtungen, dass dort Personen Steine auf die Fahrbahn werfen. Achtung bitte auf der B55A, A4 zwischen Frankfurter Straße und Kreuz Köln-Ost in beiden Richtungen. Achtung, Personen werfen hier Steine auf die Straße. Ihnen unterwegs eine gute Fahrt, jetzt mit Musik von Anastasia. I'm out of love.

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Herbert Grönemeyer in der ARD Nacht. So, Nachtschicht läuft ja schon mal und die Commodores, die bringen mich jetzt zur Nightshift. Genau, die sind nämlich jetzt dran und es gibt für die Autofahrer auf der Bundesstraße 55A und der Autobahn 4 bei Köln, Frankfurter Straße und Kreuz Köln-Ost die Entwarnung, keine Steinewerfer mehr hier. Die Polizei hat schnelle Arbeit geleistet. Das ist wunderbar, so hoffentlich bleiben die Straßen auch sicher.

0: 23.30 Uhr ist es und das ist die Zeit für den Verkehrsservice in der ARD-Hitnacht. Die A1 ist zwischen Vechta und Kloppenburg wegen Brückenarbeiten das ganze Wochenende in beiden Richtungen gesperrt. Umleitung ist eingerichtet. Die A1 ist zwischen Kreuz Hamburg-Ost und Dreieck Norderelbe wegen Bauarbeiten ebenfalls das ganze Wochenende gesperrt in beiden Richtungen. A5 Frankfurt Richtung Kassel zwischen Bad Homburger Kreuz und Rastplatz Schäferborn ist wegen einer Baustelle nur ein Fahrstreifen frei, dadurch 2 Kilometer Stau. Die A40 ist zwischen Mülheim-Winkhausen und Mülheim-Heißen in beiden Richtungen gesperrt. Dort wird ein neues Brückenteil eingehoben. Die A40 Dortmund Richtung Essen ist zwischen Kreuz Bochum und Hamme wegen Bauarbeiten auch das Wochenende über gesperrt. Die A45 Dortmund Richtung Gießen ist zwischen Heilensdorf und Heiger-Burbach wegen einer Nachtbaustelle bis 6 Uhr gesperrt. Die B454 ist zwischen der A49 Stadt Allendorf Nord und Beringstraße in Stadt Allendorf in beiden Richtungen gesperrt. Das waren unsere Verkehrsmeldungen. Ihnen eine gute Fahrt.
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0: Mit Hanno Bauer in Magdeburg. Ich grüße schön und bei uns geht's jetzt erstmal Richtung Westen wohl. Denn die Pet Shop Boys singen Go West!

Achtung bitte, ein Falschfahrer ist unterwegs auf der Autobahn 61 zwischen Kreuz Kerpen und Bedburg. Kommt ein Falschfahrer entgegen, bitte ganz rechts fahren, nicht überholen. Achtung, ein Falschfahrer auf der A61 zwischen Kreuz Kerpen und Bedburg ist ein Falschfahrer unterwegs.

Remake des Village People Klassikers aus dem Jahr 1993. Go West, gerade aus der Zeit, als die Welle des Kalten Krieges fielen. Bei uns aber noch einmal zurück ins geschichtsträchtige Jahr 89, als Billy Joel da sein Leningrad aufnahm. Da gab's nämlich den Ort sogar noch unter dem Namen. Hier ist die ARD-Hitnacht. Achtung bitte nochmal, Falschfahrer auf der Autobahn 61 zwischen Kreuzkerpen und Bedburg ist ein Falschfahrer gemeldet worden. Vorsicht hier in beiden Richtungen auf der A61 zwischen Kreuzkerpen und Bedburg ist ein Falschfahrer unterwegs.

0: Hundebesitzer, aufgepasst. Ja, gleich endet der Welthundetag in 20 Minuten nämlich. Ja, Welthundetag ist heute in diesem Jahr am 10.10. Ich kann behaupten, mein Bestes getan zu haben, um meinen beiden Raketen, Laika und Spacey heißen sie, einen schönen Tag zu bereiten. Wir waren nämlich heute Mittag gleich zum Hundefamilientreffen meiner Junghündin. Ja, die ist seit 6 Monaten jetzt auf der Welt mit ihren treuen Hundeaugen und ihrer Schnauze und erkundet alles mit ihrer Neugier. Also Familientreffen, erstes Wiedersehen mit der Hundemama und mit 2 ihrer Geschwister. Insgesamt waren wir 6 Wischler, also Wischler, so heißt die Hunderasse, die sich dann auch wirklich zusammen wie Blöde gefreut haben und gemeinsam rumgerannt sind, inklusive gemeinsamen Schlammbad im Feldgraben. Jo. Braune Kurzhaarhunde, muss ich sagen, sehen sehr elegant aus in schwarzen Tights und riechen danach auch sehr angenehm. Das war dann wirklich bei bestem Wetter ein wunderschönes Erlebnis für Mensch und für die Ehrentiere des Tages. Also streicheln Sie Ihren Liebling nochmal, falls er jetzt gerade bei Ihnen ist und noch nicht die Augen zu hat. Von unserer ARD-Hitnacht zum Ausklang des Welthundetages.
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0: Und was hören wir dazu? Das Lied vom Hund, vom Bello.

Hier ist die ARD Hitnacht. Die Polizei ist heute sehr fleißig, übermittelt schon den dritten Falschfahrer dieser Nacht. Achtung bitte, dieser wurde gemeldet von der Autobahn 13 Dresden Richtung Schönefelder Kreuz. Zwischen Großköris und Bestensee ist der Falschfahrer auf der Straße. Achtung bitte, auf der A13 Dresden Richtung Schönefelder Kreuz. Zwischen Großköris und Bestensee ist ein Falschfahrer unterwegs.

noch einmal beide Warnungen jetzt für Sie. Achtung bitte, Falschfahrer auf der Autobahn 13 Dresden Richtung Schönefelder Kreuz zwischen Großköris und Bestensee ist ein Falschfahrer gemeldet worden und ebenfalls eben auf der Autobahn 61, da gab es noch keine Entwarnung, zwischen Kreuz Kerpen und Bedburg ist ebenfalls ein Falschfahrer unterwegs auf der Straße. Das geht ja gut los in dieser Sendung, muss ich einfach mal sagen.

Rosi, unserer Stammhörerin aus Leipzig, kenne ich schon aus den Nachtsendungen lange vor der ARD-Hitnacht. Und damals hatte sie auch noch ihren blinden Führhund Kimba. Wir erinnern uns gerne an sie. Ja, und sie hat geschrieben, lieber Hanno, ich gratuliere heute allen Hundehaltern noch schnell samt ihren Vierbeinern zum Welthundetag. Dabei denke ich besonders an euch beide mit den munteren Mädels. Dankeschön. Und an Mario und seine Iris in Lengenfeld mit dem netten Dackel Malu. Hoffentlich gab's ein Festtagsmenü. Ganz lieb grüßt die Rosi. Und Rosi, ich grüße ganz lieb zurück. Dankeschön fürs dran denken.

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1: Um 0 Uhr mit Gabriela Kühne. US-Präsident Trump hat einen Führungswechsel in der Ukraine verlangt. Zudem forderte Trump ein Ende der Angriffe auf russische Ölraffinerien. Aus der Nachrichtenredaktion Ilka Storoste.
2: Der US-Präsident macht die Ukraine für den Anstieg des Dieselpreises verantwortlich. Das sorgt vor den Kongresswahlen am 3. November für erheblichen Ärger in der Bevölkerung. Trump hatte daher gestern verkündet, trotz bestehender Sanktionen Diesel aus Russland zu kaufen. Selenskyj hatte die Vereinbarung kritisiert und sie als Investition in die russische Kriegskasse bezeichnet. Deutschland hat seine Unterstützung für die Ukraine nochmal bekräftigt. Regierungssprecher Cornelius sagte, man arbeite gemeinsam mit den europäischen Partnern an weiteren Strafmaßnahmen gegen Russland.
1: In Mecklenburg-Vorpommern zeichnet sich eine rot-rot-grüne Regierungsbildung ab. SPD, Linke und Grüne haben beschlossen, am Montag Koalitionsverhandlungen aufzunehmen. SPD-Landeschefin und Ministerpräsidentin Schwesig, Linken-Landeschef Herbst und Grünen-Landeschefin Müller wollen die Gespräche führen. Vorangegangen waren zweiwöchige Sondierungen. Bei der Landtagswahl am 20. September war die AfD stärkste Kraft geworden. Mit 32 Sitzen hat sie aber keine Mehrheit im Schweriner Landtag. SPD, Grüne und Linke kommen gemeinsam auf 39 Sitze. Der Streit über den EU-Haushalt spitzt sich zu. Bundeskanzler Merz wies den Vorschlag der irischen Ratspräsidentschaft als inakzeptabel zurück. Der Plan sieht 1,6 Billionen Euro für die Jahre von 2028 bis 2034 vor. Das ist zwar deutlich weniger als von Brüssel vorgeschlagen, aber immer noch 30% höher als der laufende Haushalt umfasst. Merz forderte, der EU-Haushalt müsse für diejenigen bezahlbar sein, die die Finanzierungshauptlast tragen. Auch Schweden und die Niederlande lehnen den irischen Vorschlag ab. RB Leipzig hat im Bundesliga-Topspiel gegen Eintracht Frankfurt einen 6:0 Kantersieg gefeiert. Aus der Sportredaktion Florian Neuhaus.
3: Mann des Abends war der Leipziger Christophe Nkunku. Der Franzose schoss in der ersten Hälfte einen Hattrick. Leipzig springt in der Tabelle auf Rang 5, Frankfurt ist 13. Der FC Bayern kam in Augsburg nicht über ein 2:2 hinaus und kassierte dabei das schnellste Tor der Bundesliga-Geschichte. Nach 8,4 Sekunden traf Robin Fellhauer nach einem Patzer von Manuel Neuer. Außerdem gewann Leverkusen 4:3 in Mainz, Stuttgart mit 2:0 in Paderborn und Union Berlin mit 1:0 gegen Elversberg. Der HSV drehte bei der TSG Hoffenheim das Spiel und siegte last minute mit 3:2.
1: Das waren die Nachrichten. Das Wetter in Deutschland. Bewölkt an der Nordsee und den Alpen Schauer, teils gewittrig, Tiefstwerte 11 bis 5 Grad. Am Tage örtlich etwas Regen, im Norden Gewitter. Es ist 0:03 Uhr.
4: Dankeschön fürs Nachrichtenupdate. Die ersten Worte zum neuen Tage. Heute ist Sonntag, der 11.10. und das sind die aktuellen Verkehrsinformationen zur Stunde. Es geht los mit den Falschfahrern noch einmal, obwohl die schon eine ganze Weile gelten. Wird also wahrscheinlich schon nicht mehr aktuell sein, aber sie sind noch nicht entwarnt. Deswegen müssen sie hier durchgesagt werden. Falschfahrer auf der A13 Richtung Dresden, Schönefelder Kreuz. Zwischen Großköris und Bestensee ist ein Falschfahrer gemeldet worden und ebenfalls auf der Autobahn 61 zwischen Kreuz Kerpen und Bettburg. So, dann schauen wir auf die Autobahn 1 zwischen Vechta und Kloppenburg. Wegen Brückenarbeiten ist hier gesperrt in beiden Richtungen. Ebenfalls in beiden Richtungen gesperrt die A1 zwischen Kreuz Hamburg Ost und Dreieck Norderelbe. A5 Frankfurt Richtung Kassel zwischen Homburger Kreuz und Rastplatz Schäferborn ist wegen einer Nachtbaustelle nur ein Fahrstreifen frei, dadurch 2 Kilometer Stau. Die Autobahn 40 ist zwischen Mülheim-Winkhausen und Mülheim-Heißen in beiden Richtungen gesperrt. Und nochmal die Autobahn 40 Dortmund Richtung Essen zwischen Kreuz Bochum und Hamme. Die Autobahn 45 Dortmund Richtung Gießen ist zwischen Willensdorf und Heiger-Burbach wegen einer Nachtbaustelle bis 6 Uhr gesperrt. Und die Bundesstraße 454 ist zwischen der A49 Stadt Allendorf Nord und Beringstraße in Stadt Allendorf in beiden Richtungen gesperrt. Ach, ich dachte schon, zwischen der Beringstraße, also der Beringstraße. Aber nein, die Beringstraße in Stadt Allendorf. Also hier in beiden Richtungen gesperrt. Das waren die Verkehrsmeldungen. Ihnen eine gute Fahrt. Bleiben Sie munter mit der richtigen Sendung im Radio.
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4: Arno Bauer ist hier in Magdeburg. Willkommen zu meiner 300. Hitnacht aus Magdeburg. Wie ich lese, Roland in Stuttgart hat's ausgerechnet. Und das all through the night.

0: Also Roland in Stuttgart ist unser zuverlässiger Mann der Statistikzahlen. Ja, ohne ihn wüsste ich gar nicht, dass es heute Nacht sozusagen ein kleines Jubiläum ist für mich auch. Ja, also erstmal ist es die 2110. ARD-Hitnacht, hat er mir geschrieben, die vom MDR für alle Hörerinnen und Hörer in ganz Deutschland als Gemeinschaftsprogramm ausgestrahlt wird. Seit Beginn 2021 war es ja. Davor hieß meine Nachtsendung allerdings MDR Musiknacht und MDR Dreiländernacht. Also da sind es dann insgesamt auch schon 3 Jahrzehnte noch. Nachtsendung. Ja, 3 Jahrzehnte Nachtsendung. Und bis heute macht's nachts mit Ihnen am meisten Spaß. Danke, Roland, für die Statistikführung. Ja, und er hat auch noch eben geschrieben, es ist meine, also deine 300. Hitnacht. Er hat ja deine natürlich geschrieben, 300. Hitnacht aus Magdeburg. Und insgesamt ist es deine 344. ARD-Hitnacht. Genau, dann also noch mit der einen Hitnacht aus Dresden und den anderen. Wie viel sind es dann? 43, genau, aus Erfurt mit dazu gerechnet. So, ja, schön. Und er hat noch weitergeschrieben, hier bei uns hat es kurz geregnet am Morgen, aber tagsüber war es teils sonnig, teils bewölkt und trocken bei 14 Grad und ein absolut schöner Herbsttag. Also damit auch noch zu dieser Statistik und toi, toi, toi, muss ich noch sagen, für den grippalen Effekt, dass der nämlich schnell weggeht und dass es durch die Naturspaziergänge, die jetzt anstehen, auch noch ein bisschen hilft bei der Unterstützung der Heilung. Dankeschön an Roland in Stuttgart.
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0: Liebesmusik. Das Love Theme aus Titanic. My Heart Will Go On. Ja, und wenn wir schon mal bei den herrlichen, langgezogenen, hohen Tönen sind. Ja, Welthundetag war gestern und hat einen Haken dran. Aber dafür schreibt jetzt Sandra und genauso auch ihr Heiko. Hallo, also unser Hund ist eine Katze. Sie ist noch bei uns im Wohnzimmer, aber muss gleich raus, da sie lieber in der Scheune schläft. Super Musik wieder in der Hitnacht. Viele Grüße von Sandra und Heiko. Hey, und ihr habt gar nicht erwähnt, wie eure Katze heißt. Das muss ich nachher noch nachliefern. Also, ganz liebe Grüße an euch.
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Hier ist die ARD-Hitnacht. Schon wieder muss ich unterbrechen wegen eines Falschfahrers. Der ist unterwegs auf der Autobahn 81 Stuttgart Richtung Singen. Zwischen Engen und Kreuz Hegau kommt ein Falschfahrer entgegen. Bitte ganz rechts fahren, nicht überholen. Auf der Autobahn 81 Stuttgart Richtung Singen zwischen Engen und Kreuz Hegau ist ein Falschfahrer unterwegs.

Also bei so schönen Musiken ist wirklich eine unsägliche Frechheit, muss ich mal sagen, uns zu ärgern durch kriminelles Fahrverhalten oder Verwirrtes. Ja, lassen wir jetzt mal mildernde Umstände gelten. Ich weiß es ja nicht. Was ich weiß, sobald die Polizei in irgendeinem Bundesland eine Falschfahrermeldung ins Verkehrsinformationssystem eingibt, kommt ganz Deutschland dann in den zweifelhaften Genuss, diese Meldung sofort durch Unterbrechen der laufenden Musik zu hören. Das ist leider Pflicht und wird sich wohl nie ändern. Aber es dient der Sicherheit aller Autofahrer, deswegen auch nochmal die Wiederholung, so wie es Pflicht ist nach der Musik. Achtung bitte, Falschfahrer auf der Autobahn 81, Stuttgart Richtung Singen, zwischen Engen und Kreuz Hegau ist ein Falschfahrer auf der Straße. Dafür gibt's aber jetzt auch die Entwarnung von der Autobahn 61. Koblenz, Mönchengladbach, kein Falschfahrer mehr. Zwischen Kreuz Kerpen und Bettburg fahren alle wieder vernünftig und in die richtige Richtung.

0: Mit Fleetwood Mac arbeiten wir uns so langsam in Richtung halber Stunde vor. 0:29 Uhr ist es jetzt. Ja, schon ein bisschen aufgerundet. Und das ist bei uns jetzt die Zeit schon mal für eine frühe Verkehrsmeldung im Verkehrsservice der ARD Hitnacht. Nämlich nochmal eine aktualisierte Falschfahrermeldung von der Autobahn 81 und jetzt erweitert um B33 Stuttgart Richtung Koblenz. Zwischen Engen und Singen-Steißlingen ist der Falschfahrer jetzt unterwegs. Bitte ganz rechts fahren, nicht überholen. Auf der Autobahn 81 B33 Stuttgart Richtung Konstanz. Zwischen Engen und Singen-Steißlingen ist ein Falschfahrer unterwegs. Vorsicht hier in beiden Richtungen und inzwischen gab es dann auch die Entwarnung von der Autobahn 13 Dresden Richtung Schönefelder Kreuz. Ja, kein Falschfahrer mehr dort. Zwischen Großköris und Bestensee fahren auch wieder alle richtig. Dann geht's weiter mit dem Blick auf die Autobahn 1. Zwischen Vechta und Kloppenburg ist gesperrt in beiden Richtungen wegen Brückenarbeiten. Die A1 ist zwischen Kreuz Hamburg-Ost und Dreieck Norderelbe ebenfalls in beiden Richtungen gesperrt. A5 Frankfurt Richtung Kassel zwischen Bad Homburger Kreuz und Rastplatz Schäferborn ist wegen einer Baustelle nur ein Fahrstreifen frei, dadurch etwas Stau. Die A40 ist zwischen Mülheim-Winkhausen und Mülheim-Heißen in beiden Richtungen gesperrt. Das Wochenende über, dort wird ja das neue Brückenteil eingehoben. Die Autobahn 40 Dortmund Richtung Essen ist zwischen Kreuz Bochum und Hamme wegen Bauarbeiten gesperrt. Und die Autobahn 45 Dortmund Richtung Gießen ist zwischen Willensdorf und Heiger Burbach wegen einer Nachtbaustelle bis 6 Uhr gesperrt. Ihnen unterwegs eine gute Fahrt, bleiben Sie munter.
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0: Hanne Bauer ist hier in Magdeburg. Grüß Sie.

0: die Greg Keane Band in der ARD-Hitnacht, die sie gefahrlos durch die Nacht bringt, trotz Jeopardy. Und Uta und Jürgen haben sich gemeldet aus Norden Hamm, haben geschrieben, hallo Hanno, ganz liebe Grüße aus Bremen. Heute kommen wir vom Krimi-Dinner aus dem Ratskeller. Das war sehr interaktiv und lustig und außerdem auch noch lecker. Und nächstes Mal melde ich mich aus Churchill, Manitoba an der Hudson Bay. Eine tolle Nacht wünschen Uta und Jürgen aus Norden Hamm. Und ich bedanke mich ganz lieb für den Gruß und wünsche alles Gute zurück. Habt auch eine schöne Nacht.
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0: Und hoffentlich war beim Krimi-Dinner das Essen wenigstens nicht vergiftet.

Hier ist die ARD-Hitnacht. Entwarnung für alle Falschfahrer. Und das finde ich schön. Vor mir nur noch grüne Fläche auf dem Verkehrsmonitor. Entwarnung nämlich auch von der Autobahn 81, B33 Stuttgart-Konstanz. Kein Falschfahrer mehr hier unterwegs. Prima. Bitte darauf achten, dass es auch so bleibt. Und Udo Lindenberg mittendrin.

0: Hier ist die ARD Hitnacht. Und manche können jetzt vom Frühling träumen, nach herrlich. Hi Hano steht hier, von Madeline geschrieben. Liebste 25 Grad Frühlingsgrüße aus Down Under. Der Winter ist vorbei, mein Hund sind übrigens auch 3 Katzen. Bei Vollmond geht hier die Luzi ab. Zum Thema Statistik. Für uns seid ihr schon immer da, als extrem super fantastische Musikbegleitung durch den Tag, nicht durch die Nacht, denn bei uns in Australien sind wir natürlich der Welt voran. Ha! Und vor allem auch gut zu wissen, dass sich die Hitnacht-Familie über die ganze Welt verteilt. So unglaublich schön. Euch gehört unser Herz. Liebe Grüße an alle aus der Familie. Madeline. Madeline, ich grüße ganz lieb zurück und ich muss ja mal sagen, gut, dass du Familie bist, ja? Ansonsten wären wir jetzt leidisch geworden, dass du jetzt schöne Frühlingsgefühle entwickeln kannst und die schöne Frühlingszeit vor dir hast und dort alles knospt und grünt.
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0: Es knospt so schön. 0:45 Uhr ist es in Deutschland.

0: Hier ist DAD Hitnacht. Und ja, manche ziehen sich jetzt erst ihre Blue Jeans an und dann geht's vielleicht nochmal raus in die Nachtfrische. Und alle, die noch frisch in der Nacht sind, hören DAD Hitnacht. So soll es doch sein. Am 11.10. Und das auch hier in Bayern zum Beispiel.
1: Ja, hallo.
0: Hallo.
1: Schön wieder, dass du heute am Mikro bist. Da ist wieder der Leo und Moni aus Unterhaching.
0: Hallo.
1: Im Bayerischen, Südbayerischen.
0: Ja, man hört es ein wenig, ja.
1: Ja, liebe Grüße wieder. Und wir sitzen gerade da in der Küche, hören die Nachtradio von dir und essen, sei nicht neidig, einen selber gemachten Apfelstrudel, der noch lauwarm ist. Apfengeil. Äpfel vom Garten. Also vom Nachbarsgarten, aber nicht gestohlen. Die haben wir geschenkt gekriegt. Also sei nicht neidisch, schade, weil du zu weit weg bist, sonst darfst du von uns was geschickt kriegen. Mach eine gute Sendung und bis bald wieder. Servus.
0: Ja, dankeschön und Servus ebenfalls. Mensch, wo wir alles gehört werden. In Australien, in aller Welt, sogar in Bayern. Ganz liebe Grüße dorthin runter und ja, den Apfelstrudel, da hätte ich jetzt tatsächlich Lust drauf. Aber ich gönne ihn euch natürlich, mitten in der Nacht. Hat bestimmt keine Kalorien,

Nicole aus Köln hat geschrieben über das Kontaktformular, hat geschrieben, dass sie über die Frequenzen von WDR 4 hört und hat geschrieben, wie kann man denn telefonisch bei euch was erzählen? Das geht unter unserer Telefonnummer 0800 80 80 110, liebe Nicole. Bitte einfach den kurznamen, den Namen sagen, ja, am besten nur den Vornamen und woher angerufen wird, damit wir so ein bisschen einordnen können. Und dann gibt's eine Redezeit von, sage ich jetzt mal, maximal anderthalb Minuten, ja. Ich muss natürlich auch ein bisschen aufpassen, dass das Ganze nicht zu lang wird. Muss also manchmal auch ein bisschen kürzer schneiden noch das Ganze. Aber ich freue mich über irgendwelche positiven Erlebnisse. Leider aber keine Musikwünsche.

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1: Um 1 Uhr mit Gabriela Kühne. US-Präsident Trump hat einen Führungswechsel in der Ukraine verlangt. Zudem forderte Trump ein Ende der Angriffe auf russische Ölraffinerien. Aus der Nachrichtenredaktion Ilka Staroste.
2: Der US-Präsident macht die Ukraine für den Anstieg des Dieselpreises verantwortlich. Das sorgt vor den Kongresswahlen am 3. November für erheblichen Ärger in der Bevölkerung. Trump hatte daher gestern verkündet, trotz bestehender Sanktionen Diesel aus Russland zu kaufen. Selenskyj hatte die Vereinbarung kritisiert und sie als Investition in die russische Kriegskasse bezeichnet. Deutschland hat seine Unterstützung für die Ukraine nochmal bekräftigt. Regierungssprecher Cornelius sagte, man arbeite gemeinsam mit den europäischen Partnern an weiteren Strafmaßnahmen gegen Russland.
1: In Mecklenburg-Vorpommern zeichnet sich eine rot-rot-grüne Regierungsbildung ab. SPD, Linke und Grüne haben beschlossen, am Montag Koalitionsverhandlungen aufzunehmen. SPD-Landeschefin und Ministerpräsidentin Schwesig, Linken-Landeschef Herbst und Grünen-Landeschefin Müller wollen die Gespräche führen. Vorangegangen waren zweiwöchige Sondierungen. Bei der Landtagswahl am 20. September war die AfD stärkste Kraft geworden. Mit 32 Sitzen hat sie aber keine Mehrheit im Schweriner Landtag. SPD, Grüne und Linke kommen gemeinsam auf 39 Sitze. Bei einem erneuten Angriff auf den internationalen Flughafen der saudischen Hauptstadt Riad sind 12 Menschen getötet worden. Die Behörden melden außerdem mehr als 300 Verletzte. Einige schweben demnach in Lebensgefahr. Nach Angaben aus Diplomatenkreisen hatte die Houthi-Miliz im Jemen eine Rakete abgefeuert. Der Flugbetrieb wurde vorerst eingestellt. Bereits am Donnerstag wurde der Flughafen von Riad getroffen. Auch da gab es Tote. RB Leipzig hat im Bundesliga-Topspiel gegen Eintracht Frankfurt einen 6:0 Kantersieg gefeiert. Aus der Sportredaktion Florian Neuhaus.
3: Mann des Abends war der Leipziger Christopher Nkunku. Der Franzose schoss in der ersten Hälfte einen Hattrick. Leipzig springt in der Tabelle auf Rang 5, Frankfurt ist 13. Der FC Bayern kam in Augsburg nicht über ein 2:2 hinaus und kassierte dabei das schnellste Tor der Bundesliga-Geschichte. Nach 8,4 Sekunden traf Robin Fellhauer nach einem Patzer von Manuel Neuer. Außerdem gewann Leverkusen 4:3 in Mainz, Stuttgart mit 2:0 in Paderborn und Union Berlin mit 1:0 gegen Elversberg. Der HSV drehte bei der TSG Hoffenheim das Spiel und siegte Last Minute mit 3:2.
1: Das waren die Nachrichten. Das Wetter in Deutschland. Bewölkt an der Nordsee und den Alpen Schauer, teils gewittrig, Tiefstwerte 11 bis 5 Grad. Am Tage örtlich etwas Regen, im Norden Gewitter möglich, später freundlicher. Maximal 9 Grad im Bayerischen Vogtland bis 17 Grad am Oberrhein. Es ist 1:03 Uhr.
4: Dankeschön für das 3-Minuten-Nachrichten-Update. Von mir jetzt der Blick auf die Straßen im Lande. Hier ist der Verkehrsservice der ARD-Hitnacht. A1 ist zwischen Vechta und Kloppenburg in beiden Richtungen gesperrt. Ebenfalls zwischen Kreuz Hamburg-Ost und Dreieck Norderelbe. Dann A5 Frankfurt Richtung Kassel. Zwischen Bad Homburger Kreuz und Rastplatz Schäferborn ist wegen einer Baustelle nur ein Fahrstreifen frei, dadurch etwas Stau. Die A40 ist zwischen Mülheim-Winkhausen und Mülheim-Heißen in beiden Richtungen gesperrt und Dortmund Richtung Essen nochmal zwischen Kreuz Bochum und Hamme. Die A45 Dortmund Richtung Gießen ist zwischen Willensdorf, Haiger, Burbach wegen einer Nachtbaustelle heute Nacht bis 6 Uhr gesperrt. Das waren unsere Verkehrsmeldungen. Ihnen eine muntere Fahrt durch die Nacht.
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4: Mit Hanne Bauer in Magdeburg und bei uns gibt es jetzt ein paar Träume. Mit Gabrielle Dreams.

ganz entspannte Musik hier mit Lobo. I love you to want me. 1.11 Uhr ist es, hier läuft die Nachtschicht im Radio am 11.10. Und das hier ist Cliff Richard, Some People. So

Mit Dreams von Gabrielle ging es in diese zweite Stunde des Tages hinein. Und jetzt, nur zwei Lieder später, fordert uns Amy MacDonald schon auf. Dream on. Also, bitte weiter träumen. Ich denke, ich soll sie munter halten.

0: Jonas hat sich vorhin gemeldet, schon, ja, so ein bisschen ist es schon her, also schon fast ein Stündchen, ja, dass sie gerade vom Heimspiel des ersten FC Nürnberg heimfahren und dass sie mit der Musik und der Sendung insgesamt sehr viel Spaß haben. Und sie haben PS, unser Fahrer ist ein Gimbal. Wer ist denn ein Gimbal? Okay. Habe ich auch noch nicht gehört. Muss ich mal nachschlagen. Also ganz liebe Grüße, falls ihr noch nicht angekommen seid, dann noch eine gute Fahrt unterwegs.
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0: Voyager. Ship of Fools, das Narrenschiff, kreuzt mal wieder durch die Nacht und Hanno Bauer ist am Steuer. Schön so, oder? 1:30 ist es, hier ist Zeit für den Verkehrsservice in der ARD-Hitnacht. Die Autobahn 1 ist zwischen Vechta und Kloppenburg wegen Brückenarbeiten in beiden Richtungen gesperrt. Die Autobahn 1 dann nochmal zwischen Kreuz Hamburg-Ost und Dreieck Norderelbe ebenfalls gesperrt. Hier läuft Bauarbeiten. Die Autobahn 40 ist zwischen Mülheim-Winkhausen und Mülheim-Heißen in beiden Richtungen gesperrt. Dort wird ein neues Brückenteil eingehoben und Zahnärzte wissen, wie lange das manchmal dauern kann. Die Autobahn 40 Dortmund Richtung Essen ist zwischen Kreuz Bochum und Hamme wegen Bauarbeiten gesperrt. Das ganze Wochenende über und dann noch die Autobahn 45 Dortmund Richtung Gießen. Hier ist zwischen Wilnsdorf und Heiger-Burbach wegen einer Nachtbaustelle gesperrt. Das waren die Verkehrsmeldungen. Ihnen unterwegs eine muntere und gut gelaunte Fahrt durch die Nacht.
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0: Hanne Bauer hier in Magdeburg. Wir zaubern die Hits in die Nacht. Und das mit einem ordentlichen Abracadabra. Und wir schwingen hier sogar den Zauberstab. Hören Sie?

Regler zu schnell hochgeschnipst hier. Jetzt sollte es doch losgehen. As long as you love me, die Backstreet Boys hier in der ARD-Hitnacht. Und as long as you love me, so ein passendes Stichwort für die E-Mail, die reingekommen ist von unserer Rettungshubschrauberpilotin Daniela, die geschrieben hat: Hallo lieber Hanno, ich sitze hier noch in meiner Dienstunterkunft in München bei einem heißen Tee und lausche genüsslich den Klängen, die du in deiner 300. Sendung in dieser Nacht aus Magdeburg präsentieren wirst. Und später geht das für eine Freiwoche heim ins Rheinland. Ah, okay. Kleine Urlaubswoche ist in Sicht. Sehr schön. Ich freue mich für dich. Diese Geschichte möchte ich aber noch erzählen. Heute hatten wir eine 9-jährige Patientin, die nach einem Sportunfall dringend in die Klinik geflogen werden musste. Sie weinte sehr, denn sie hatte große Angst vorm Fliegen. Ich sagte ihr, mit unserer Kati, so nennen wir liebevoll unseren Helikopter, und mit uns wird dir nichts passieren, und gab ihr mein Glücksschweinchen, das ich immer im Dienst dabei habe, mit den Worten: Das soll dir jetzt Glück bringen, du kannst es gebrauchen. Nach der Landung verabschiedete sich dann mit den Worten: Danke, Frau Pilotin, und danke für das Schweinchen. Das war schon sehr emotional. Viele liebe Grüße an die Radiofamilie, gute Besserungen an alle, denen es nicht gut geht, und auch an dich, lieber Hanno, eure Daniela. Daniela, ich freue mich so über diese schöne E-Mail. Ach, liebste Rettungsheli-Pilotin, das lässt jetzt nicht nur bei deinen 9-Jährigen nochmal die Sonne im Herzen scheinen, sondern bei uns allen, die wir die Sendung hören. Und das mit Musik von Rosenstolz. Gib mir Sonne. Hast du wunderbar gemacht. Und ich hoffe, dass du auch bald wieder ein neues Glücksschweinchen für dich hast, was dann in der Kati mitfliegen kann auf deinen Einsätzen.

mir Sonne. Lied für die 9-jährige Patientin mit ihrer Sportverletzung und für alle, die heute Nacht am Radio sind, weil es ihnen vielleicht nicht so gut geht und sie im Radio, in unseren Musiken und auch durch den Zusammenhalt in der Radiofamilie ein wenig Trost und auch mal was zum Schmunzeln finden. Hier ist die ARD-Hitnacht. Jetzt mit den Bangles.

Bengals und die Beatles im Doppelpack hier bei uns. Ja, beide mit B auf jeden Fall. Und wir machen weiter mit einem mit B, mit David Bowie nämlich. This is not America in der ARD-Hitnacht. 1:50 Uhr wird es 10 Minuten vor 2.

Hier ist die Nacktsendung für ganz Deutschland. Nein, die Nachtsendung für ganz Deutschland. Und jetzt geht's nicht gemeinsam ins Rote Hotel, sondern noch mit Chris Isaak ins Blaue Hotel. Blue Hotel nämlich vor den 2 Uhr Nachrichten.

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1: Um 2 Uhr mit Gabriela Kühne. US-Präsident Trump hat die Ablösung des ukrainischen Präsidenten Selenskyj gefordert. Russland begrüßte die Äußerungen Trumps als ikonisch und historisch. Aus Washington, Anne Schneider.
2: Ich denke, es ist Zeit, dass die Ukraine einen neuen Präsidenten bekommt, sagte Trump. Das Land brauche einen Staatschef, der verhandlungsbereit sei. Selenskyj hätte den Krieg mit Russland schon mehrfach beenden können, habe dies aber nicht getan. Die Äußerungen fielen einen Tag nach Trumps umstrittenem Dieselabkommen mit Russland. Aus Kiew kam daraufhin heftige Kritik. Der Deal spiele Moskau wirtschaftlich in die Hände und untergrabe die Sanktionen des Westens. Trump hielt dagegen und machte die Ukraine mitverantwortlich für die angespannte Lage auf dem weltweiten Dieselmarkt.
1: In Mecklenburg-Vorpommern zeichnet sich eine rot-rot-grüne Regierungsbildung ab. SPD, Linke und Grüne haben beschlossen, am Montag Koalitionsverhandlungen aufzunehmen. SPD-Landeschefin und Ministerpräsidentin Schwesig, Linken-Landeschef Herbst und Grünen-Landeschefin Müller wollen die Gespräche führen. Vorangegangen waren 2-wöchige Sondierungen. Bei der